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0: Okay, also jetzt nicht eine Eiskönigin, sondern eine neue Volksfestkönigin. Sieben Kandidatinnen stehen zur Wahl und ihr könnt aktuell mitentscheiden, wer am Ende die Krone bekommt. Auf der Webseite der Nürnberger Nachrichten könnt ihr aktuell für eure Favoritin abstimmen. Die neue Volksfestkönigin hat dann einiges zu tun. Sie repräsentiert natürlich das Nürnberger Volksfest offiziell bei Terminen, ist zum Beispiel dann beim Bieranstich dabei und besucht auch Veranstaltungen wie den Seniorennachmittag oder verschiedene Charity-Aktionen. Dafür sollte sie vor allem offen, herzlich und gerne unter Menschen sein. Macht euch selbst den Eindruck von den Kandidatinnen und stimmt ab. Los geht's dann mit dem Nürnberger Herbstvolksfest am 28. August.
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7: Ich bin Florian Klaus. Zu wenig Regen stellt die Landwirte in Deutschland vor Probleme. Bauernpräsident Ruckwied rechnet mit schlechten Ernten in diesem Jahr, etwa beim Getreide. Auch beispielsweise für Kartoffeln, Gemüse und Zuckerrüben sieht die Tendenz nicht gut aus. Dem Redaktionsnetzwerk Deutschland hat Ruckwied gesagt, dass es im Süden des Landes teils bis zum totalen Ernteausfall gehen könnte. Die Mauer, die Deutschland geteilt hat, ist zwar gefallen, in vielen Köpfen besteht sie aber weiter. Das hat Bundestagspräsidentin Klöckner in einer Rede zum 65. Jahrestag des Mauerbaus beklagt. Ost und West spielten im Selbstverständnis vieler weiterhin eine Rolle. Es sei Mut gefragt, aufeinander zuzugehen. Die abschlagsfreie Rente nach 45 Beitragsjahren soll Plänen der Bundesregierung zufolge ja gestrichen werden. Laut der Rentenexpertin der SPD Klose sollte es für die Abschaffung aber eine Übergangsfrist von 5 Jahren geben. Das hat sie den Funke-Zeitungen gesagt. Klose war selbst mit in der Rentenkommission, deren Empfehlungen die Bundesregierung jetzt umsetzen will. Sowohl aus der SPD als auch aus der CDU gibt es Kritik an den Plänen. Zehnkampf-Weltmeister Leo Neugebauer ist jetzt auch Europameister. Bei der Leichtathletik-EM in Birmingham hat der Deutsche Gold geholt. Silber ging an seinen Teamkollegen Niklas Kaul. Nochmal Gold für die deutsche Mannschaft gab es im 3000 Meter Hindernislauf. Und zwar für Gesa Krause. Olivia Gürtz schaffte es auf Platz 3. Und eine weitere Bronzemedaille ging an den Diskuswerfer Henrik Janssen.
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8: Mit Henrike Müller. Kurz vor dem Nürnberger Hauptbahnhof ist ein Streit in einem Regionalexpress eskaliert. Nach Angaben der Bundespolizei soll ein 31-Jähriger im Zug von Weiden nach Nürnberg eine Zugbegleiterin und 3 Reisende mit einer Spritze bedroht haben. Die 56-jährige Zugbegleiterin wollte eine Auseinandersetzung schlichten. Dabei soll der Mann mehrfach Stichbewegungen in Richtung ihres Oberkörpers und auf 3 weitere Fahrgäste ausgeführt haben, darunter 2 Jugendliche. Verletzt wurde nach bisherigen Erkenntnissen niemand. Der Tatverdächtige verließ den Zug zunächst, konnte aber später an seiner Wohnadresse festgenommen werden. Auch sein Begleiter geriet ins Visier der Ermittler. Er war mit aufgemaltem Hakenkreuz auf der Brust im Zug unterwegs und soll Reisende beleidigt haben.
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1: Last One Laughing kriegt ein Spin-off. Hi, Lea hier für euch am Start. Prime Video hat ganz frisch bekannt gegeben, dass noch in diesem Jahr ein Spin-off erscheint. Das heißt dann LOL Next und ist ein bisschen für eine jüngere Zielgruppe gedacht. Statt Bully Herbig führt dann Hazel Brugger durch die Show. Und auch der Cast ist ein bisschen jünger. Wir hören einfach selbst mal ganz kurz rein.
2: So, wenn du mal da.
3: Selfie Sandra.
4: Adi Totoro. Paolo Muck.
5: Fresh Torge.
6: Alina Bock.
7: Maria Zuffi.
8: Phil Laude.
9: Laura Larsson.
10: Helge Maar.
11: Marti Fischer.
1: Wow, richtig stark. Also ich glaube, bei dem Cast, da kann es nur gut werden. Ich bin auf jeden Fall schon mal gespannt. So lange müssen wir uns jetzt auch gar nicht mehr gedulden. Los geht's dann am 10. September auf Prime Video.
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1: In Niederkaltenkirchen gab es zu Beginn von Steckelfisch-Fiasko einen Mord. Erwischt hat es den Präsidenten des neuen Golfclubs. Dorthin begibt sich Ortspolizist Franz Eberhofer und er trifft dabei seinen ehemaligen Kollegen Rudi Birkenberger, der jetzt als Privatdetektiv arbeitet.
2: Kann es sein, dass du den Polizeifunk abhörst?
3: Eberhofer, dazu bin ich doch rein technisch gar nicht in der Lage. Außerdem ist es verboten.
2: Rudi, aber bei dir ist schon alles in Ordnung, oder?
3: Prima, tippitoppi.
2: Du stinkst wie ein Iltis.
3: Ich mache einen Selbstversuch.
2: Und was willst du rausfinden?
4: Wie lange es dauert, bis die Vögel wegen deiner Aura vom Himmel fallen?
1: Rudis Gestank ist nur ein Problem des Eberhofer Franz. Ein viel größeres ist seine Susi. Sie will zum einen Bürgermeisterin werden und hat zum anderen das Haus auf Vordermann gebracht.
5: Franz, was machst denn du?
4: Frühstück.
5: Sag mal, spinnst du? Die Küche ist nagelnagelneu und wird jetzt bitteschön nicht eingesaut.
4: Wozu haben wir eine Küche, wenn ich nicht drin kochen darf?
5: Und wer macht sie nachher sauber?
4: Entweder ich oder du.
5: Nein, Franz, entweder ich oder ich. Weil wenn du die Küche sauber machst, dann ist die Küche nicht sauber. Und ich muss sie noch einmal sauber machen.
4: Schau, Susi, so eine Küche ist ein Gebrauchsgegenstand. Wie eine Unterhosen. Irgendwann kriegt man es halt nicht mehr richtig sauber.
1: Auch beim 10. Eberhofer Film kommen die Fans voll auf ihre Kosten. Und

0: von denen gibt es immer mehr. Hauptdarsteller Sebastian Betzel.
1: Also es gibt von jung bis alt, beiderlei Geschlechts, egal was. Ich wohne ja in Hamburg und spiele auch viel Theater. Und da gibt es hochintellektuelle Kollegen, die gerne die Filme mögen. Kleine Kinder, uralte Oma. Weil jeder zieht sich so seins aus diesem Kosmos raus. Und jeder hat so seine Lieblinge.
0: Und um ihre Lieblinge wird sich viel gekümmert. Der Flötzinger, Simmerl, Wolfi, Papa, Oma und Co. bekommen in Steckelfisch-Fiasko viel Raum. Und das Kinopublikum entsprechend viel zu lachen. Stefan Grundler, Hitradio N1, Kinoredaktion.
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2: Ich bin Florian Klaus. Bei Inklusion geht es nicht um Wohltätigkeit, sondern um Grundrechte. Das hat der Bundesbeauftragte für die Belange von Menschen mit Behinderungen Dusel betont. Im Stern hat er davor gewarnt, dass Menschen mit Behinderungen in aktuellen Debatten zunehmend vor allem als Kostenfaktoren betrachtet würden. Während es früher darum gegangen sei, Barrieren abzubauen, müsse er derzeit darum kämpfen, dass Standards nicht zurückgefahren werden. Wegen Hitze und Trockenheit fehlt Landwirten im Süden Deutschlands Futter für ihre Tiere, die deshalb teils früher als geplant geschlachtet werden müssen. Jan-Henne Reitze berichtet.
3: Auf vertrockneten Wiesen finden Rinder nichts mehr zu fressen und es kann kein Heu gemacht werden. Beim Futtermais, der auch als Vorrat für den Winter gedacht ist, sieht es nicht besser aus. Bei Schlachthöfen gibt es schon Wartelisten. Landwirte sehen sich gezwungen, ihre Bestände zu verkleinern. Auch die Getreide- und Rapsernte hat unter der Trockenheit gelitten. Der Raiffeisenverband sagt, dass die Landwirtschaft dadurch 600 Millionen Euro an Einnahmen verloren hat.
2: Gleich zwei deutsche Medaillen hat es bei der Leichtathletik-EM im Hindernislauf der Frauen über 3000 Meter gegeben. Gesa Krause konnte sich in Birmingham über Gold freuen. Es ist ihr dritter EM-Triumph. Olivia Gürtz schaffte es auf Platz 3. Und auch im Zehnkampf gab es gleich doppelt Edelmetall. Der amtierende Weltmeister Leo Neugebauer hat gewonnen. Dahinter landete Niklas Kaul auf Platz 2.
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4: Mit Henrike Müller. Nach jedem Sommerwochenende türmen sich in Nürnbergs Parks und Grünanlagen die Müllberge. Vor allen Dingen die Grillfans lassen jede Menge Unrat zurück. Das soll sich jetzt ändern. Die Idee? Das Grillen dort soll künftig was kosten. Tim Koss, Sprecher des Servicebetriebs Öffentlicher Raum.
5: Wir prüfen aktuell oder überlegen besser gesagt, wie wir der ganzen Müllproblematik ein wenig besser Herr werden können und möchten die Nutzerinnen und den Nutzer des Parks dann schon auch dafür verantwortlich machen für ihre Hinterlassenschaften. Deswegen überlegen wir, ob man einzelne Parzellen den Grillflächen nicht auch vermieten kann für einen gewissen Betrag.
4: Gebucht werden könnte ein Grillplatz dann digital. Was er kosten soll, steht aber noch nicht fest. Frühestens im nächsten Sommer könnte ein entsprechendes Pilotprojekt starten.
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1: Erinnert ihr euch noch an die angebliche Hochzeit von Cristiano Ronaldo und Georgina auf Madeira? Ja, da standen am Wochenende rund 2000 Fans vor einer Kathedrale und haben gewartet. Sogar eine Rolls-Royce ist vorgefahren. Die Handys wurden gezückt, die Paparazzis haben sich bereit gemacht und im Auto, ja, saßen nicht Ronaldo und Georgina, sondern Fabio und Fatima. Tja, ärgerlich. Am Ende kam jetzt aber raus, die Fans lagen mit ihrer Vermutung gar nicht so falsch. Cristiano Ronaldo und Georgina haben tatsächlich geheiratet. Heimlich und ganz privat in Portugal, offenbar auch mit ihren 5 Kindern. Die beiden haben jetzt selbst ein Foto gepostet. Zu sehen sind ihre Hände und die Eheringe. Also, Hochzeit ja, aber die Fans standen einfach an der falschen Kirche. Und ganz ehrlich, Fabio und Fatima dürfen sich wahrscheinlich trotzdem noch ein bisschen vorkommen wie das berühmteste Hochzeitspaar Portugals.
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7: Ich bin Florian Klaus. Bei Inklusion geht es nicht um Wohltätigkeit, sondern um Grundrechte. Das hat der Bundesbeauftragte für die Belange von Menschen mit Behinderungen Dusel betont. Im Stern hat er davor gewarnt, dass Menschen mit Behinderungen in aktuellen Debatten zunehmend vor allem als Kostenfaktoren betrachtet würden. Während es früher darum gegangen sei, Barrieren abzubauen, müsse er derzeit darum kämpfen, dass Standards nicht zurückgefahren werden. Wegen Hitze und Trockenheit fehlt Landwirten im Süden Deutschlands Futter für ihre Tiere, die deshalb teils früher als geplant geschlachtet werden müssen. Jan-Henne Reitze berichtet.
8: Auf vertrockneten Wiesen finden Rinder nichts mehr zu fressen und es kann kein Heu gemacht werden. Beim Futtermais, der auch als Vorrat für den Winter gedacht ist, sieht es nicht besser aus. Bei Schlachthöfen gibt es schon Wartelisten. Landwirte sehen sich gezwungen, ihre Bestände zu verkleinern. Auch die Getreide- und Rapsernte hat unter der Trockenheit gelitten. Der Raiffeisenverband sagt, dass die Landwirtschaft dadurch 600 Millionen Euro an Einnahmen verloren hat.
7: Bei einem Waldbrand im Sauerland ist inzwischen eine Fläche von rund 8 Hektar verbrannt. Das Feuer ist inzwischen laut Feuerwehr unter Kontrolle, aber noch nicht gelöscht. Rund 100 Einsatzkräfte sind weiter vor Ort. Die Polizei hat Ermittlungen zur Brandursache aufgenommen. Bisher ist die noch unklar. Gleich 2 deutsche Medaillen hat es bei der Leichtathletik-EM im Hindernislauf der Frauen über 3000 Meter gegeben. Gesa Krause konnte sich in Birmingham über Gold freuen. Es ist ihr 3. EM-Triumph. Olivia Gürth schaffte es auf Platz 3. Und auch im Zehnkampf gab es gleich doppelt Edelmetall. Der amtierende Weltmeister Leo Neugebauer hat gewonnen. Dahinter landete Niklas Kaul auf Platz 2.
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9: Mit Henrike Müller. Hitze und Dürre treibt auch den Gemüsebauern in Nürnberg und Fürth die Sorgenfalten auf die Stirn. Im Knoblauchsland vor unserer Haustür laufen die Bewässerungsanlagen ständig auf Hochtouren. Christian Hoffmann, erster Vorsitzender vom Gemüseerzeugerverband Knoblauchsland.
10: Wir sind natürlich durch unseren Wasserverband Knoblauchsland hervorragend aufgestellt. Wir müssen nichts reduzieren. Wir können unsere Kulturen gießen und auch versorgen, aber teilweise verdunstet und versickert einfach mehr, als wir gießen können. Also die Pflanze hat wirklich dann Probleme, das einfach aufzunehmen.
9: Das Wasser stammt aus der Regnitz, sickert durch den Boden ins Grundwasser und wird über Brunnen abgepumpt.
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1: Boah, ich musste echt erst zweimal hingucken, als ich auf diese Meldung hier gestoßen bin. Dwayne The Rock Johnson wird jetzt Country-Sänger. Hi, Lea hier für euren Nachmittag. Dwayne The Rock Johnson, wir kennen ihn alle als das Muskelpaket. Mega bekannter Schauspieler, war bei Jumanji dabei, bei Fast and the Furious. Und jetzt hat er einfach Bock, will sich ein bisschen ausprobieren und eine Musik.

0: Wow, echt richtig krass. Aber so viel Gefühl hätte ich ihm irgendwie gar nicht zugetraut. Der Ex-Wrestling-Star will sich jetzt noch ein bisschen mit Country-Musik ausprobieren. Das taugt ihm wohl angeblich ganz gut. Wir sind auf jeden Fall mal gespannt auf die Musikkarriere und drücken ihm dafür natürlich ganz fest die Daumen.
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1: Leonie und Callum Scott. Stay.
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1: Zu Beginn von Exit 8 fährt ein namenloser Mann in Tokio wie gewohnt mit der U-Bahn nach Hause und steigt an seiner üblichen Haltestelle aus. Aber jetzt kommt's. Er wird durch einen Anruf abgelenkt und findet nicht mehr aus dem U-Bahnhof heraus. Dafür entdeckt der Mann eine Hinweistafel.
2: Information. Übersehen Sie keine Anomalien. Wenn Sie eine Anomalie sehen, drehen Sie sofort um. Wenn Sie keine Anomalien sehen, nehmen Sie den Ausgang 8.
1: Anomalien hin oder her, der Mann will einfach raus aus dem Bahnhof. Wie praktisch, dass da gerade ein anderer Mann mit einer Aktentasche vorbeikommt.
3: Hallo, entschuldigen Sie, wo finde ich den Ausgang 8? Hören Sie, Anomalien, was?
1: Tja, der Aktentaschenmann sagt nichts. Auch nicht, als unser Mann ihm immer wieder begegnet. Er trifft aber auch weitaus seltsamere Personen, zum Beispiel ein kleines Kind.
4: Mama, es tut mir leid.
3: Was? Was sagst du, Mama?
1: Die immer gleich aussehenden Tunnel mit ihren weißen Kacheln nehmen kein Ende. Also konzentriert sich der Mann auf Anomalien und alle anderen Hinweise, um rauszukommen.
3: Ausgang 8. Zahnarzt. Escher. Anwalt. Schönheitschirurg. Überwachungskamera. Feuerhydrant. Tür. Tür. Lüftungsschacht. Tür. Lüftungsschacht. Verstehe. Okay. Keine Anomalien.
1: Videospielern könnte das alles bekannt vorkommen. Exit 8 ist die Verfilmung des japanischen Kultspiels und sorgt mit ihren Bildern und dem Ton für ein spannendes Kinoerlebnis. Stefan Grundler, Hitradio N1 Kinoredaktion.
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2: Ich bin Florian Klaus. Weil auf den vertrockneten Wiesen kaum etwas nachwächst, fehlt Landwirten in Süddeutschland Futter für ihre Tiere. Sie müssen sie darum zum Teil früher als geplant schlachten lassen. Wenn es in den kommenden Wochen regnet, könnte das Entspannung bringen, heißt es etwa vom Bauernverband in Bayern. Sollte die Trockenheit aber anhalten, würden Schlachtungen im Herbst sicher ein Thema. Schon jetzt gäbe es mehr Schlachtrinder als im Vorjahr. Die Grünen-Politikerin Schneider hat ein Spitzentreffen im Kanzleramt gefordert, um über Schutz vor der Hitze zu sprechen. Deutschland habe bei der Hitze ein Zuständigkeitsproblem, sagte die Bundestagsabgeordnete. Der Bundesumweltminister Schneider von der SPD will eine Grundgesetzänderung, damit der Bund mehr für den Hitzeschutz machen kann. Die Union ist da aber skeptisch. Zweimal Gold für die deutsche Mannschaft gab es am Abend bei der Leichtathletik-EM in Birmingham. Im 3000 Meter Hindernislauf war Gesa Krause die schnellste. Olivia Goertz holte außerdem Bronze. Und im Zehnkampf gab es einen deutschen Doppelsieg. Weltmeister Leo Neugebauer hat gewonnen vor seinem Teamkollegen Niklas Kaul.
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3: Mit Henrike Müller. Kurz vor dem Nürnberger Hauptbahnhof ist ein Streit in einem Regionalexpress eskaliert. Nach Angaben der Bundespolizei soll ein 31-Jähriger im Zug von Weiden nach Nürnberg eine Zugbegleiterin und drei Reisende mit einer Spritze bedroht haben. Die 56-jährige Zugbegleiterin wollte eine Auseinandersetzung schlichten. Dabei soll der Mann mehrfach Stichbewegungen in Richtung ihres Oberkörpers und auf drei weitere Fahrgäste ausgeführt haben, darunter zwei Jugendliche. Verletzt wurde nach bisherigen Erkenntnissen niemand. Der Tatverdächtige verließ den Zug zunächst, konnte aber später an seiner Wohnadresse festgenommen werden. Auch sein Begleiter geriet ins Visier der Ermittler. Er war mit aufgemaltem Hakenkreuz auf der Brust im Zug unterwegs und soll Reisende beleidigt haben.
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1: Gute Vorsätze zum neuen Jahr kennen wir ja alle. Aber habt ihr eigentlich auch Vorsätze für nach dem Urlaub? Ja, eine neue Studie zeigt, im Urlaub kommt bei vielen plötzlich der Gedanke auf, eigentlich müsste ich in meinem Alltag mal was ändern. Mehr Zeit für sich, öfter eine Pause machen oder einfach ein bisschen mehr Ruhe reinbringen. Gerade bei den Jüngeren ist dieser Wunsch besonders stark. Nur zurück zu Hause ist es gar nicht so leicht, die guten Vorsätze auch wirklich durchzuziehen. Das ist laut Psychologen aber auch völlig normal. Im Urlaub sind wir raus aus unseren Routinen, haben den Kopf frei und schauen plötzlich ganz anders auf unser Leben. Kaum sind wir wieder im Alltag, läuft vieles schnell wieder wie gewohnt. Aber etwas bleibt trotzdem hängen. Fast alle nehmen positive Effekte aus dem Urlaub mit, also mehr Energie, mehr Ruhe oder einfach so ein bisschen bessere Laune. Also falls ihr jetzt gerade im Urlaub sitzt und denkt, ab jetzt wird alles anders, kein Stress, vielleicht reicht ja schon eine Sache, die ihr wirklich mit nach Hause nehmt.
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2: Martin Garrix und Ed Sheeran. Repeat it.

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1: Ein kleiner, feiner Film aus Schweden und ein großes Hollywood-Spektakel sind zwei der neuen Filme in unseren fränkischen Kinos. Vorhang auf für Der Regenmeister und The End of Oak Street. In den 80er Jahren wohnt ein von Anne Hathaway und Ewan McGregor gespieltes Ehepaar mit Kindern und Hund in The End of Oak Street in einer ganz normalen Vorstadt. Wobei, nach einer seltsamen Nacht ist nichts mehr normal.
2: Hat noch jemand heute Nacht dieses komische Licht gesehen?
3: Welches komische Licht?
4: Vielleicht ein Scheinwerfer von einem Hubschrauber.
3: Oder ein UFO. Aliens.
4: Hör auf, Dad. Wasser geht nicht.
3: Ja, wie es aussieht, ist das ganze Viertel ohne Strom.
1: Nicht nur das. Das ganze Viertel wurde irgendwie versetzt. Sowohl in der Zeit als auch im Raum. Und am Ende der Straße klafft ein großes Loch.
2: Was passiert mit uns?
5: Ich glaube, unser Haus, unsere Nachbarschaft, unsere ganze Straße hat sich bewegt.
3: Wie ist das überhaupt möglich? Gott lässt uns hier ganz sicher nicht sterben.
6: Greg, du gehst nur an Weihnachten in die Kirche und jetzt erzählst du den Kindern, dass Gott uns hilft?
1: Keine schlechte Idee, denn die Familie muss sich bald mit Dinosauriern auseinandersetzen. Und wie in Jurassic Park haben die Dinos auch in The End of Oak Street ständig Hunger.
7: Das ist der 23. Tag in Folge ohne Regen.
6: Es hat den ganzen Sommer nicht geregnet.
1: Ja, in einer kleinen Stadt in Schweden ist es in Der Regenmeister ungewöhnlich trocken. Trotzdem will der Rentner Ingmar seinen Garten gießen und wird dabei vom Nachbarn erwischt.
7: Na, na, na, na, es herrscht Bewässerungsverbot.
3: Was?
7: Das weißt du auch, Ingmar.
3: Sieht doch keiner.
7: Ich sehe es. Weißt du eigentlich, dass du noch einen Wasserhahn hast? Ich denke, der ist mit etwas Besonderem verbunden.
3: Jedes Mal, wenn ich an diesem Hahn drehe, fängt es an zu regnen.
7: Bist du langsam dement oder was ist los?
1: Nix da. Ingmars magischen Wasserhahn gibt es wirklich. Und was er damit macht, erzählt der Regenmeister auf sympathische und liebenswerte Art und Weise. Stefan Grundler, Hitradio N1 Kinoredaktion.
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0: Wir hören einfach selbst mal ganz kurz rein.
1: So, wenn wir da.
2: Selfie Sandra.
3: Adi Totoro.
4: Paolo Muck.
5: Fresh Torge.
6: Alina Bock.
7: Maria Zuffi.
8: Phil Laude.
9: Laura Larsson.
10: Helge Maar.
11: Marti Fischer.
0: Wow, richtig stark. Also ich glaube, bei dem Cast, da kann es nur gut werden. Ich bin auf jeden Fall schon mal gespannt. So lange müssen wir uns jetzt auch gar nicht mehr gedulden. Los geht's dann am 10. September auf Prime Video.
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1: Last One Laughing kriegt ein Spin-Off. Hi, Lea hier für euch am Start. Prime Video hat ganz frisch bekannt gegeben, dass noch in diesem Jahr ein Spin-Off erscheint. Das heißt dann LOL Next und ist ein bisschen für eine jüngere Zielgruppe gedacht. Statt Bully Herbig führt dann Hazel Brugger durch die Show. Und auch der Cast ist ein bisschen jünger.

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2: Ich bin Florian Klaus. Weil auf den vertrockneten Wiesen kaum etwas nachwächst, fehlt Landwirten in Süddeutschland Futter für ihre Tiere. Sie müssen sie darum zum Teil früher als geplant schlachten lassen. Wenn es in den kommenden Wochen regnet, könnte das Entspannung bringen, heißt es etwa vom Bauernverband in Bayern. Sollte die Trockenheit aber anhalten, würden Schlachtungen im Herbst sicher ein Thema. Schon jetzt gäbe es mehr Schlachtrinder als im Vorjahr. Die Grünen-Politikerin Schneider hat ein Spitzentreffen im Kanzleramt gefordert, um über Schutz vor der Hitze zu sprechen. Deutschland habe bei der Hitze ein Zuständigkeitsproblem, sagte die Bundestagsabgeordnete. Der Bundesumweltminister Schneider von der SPD will eine Grundgesetzänderung, damit der Bund mehr für den Hitzeschutz machen kann. Die Union ist da aber skeptisch. In der Auseinandersetzung zwischen der US-Regierung und amerikanischen Elite-Unis hat die Universität Harvard einen Erfolg verbuchen können. Ein Gericht hat die Klage der Regierung wegen Antisemitismusvorwürfen abgewiesen. Das Justizministerium hatte der Uni vorgeworfen, nach den Angriffen der Hamas auf Israel Antisemitismus geduldet zu haben. Unabhängig von der Klage wirft die Regierung Teilen der Hochschullandschaft auch eine angeblich zu linke Ausrichtung vor. Zweimal Gold für die deutsche Mannschaft gab es am Abend bei der Leichtathletik-EM in Birmingham. Im 3000 Meter Hindernislauf war Gesa Krause die schnellste. Olivia Gürth holte außerdem Bronze. Und im Zehnkampf gab es einen deutschen Doppelsieg. Weltmeister Leo Neugebauer hat gewonnen vor seinem Teamkollegen Niklas Kaul.
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3: Mit Henrike Müller. Nach jedem Sommerwochenende türmen sich in Nürnbergs Parks und Grünanlagen die Müllberge. Vor allen Dingen die Grillfans lassen jede Menge Unrat zurück. Das soll sich jetzt ändern. Die Idee? Das Grillen dort soll künftig was kosten. Tim Koss, Sprecher des Servicebetriebs Öffentlicher Raum.
4: Wir prüfen aktuell oder überlegen besser gesagt, wie wir der ganzen Müllproblematik ein wenig besser Herr werden können und möchten die Nutzerinnen und die Nutzer des Parks dann schon auch dafür verantwortlich machen für ihre Hinterlassenschaften. Deswegen überlegen wir, ob man einzelne Parzellen den Grillflächen nicht auch vermieten kann für einen gewissen Betrag.
3: Gebucht werden könnte ein Grillplatz dann digital. Was er kosten soll, steht aber noch nicht fest. Frühestens im nächsten Sommer könnte ein entsprechendes Pilotprojekt starten.
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0: Herzlich willkommen zu einer neuen Folge Stadtgespräch. Ich bin Gastgeber Chris Wahle. In dieser letzten Ausgabe vor der Sommerpause bin ich mit meinem Kollegen Stefan Grundler nochmal zu Gast im Nürnberger Rathaus bei Oberbürgermeister Markus König. Wir haben unter anderem über die Hitzeschutzmaßnahmen der Stadt gesprochen, das bevorstehende Badentreffen und was der Oberbürgermeister in seinen Sommerferien eigentlich so treibt. Steigen wir direkt ein. Ich freue mich, wieder bei dir zu sein, Markus.
1: Hallo und herzlich willkommen. Es heißt immer Sommerpause. Man meint ja, dann sind wir alle weg und 6 Wochen lang weg. Also das Rathaus ist weiter besetzt. Man arbeitet auch in der Sommerzeit. Aber wir haben keine Stadtratssitzungen. Das bedeutet, dass eben Stadtratssitzungen ist Ferienzeit, also das ist eben, da findet nichts statt, aber trotzdem arbeiten auch die Stadträtinnen und Stadträte. Deshalb muss man über Sommerpause ein bisschen einsortieren, weil alle meinen, jetzt ist das Rathaus leer und keiner macht hier mehr was.
0: Stichwort machen. Du bist ja jetzt als Ratsvorsitzender der Metropolregion Nürnberg, zudem bist du jetzt ernannt worden.
1: Ich bin gewählt worden.
0: Du bist gewählt worden. Nimm uns doch mal mit. Neben deinen Aufgaben als Oberbürgermeister der Stadt, was machst du denn da eigentlich?
1: Also wir haben ja eine Metropolregion Nürnberg, wir sind Namensgeber für die Metropolregion. Also zum anderen hat sich keiner gemeldet und einer muss es machen. Also deshalb habe ich halt gesagt, okay, dann übernehme ich das gerne, okay. für alle anderen. Uli Mali war es ja auch schon mal in der Gründerzeit, weil Uli Mali hat ja die Gründung unserer Metropolregion auf den Weg gebracht. Also um was geht's? Wir haben uns zusammengeschlossen, es gibt diesen europäischen Titel der europäischen Metropolregion. Es gibt 2 in Bayern, 1 in München, 1 in Nürnberg. Wir haben insgesamt, umfasst unsere Metropolregion, 3,6 Millionen Einwohner. Wir haben 2 Millionen Erwerbstätige in unserer Metropolregion. Wir haben ein Bruttoinlandsprodukt circa von 183 Milliarden. Das ist ungefähr das Bruttoinlandsprodukt, ein bisschen mehr sogar wie Ungarn. Mhm. So, das ist eine wirtschaftliche starke Leistung. Wir haben viele Betriebe, wir haben viele Hidden Champions, wir haben 20 Universitäten, Hochschulen bei uns. Also wir sind eine Region, die sich zusammengeschlossen hat, und wir haben uns jetzt den Schwerpunkt gegeben, wirtschaftsstark zu sein und auch nach außen hin Werbung zu machen. Man muss sich immer vorstellen, dass eine kleine Gemeinde, jetzt zum Beispiel Coburg oder, also Coburg ist eine Stadt, aber Bayreuth, viele kleineren und mittleren Städte oder Landkreise können ja gar nicht groß jetzt auftreten. Die kennt ja keiner. Ja. Aber durch die Metropolregion haben wir eine Marke geschaffen, die man einfach kennt. So, und durch diese Marke präsentieren wir uns im In- und Ausland. Wir wollen Fachkräfte anziehen, wir wollen neue Wirtschaftszweige erschließen, wir wollen Unternehmen in unsere Region holen. Und das ist mit die Aufgabe auch des Ratsvorsitzenden. So, jetzt habe ich natürlich schon als Oberbürgermeister der größten Stadt sowieso schon viele Gespräche, ja, und bin überall mit eingebunden. Es ist einfach nur, jetzt vertrete ich halt auch mit dem zusätzlichen Titel die Region. Und ich möchte es gerne schon von Anfang an eben auf Augenhöhe machen, weil mir ist egal, wie groß der Landkreis ist oder wie groß die Stadt oder die Gemeinde ist. Wir alle haben ein Ziel, dass unsere Region funktioniert, und deshalb arbeite ich mit allen Oberbürgermeistern, Bürgermeistern, Landrätinnen und Landräten auf Augenhöhe zusammen und vertrete die Region nach außen.
0: Wie muss ich mir das dann vorstellen? Wie oft trefft ihr euch da? Ist das monatlich? Ist das wöchentlich? Oder wie?
1: Nein,
0: oft
1: musst du da? Wir haben eine Geschäftsstelle. Es gibt ja auch, sage ich mal, Hauptamtliche, die das eng begleiten. Die führe ich dann wiederum

0: wieder und wir haben das Ziel, dass wir uns sicherlich einmal im Monat austauschen. Mhm. Und da gibt es natürlich weitere Showfixe, dass wir versuchen, das so zu steuern, dass halt jeder auch den gleichen Wissensstand hat. Aber also das ist Daily Business, das ist jetzt nichts, ja, wo man sagt, Mensch, nochmal 100 Stunden extra. Nein, das ist in dem täglichen, sag ich mal, Arbeitspensum eines Oberbürgermeisters muss das mit einfließen.
1: Eine der, würde ich jetzt sagen, zentralen Dinge, mit denen man die Metropolregion ja auch identifiziert, ist ja der Club. Und jetzt geht's bald wieder los. Die Bundesliga fängt wieder an. Wie ist denn dein Gefühl?
0: Also bisher haben wir ja ein paar Testspiele schon gehabt und das, was wir an Zukäufen haben, ist, finde ich, gut. Zum Schluss zählt das Team. Ja, ja. Können die alle zusammenspielen? Passt das alles? Wie ist die Stimmung? Ich habe ein gutes Gefühl. So, und jetzt muss es halt mal hoffentlich auch gut losgehen. Ja, also manchmal haben wir ja Starts, die sind etwas holprig und dann geht's im Nachgang wieder besser. Ja. Manchmal ist es dann, der Anfang ist super und du denkst, okay, wir sind eigentlich schon in der ersten Liga und spielen schon in der Champions League mit. Und dann ab dem vierten Spiel denkst du dir, okay, die haben das Fußballspielen vergessen, ja, und verloren irgendwie. Also, wir werden sehen. Ich bin optimistisch, ich vertraue auf Miroslav Klose. Ich habe ihn intensiv kennengelernt bei meiner China-Reise, da hat er uns begleitet. Also er hat es, glaube ich, ganz gut jetzt soweit organisiert, dass wir oben mitspielen können.
1: Bist du, okay. Bist du denn zum Auftakt gegen Dynamo im Stadion auch dabei?
0: Ich bin, wann ist jetzt das nochmal? Das ist, glaube ich,
1: das ist jetzt am 9.
0: Ja, genau, da bin ich wahrscheinlich nicht dabei, weil das ist dann der Tag, wo wir noch Koffer packen, die dann irgendwo sind, weil wir dann irgendwann mal wegfahren.
1: Ja.
0: Aber im September, also ich bin auch beim Derby leider nicht dabei, weil das Derby ist ja mit einer der
1: Folgt
0: ersten.
1: Folgt ja direkt drauf. Ja.
0: So, aber das muss ohne uns laufen. Ich gehe davon aus, dass wir natürlich fulminant siegen werden, aber dann steige ich im September wieder ein.
1: Stichwort Stadion. Ausweichstadion, jetzt ist ja gerade ganz große Diskussion, wo spielt der Club eigentlich, während das Stadion umgebaut wird? Einige schlagen vor, aus Pragmatismus heraus, einen Rohnhof zum Beispiel. Was sagst du dazu?
0: Ich kenne die Meinung von Stefan Grundler natürlich schon, dass er von Anfang an den Rohnhof
1: du hast das so
0: empfohlen
1: gesagt?
0: Hat.
2: Ja.
1: Aber ich habe jetzt zum Beispiel auch schon das Jahn-Stadion in Regensburg, habe ich jetzt die Woche auch gelesen, dass das ja auch, sag ich jetzt mal, für die Fans zum Beispiel auch jetzt nicht so ein weiter
0: Es geht jetzt Antwort darum. Ich meine, es geht jetzt einfach darum, nochmal drauf zu schauen, wo, also erstens gibt es eine finanzielle Verbesserung. Ne? Also bisher haben alle Stadien in Deutschland sind im sagen wir mal, Betrieb umgebaut worden. Das hat funktioniert. So, und wenn wir das nicht tun, kann man sich natürlich was sparen. So, und was spart man sich? So, dann muss dann der Club halt tatsächlich ausweichen. Die sind ja Mieter. Und dann muss der Club sich überlegen, das muss aber der Club sich überlegen, spielt er jetzt dann in Fürth, spielt er bei Jahn Regensburg, spielt er in Augsburg, spielt er in Würzburg, spielt er whatever. So, das kann ich nicht entscheiden, das kann ja nur der Club. Ich meine, die spielen ja. So, was aber auch nett sein kann, ist, weil wir wollen ja uns was sparen, dass das, was wir uns sparen, wenn wir den Club woanders spielen lassen, das dann heißt, ja, und jetzt bauen wir dann eine Ausweichspielstätte. Und die kostet dann so und so viel. Ja, und dann ist was jetzt dann gespart? Also das muss mir auch nochmal einer erklären.
1: Ja,
0: also
1: klar.
0: So, und klar, da gibt's ja dann Ideen in Roth, in Ansbach, in wo auch immer. Mit städtischen Geldern kann ich erstens außerhalb Nürnbergs gar nichts finanzieren.
1: Ja.
0: So, und dann muss halt der Club das bauen, wenn die das Eigenkapital haben. Aber die wollen ja Eigenkapital ja auch in das Bestandsstadion reinstecken.
1: Ja.
0: So, also man sieht schon alleine an der Antwort, dass es alles nicht trivial ist. Und jetzt brauchen wir halt ein Finanzierungskonzept. Ja, also jetzt haben wir, wissen wir, welches Stadion, wie groß und wie die Wege sind und. Und jetzt müssen wir halt mal schauen, welches Finanzierungskonzept steht. Und was bringt es, wenn wir komplett die Möglichkeit haben, schneller umzubauen, weil kein Betrieb stattfindet. Und wenn ein Betrieb stattfindet, was kostet es dann? Und daraus lässt sich dann ableiten, kriegen wir Ausweich? Finden wir überhaupt eins? Und wenn wir keins finden, dann bleibe ich bei der Variante A, dann müssen wir halt im Bestand umbauen und oder im Bestand auch spielen können.
1: Markus, heute Abend vom Club kommen wir jetzt mal zum Sommer in

0: Berg, du hast ja eben schon kurz angedeutet, dass du jetzt dann im August auch mal Zeit für dich und Zeit für dich und für deine Familie nimmst. Aber bevor es soweit ist, steht ja jetzt noch ein ganz, ganz großes Event an und heute Abend geht's los, nämlich das Badentreffen. Und zwar nicht irgendein Badentreffen, sondern in diesem Jahr wird ja auch ein großes Jubiläum gefeiert.
1: Halbes Jahrhundert, schon
0: wow.
1: Wahnsinn, ne? Also 50 Jahre Badentreffen. Ich glaube, jeder, der es kennt und der schon mal da war, ist schon, ich finde es echt cool, ne? Wenn die ganze Stadt klingt, wenn an jeder Ecke wo gespielt wird. Und
0: ja.
1: Das sind schon, klar, Classic Open Air finde ich auch cool, ja, weil dann sind halt 80.000 Menschen auf einer Wiese und hören Klassik und das sind Gänsehautmomente. Und jetzt haben wir halt, und da merkt man, wir sind eine Musikstadt, Badentreffen ist komplett anderes Konzept, andere Musikrichtungen, andere Genres, die dann bedient werden und das wird richtig toll werden. Und zu 50 Jahren haben wir ja auch einen Tag länger, also sonst haben wir ja am Freitag angefangen, bis Sonntag, heute geht's eben ab heute bis Sonntag, also wow. Und wer heute noch wirklich Lust hat, am Abend, ja, da sind wir dann am Hauptmarkt. Und wir können auch ein bisschen Karaoke singen.
0: Ja, erzähl mal, was ist da heute Abend am Hauptmarkt geplant?
1: Naja, also wir haben, es wird wirklich eine tolle, es ist wie ein Orchester und das Orchester, wir werden eine Leinwand hinten haben und es sind viele bekannte Lieder, die spielen und es wird schon spannend werden, weil die spielen ja live,
0: ja.
1: Und wir singen live. Ja, das... Ich glaube, das tut gut in so einer Zeit, wo ja jeder irgendwie nur auf sich schaut und Ellenbogen raus und eher das Ich nach vorne schiebt, kommen wir da zum Wir. Wir singen gemeinsam, wir stehen hier gemeinsam, wir zeigen Haltung für Kultur. Also, wer ein bisschen Gänsehautmoment möchte, heute Abend zum Hauptmarkt kommen und egal, ob man singen kann oder nicht, das fällt bei hoffentlich so vielen Menschen gar nicht auf.
0: Klingt auf jeden Fall nach einem sehr schönen Gemeinschaftserlebnis. Unabhängig davon, hast du denn mal Zeit gehabt, ins Programm reinzuschauen? Gibt es noch irgendwas speziell an Künstlerinnen oder Künstlern, die dich da besonders interessieren? Oder wirst du einfach so mal durch die Stadt schlendern?
1: Also ich bin einer, der immer gerne schlendert und sich treiben lässt, was einfach schön ist. Aber es gibt natürlich Highlights. Es gibt eine Künstlerin, die wir aus Brasilien, das ist echt ein Newcomer-Star,
0: ja.
1: Die wir hier aufzeigen. Wir haben eine bisschen Country Pop, also das ist eine spezielle Musikrichtung aus den Staaten.
0: Mhm.
1: Also auch die sind cool. Also das
0: cool.
1: Ist, also ich glaube, für jeden ist was dabei und einfach, ja, wirklich einfach eintauchen und sich treiben lassen. Ich sage immer, da mein Tag sowieso schon immer so getaktet ist und du ja selbst gar nichts mehr entscheiden kannst, fast
0: ja.
1: Schon, sondern du bist da durchgenudelt durch den Tag und hast dann 13, 14 Termine. Da möchte ich mich jetzt nicht schon da festlegen und sagen, da muss ich dahin und um 14 Uhr spielt die, sondern ich laufe durch und was mir gefällt, da bleibe ich stehen oder setze mich am Boden hin und genieße es.
0: Sehr schön. Jetzt genießen ist das richtige Stichwort. Es soll ja jetzt auch wieder zum Wochenende ziemlich heiß werden. Und um das Ganze genießen zu können, ist Schatten wichtig. Aber die Stadt plant ja jetzt auch oder setzt ja jetzt auch noch auf alternative Möglichkeiten, sich nicht nur bei Badentreffen, sondern künftig generell auch bei Hitze in Nürnberg besser abkühlen zu können. Stichwort Sprühnebler. Erklär doch mal, was hat's damit eigentlich auf sich?
1: Also ich habe vor vielen Wochen schon mit der Energie gesprochen und die Energie wird und hat heute mit uns gemeinsam schon an 4 Standorten feste Sprühnebelanlagen aufgestellt.
0: Mhm.
1: Wir werden auch eine mobile Sprühnebelanlage aufstellen, so Richtung Hauptmarkt. Aber die 4 stehen in der Stadt, Königstraße, in der Klaragasse, vor der Lorenzkirche. Also wir haben, das ist halt jetzt halt mal, ich habe vor ein paar Wochen entschieden, jetzt bestellen wir welche, jetzt haben wir welche, jetzt stellen wir sie auf und die sind richtig gut. Man kann sich drunter stellen, man kann sich erfrischen lassen. Wir haben die Trinkbrunnen, die wir nochmal kennzeichnen. Also jeder ist natürlich ein bisschen selbstverantwortlich. Ja? Also bei 36 Grad würde ich mal Mützler aufziehen. Ja,
0: ja, das wäre so, gut.
1: Oder Käppi. Und auch mal Getränkflasche dabei haben.
0: Ja.
1: Und wir haben auch am Hauptmarkt den großen Brunnen ja letztes Jahr schon zu einem Trinkbrunnen mit umfunktioniert. Man kann die Flaschen auffüllen, man hat die Sprühnebler, man kann sie auch mal im Schatten setzen. Also ich glaube, jeder ist ein bisschen selbstverantwortlich, aber wir bereiten uns darauf vor und wir hoffen, dass es jedem gefällt und dass jeder da gut durchkommt.
0: Wunderbar. Das ist ja jetzt heute hier unsere letzte Ausgabe, bevor wir ein kleines Päuschen machen. Du hast es ja eben schon erklärt.

0: wirklich Pause. Für dich ist es als Oberbürgermeister natürlich nicht, weil du ja immer auf Abruf bist, sollte irgendwas sein als Chef der Stadt. Aber kannst du jetzt schon sagen, wo es diesmal für euch hingeht? Wieder Meer, wieder Berge oder seid ihr da dieses Jahr noch nicht, habt ihr euch da noch nicht festgelegt?
1: Ja, wir sind echt noch lost irgendwie. Ja, also ich weiß, okay. Ich weiß, wann es losgeht, aber ich weiß noch nicht, wohin es uns ziehen wird. Also wir hatten mal Frankreich im Blick, aber da, wo wir eigentlich hin wollten, ist jetzt alles eher verkohlt und dann wird es auch wieder schwierig. Also ich kann echt noch nicht sagen, wo es hingeht. Es wird eine Mischung sein zwischen, klar, unser Junior will auch ein bisschen Action haben, also ich kann jetzt nicht irgendwo nur in irgendwo abseits von irgendwie und dann sitzen wir da zwei Wochen. Das wird, glaube ich, auch anstrengend. Also wir versuchen für alle Beteiligten, wir haben auch drei starke Charaktere daheim und die werden auch irgendwo unterkommen, hoffe ich.
0: Alles klar. Ja, in diesem Sinne wünsche ich dir auf jeden Fall ein paar schöne Wochen Erholung. Vielen Dank für das Gespräch, Markus, und ich freue mich, wenn wir uns im Herbst dann wiedersehen.
1: Sehr gerne, ich freue mich auch, und allen Hörerinnen und Hörern eine schöne Sommerzeit. Bleibt auch cool, entspannt euch und dann sehen wir uns hoffentlich erholt im September wieder.
0: Bis dahin. Tschüss.
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2: Ich bin Florian Klaus. Guten Morgen. Der Deutsche Bauernverband rechnet wegen der anhaltenden Trockenheit mit schlechten Ernten in diesem Jahr. Bauernpräsident Ruckwied hat dem Redaktionsnetzwerk Deutschland gesagt, dass eine unterdurchschnittliche Ernte bei Getreide erwartet wird. Und auch für die Herbstkulturen sei mit erheblichen Einbußen zu rechnen. Im Süden Deutschlands teils bis hin zum Totalausfall. Im Norden, wo es immer wieder etwas geregnet hat, sehe es besser aus. Der Bundesbeauftragte für die Belange von Menschen mit Behinderungen, Dussel, hat vor Rückschritten bei der Inklusion gewarnt. Im Stern hat der SPD-Politiker kritisiert, dass Menschen mit Behinderungen zunehmend vor allem als Kostenfaktor betrachtet werden würden. In früheren Jahren seiner Amtszeit sei es darum gegangen, Barrieren abzubauen. Derzeit müsse er darum kämpfen, dass die Standards nicht zurückgefahren werden. Er betonte, dass es dabei um Grundrechte gehe. Zehnkampf-Weltmeister Leo Neugebauer ist jetzt auch Europameister. Bei der Leichtathletik-EM in Birmingham hat der Deutsche Gold geholt. Silber ging an seinen Teamkollegen Niklas Kaul. Nochmal Gold für die deutsche Mannschaft gab es im 3000 Meter Hindernislauf. Und zwar für Gesa Krause. Olivia Gürtz schaffte es auf Platz 3. Und eine weitere Bronzemedaille ging an den Diskuswerfer Henrik Janssen.
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2: Ich bin Florian Klaus. Guten Morgen. Der Deutsche Bauernverband rechnet wegen der anhaltenden Trockenheit mit schlechten Ernten in diesem Jahr. Bauernpräsident Ruckwied hat dem Redaktionsnetzwerk Deutschland gesagt, dass eine unterdurchschnittliche Ernte bei Getreide erwartet wird. Und auch für die Herbstkulturen sei mit erheblichen Einbußen zu rechnen. Im Süden Deutschlands teils bis hin zum Totalausfall. Im Norden, wo es immer wieder etwas geregnet hat, sehe es besser aus. Der Bundesbeauftragte für die Belange von Menschen mit Behinderungen, Dussel, hat vor Rückschritten bei der Inklusion gewarnt. Im Stern hat der SPD-Politiker kritisiert, dass Menschen mit Behinderungen zunehmend vor allem als Kostenfaktor betrachtet werden würden. In früheren Jahren seiner Amtszeit sei es darum gegangen, Barrieren abzubauen. Derzeit müsse er darum kämpfen, dass die Standards nicht zurückgefahren werden. Er betonte, dass es dabei um Grundrechte gehe. Nach dem Vorfall mit einer mit Sprengstoff bestückten Drohne am Flughafen Leipzig-Halle sind sich die Innenminister von Bund und Ländern einig. Es muss schnell etwas passieren, um bei der Drohnenabwehr voranzukommen. Sie haben in einer Telefonkonferenz darüber gesprochen. Die Bremer Innensenatorin Högel hat im ZDF gesagt:
3: Wir brauchen dringend eine moderne Technik, die uns in die Lage versetzt, Drohnen zu identifizieren und dann auch abzuwehren. Das ist der Auftrag.
2: Zu den konkreten Inhalten der Sonderschalte im Einzelnen sei Vertraulichkeit vereinbart worden, hat Hamburgs Innensenator Grote gesagt. Zehnkampfweltmeister Leo Neugebauer ist jetzt auch Europameister. Bei der Leichtathletik-EM in Birmingham hat der Deutsche Gold geholt. Silber ging an seinen Teamkollegen Niklas Kaul. Nochmal Gold für die deutsche Mannschaft gab es im 3000 Meter Hindernislauf. Und zwar für Gesa Krause. Olivia Gürtz schaffte es auf Platz 3. Und eine weitere Bronzemedaille ging an den Diskuswerfer Henrik Janssen.
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2: Um genau 6 Uhr.
3: Ich bin Helen Martin. Guten Morgen. Zu wenig Regen stellt die Landwirte in

0: Deutschland vor Probleme. Bauernpräsident Ruckwied rechnet mit schlechten Ernten in diesem Jahr, etwa beim Getreide. Auch beispielsweise für Kartoffeln, Gemüse und Zuckerrüben sieht die Tendenz nicht gut aus. Dem Redaktionsnetzwerk Deutschland hat Ruckwied gesagt, dass es im Süden des Landes teils bis zum totalen Ernteausfall gehen könnte. Weil sich ein Waldbrand bei Hürtgenwald im Kreis Düren in NRW in Richtung eines Wohngebiets ausbreitet, wird der Ortsteil Gai evakuiert. Dort leben gut 1.800 Menschen. Seit dem vergangenen Nachmittag kämpfen zahlreiche Feuerwehrleute gegen die Flammen. Auch ein Hubschrauber hat Löschwasser abgeworfen. In der Dunkelheit konnte er aber nicht mehr fliegen. Die Brandursache ist unklar. Die abschlagsfreie Rente nach 45 Beitragsjahren soll Plänen der Bundesregierung zufolge gestrichen werden. Laut der Rentenexpertin der SPD, Klose, sollte es für die Abschaffung aber eine Übergangsfrist von 5 Jahren geben. Das hat sie den Funke-Zeitungen gesagt. Klose war selbst mit in der Rentenkommission, deren Empfehlungen die Bundesregierung umsetzen will. Sowohl aus der SPD als auch aus der CDU gibt es Kritik an dem Plan.
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2: Mit Tanja Scholl. Nürnberg gegen Fürth. Mehr Fußballrivalität geht in Franken nicht. Morgen steigt das 277. Derby zwischen dem 1. FC Nürnberg und der Spielvereinigung Greuther Fürth. In der Derby-Bilanz ist der Club klar erfolgreicher. Er feierte 142 Siege. Das Kleeblatt gewann 81 Mal. Unter Trainer Miro Klose hat der FCN gegen Fürth noch nicht verloren.
3: Ich glaube, es wird viel auf uns ankommen, wie wir es verteidigen, wie wir mit Ball umgehen. Aber ich erwarte eindeutig ein ausgeglichenes Spiel, wo viele Kleinigkeiten entscheiden werden, weil zwei gute Mannschaften aufeinandertreffen.
2: Anpfiff im Ruhnhof ist morgen um 13 Uhr. Das Derby ist komplett ausverkauft. Beide Vereine empfehlen den Fans dringend, mit den Öffentlichen anzureisen.
4: Na, da freuen wir uns schon drauf. Danke, Tanja. 2:56 haben wir's.
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4: Ja, aber sowas von. Jetzt noch perfekt, um die Wohnung mal ein bisschen kühl zu kriegen. Ihr könnt durchlüften bei 14 Grad aktuell in Schweig und auch in Lauf am Holz. Strahlend blauer Himmel auch jetzt schon. Sonne kommt langsam hoch, sieht richtig schön aus und es wird ein guter Sommertag. 33 Grad sind heute drin, auch bei euch in Fürth. Kein Regen in Sicht und der N1-Wettertrend fürs Wochenende. Morgen nochmal genauso schön. Am Sonntag mehr Wolken und auch Schauer möglich. Da kühlt es ein kleines bisschen ab.
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4: Hallo liebe Autofahrer, 6:03. Eine Meldung haben wir von der Südwesttangente. Zwischen dem Hafenkreuz und Nürnberghafen Gefahr durch Gegenstände auf der Fahrbahn. Fahrt da bitte unbedingt vorsichtig. Sonst alles ruhig, keine Blitzer entdeckt aktuell. Wenn ihr was seht, dann gerne teilen. Klingelt mal kostenlos durch oder schickt eine WhatsApp ins N1-Studio 0800 92 90 92 9. Danke euch, gute Fahrt.
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4: Die N1 Morning Show in der Urlaubsedition. Heute Morgen mit mir, Marvin. Wir starten zusammen mit einem schönen Käffchen. Moment. Oh. Muss ja auch der Moderator darf mal einen Schluck Kaffee trinken, ne? Dazu gibt's guten Sound und gleich einen frischen Trend. Ich bin ehrlich gesagt erschrocken und begeistert zugleich, was Heidi Klum jetzt an den Start gebracht hat. Müssen wir uns mal anschauen, geht um Halloween. Mehr dazu gleich im Trend-Update in 6 Minuten. Jetzt erstmal für einen sommerlichen Freitag, den Sommerhit des Jahres. Hier sind Shakira und Burna Boy mit Die Die.

0: Jetzt sind wir wach, oder? Guten Morgen, 6:07.
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0: 10 Minuten nach 6, guten Morgen. Das, was jetzt kommt, habe ich ehrlich gesagt auch noch nicht gesehen.
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0: Heidi Klum hat jetzt einen Halloween-Kalender rausgebracht. Prinzip ist wie beim Adventskalender. Insgesamt gibt es aber 31 Türen. Ist gedacht für den Oktober. Jeden Tag kann dann ein Türchen aufgemacht werden bis zur Halloween-Nacht hin. Und das Teil hat sie zusammen mit dem Süßwarenhersteller Hitchies an den Start gebracht. Drin sind 26 Food-Artikel und dann noch 5 Sachen, die gar nichts mit Essen zu tun haben. Aber das Teil hat seinen Preis. Haltet euch fest, rund 70 Euro stehen auf dem Preisschild. Das ist jetzt das nächste große Ding von Heidi Klum. Aber das eigentliche Highlight an diesem Kalender für ganz viele: mit dem Kauf hat man die Chance auf Tickets für Heidis Halloween-Party in New York. Da läuft ein großes Gewinnspiel und obendrauf könnte man noch 3000 Euro abstauben, um in Big Apple dann irgendwie um die Runden zu kommen. Krasse Nummer, oder? Frische Trends, so wie den, gibt's bei uns jeden Morgen in unserem Trend-Update. Nur hier bei Hitradio N1. Habt einen schönen Start in den Freitag und danke fürs Einschalten. Oh.

6.21 Uhr, hier ist Hitradio N1 mit Marvin am Freitagmorgen. Schön, dass wir zusammen in den Tag starten. Hey, es gibt News von unserer Chartstürmerin Taylor Swift. Sie hat ein neues Ding am Start gebracht und eine ordentliche Auszeichnung bekommen. Sie ist jetzt in die Ruhmeshalle für Songwriter aufgenommen worden. In die Nashville Songwriters Hall of Fame. Riesenehre für sie, weil sie Nashville total liebt. Und ein neuer Track ist auch am Start. Das ist der hier. I Knew It, I Knew You. Klingt so ein bisschen nach Taylor Swifts Anfängen, so Country-Vibes. Ich sehe sie mit Gitarre und Mundharmonika auf der Bühne stehen, so wie früher. Richtig schöner, entspannter Song. Jetzt auf N1.

0: Hier ist Hitradio N1, die N1 Morning Show mit mir, Marvin, um 6.27 Uhr. Schönen startenden Freitag. Rollos hoch, Sonne rein, Fenster auf, Kühle rein. Noch geht das bei 12 Grad aktuell. Und wir haben den heißen Sommersound im Gepäck. Gleich Jennifer Lopez mit David Guetta zusammen. Neuer Track, Save Me Tonight, klingt richtig, richtig gut. Und Teddy Swims mit Mr. Know-It-All ist auch dabei. Und ich kann euch verraten, gerade hat mir einer eine WhatsApp geschrieben, der N1-Taxifahrer aus Fürth Malta hat sich angekündigt für kurz nach 6:30. Bin gespannt, was er loswerden muss. Hören wir uns dann mal gleich an. Gleich hier auf Hitradio N1.
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0: Um genau 6:30.
12: Ich bin Helen Martin. Guten Morgen. Zu wenig Regen stellt die Landwirte in Deutschland vor Probleme. Bauernpräsident Ruckwied rechnet mit schlechten Ernten in diesem Jahr, etwa beim Getreide. Auch beispielsweise für Kartoffeln, Gemüse und Zuckerrüben sieht die Tendenz nicht gut aus. Dem Redaktionsnetzwerk Deutschland hat Ruckwied gesagt, dass es im Süden des Landes teils bis zum totalen Ernteausfall gehen könnte. Weil sich ein Waldbrand bei Hürtgenwald im Kreis Düren in NRW in Richtung eines Wohngebiets ausbreitet, wird der Ortsteil Gai evakuiert. Dort leben gut 1.800 Menschen. Seit dem vergangenen Nachmittag kämpfen zahlreiche Feuerwehrleute gegen die Flammen. Auch ein Hubschrauber hat

0: Löschwasser abgeworfen. In der Dunkelheit konnte er aber nicht mehr fliegen. Die Brandursache ist unklar. Die abschlagsfreie Rente nach 45 Beitragsjahren soll Plänen der Bundesregierung zufolge gestrichen werden. Laut der Rentenexpertin der SPD, Klose, sollte es für die Abschaffung aber eine Übergangsfrist von 5 Jahren geben. Das hat sie den Funke-Zeitungen gesagt. Klose war selbst mit in der Rentenkommission, deren Empfehlungen die Bundesregierung umsetzen will. Sowohl aus der SPD als auch aus der CDU gibt es Kritik an dem Plan.
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2: Mit Tanja Scholl. Gibt's in Nürnberg künftig eine Grillgebühr für Parks und Grünanlagen? Die Stadt prüft das gerade. Grund sind die Müllberge, die jedes Sommerwochenende von Sir entfernt werden müssen. Was ein Grillplatz genau kosten soll, steht noch nicht fest. Sir-Sprecher Tim Koss.
3: Da sind wir momentan noch in der Prüfung, wie genau sowas ausgestaltet werden kann und welche Gebühr da realistisch ist. Grundsätzlich geht es einfach darum, dass wir dann auch gerne wüssten, wer da sein Unwesen treibt und halt dann seinen Müll auch zurücklässt, damit wir dementsprechend, wenn denn es sein sollte, auch rückverfolgen können, wer es war und die Nutzer dann auch dementsprechend verantwortlich machen können.
2: Wenn die Grillgebühr für Grünanlagen kommen sollte, dann im nächsten Jahr und auch erstmal als Pilotprojekt. Gebucht werden soll die Grillparzelle auf alle Fälle digital.
4: Na, immer schön aufräumen, Mensch. Danke dir, Tanja.
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4: Ja, das sieht richtig gut aus. Steckt euch die Sonnenbrille in die Tasche, wenn es dann gleich zum Bus geht. Aktuell haben wir 13 Grad bei euch in Maxfeld und auch in Gostenhof. Wird aber später knallerheiß. 33 stehen wieder auf dem Plan. Dazu gibt es Sonne ohne Ende bei uns in Franken. Regen nicht in Sicht. Schon mal das Handtuch ins Freibad vielleicht rüberschmeißen. Und der N1 Wettertrend. Morgen nochmal genauso schön. Müssen wir unbedingt genießen, denn am Sonntag mehr Wolken, Abkühlung und auch ein bisschen Regen möglich.
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4: 6:35 haben wir es. Hi zu euch auf die Straßen. Eine Meldung aktuell von der Südwesttangente Nürnberg feucht zwischen dem Kreuz Hafen und Nürnberg Hafen Ost. Gefahr durch Gegenstände auf der Fahrbahn. Und gerade ploppt auch noch die A6 auf Nürnberg Amberg. Und zwar zwischen dem Kreuz Nürnberg Süd und Langwasser. Gefahr durch einen LKW-Reifen auf der Autobahn. Der defekte LKW, der steht auch gleich nebendran. Rechte Spur ist da aktuell blockiert. Sonst sieht's gut aus. Blitze haben wir noch keine gesehen. Wenn ihr da was habt, dann gerne kostenlos beisteuern, ne? WhatsApp ins N1-Studio oder schnell durchklingeln. Ich freue mich. 0800 92 90 92 9. Danke euch. Gute Fahrt.
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4: Die N1 Morning Show am Freitagmorgen mit Marvin. Grüße gehen mal raus nach Schönberg. Da ist Kerwa angesagt am Wochenende. Vielleicht stoßt ihr ja auch irgendwo mit einem kühlen Radler an. Lasst es euch gut gehen. Wir bringen euch jetzt entspannt rein in den Tag mit gutem Sound. Hier kommt Teddy Swims.

0: 6.41 Uhr.
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0: Das Telefon klingelt und der Taxer ist dran. Guten Morgen.
3: Oh, ich bin schon wieder. Oh, im Derby-Fieber.
0: Oh Gott, ich dachte mir schon, was singt er jetzt schon? Ja du, ich glaube alle, oder?
3: Oh, das war der Spektakel. Aber ich hoffe, es bleibt der friedlich. Das ist immer meine Hoffnung. Was schon, das muss immer friedlich bleiben, Leute.
0: Das ist ganz, ganz wichtig. Und du bist ja mittendrin quasi. Du bist ja Vierter, ne?
3: Ich wohne in Fürth, aber bin in Nürnberger. Das ist noch viel schlimmer.
0: Au, da kommt ja alles zusammen.
3: Ich hoffe, ich überlebe das morgen.
0: Bist du im Stadion oder bist du im Garten?
3: Nee, ich gehe im Garten zu meinem Nachbarn. Der ist Fürth-Fan, ich bin Club-Fan, wir teilen uns einen Kasten Bier und dann passt das.
0: Ja, sehr schön.
3: Ne, und ich grüße alle Fußballfans. Leute, bleibt locker, es ist nur ein Fußballspiel.
0: Absolut. Ein Tipp, wie es ausgeht, geben wir jetzt besser nicht ab, oder?
3: 13-11.
0: Ja, genau. Genau so wird's laufen.
3: Oh weh. Also Martin, du hast Rennen. Martin, sag ich schon, ich bin mit mir los.
0: Hast du getrunken?
3: Nein, noch nicht, das ist das Problem. Halt die Stellung, als alter Rentner.
0: Oh. Schönen Morgen, happy weekend.
3: Ciao.
0: Tschüss.
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Guten Morgen, es ist 6.51 Uhr, ihr steht mit Hitradio N1 auf und es ist Sommer draußen und es ist auch Sommer drin in eurem Radio mit dem Hitradio N1 Hitsommer. Das heißt, wir spielen euch noch mehr Hits für euren Sommer und hier kommt schon der nächste zu euch an die Kaffeemaschine. Leonie und Callum Scott, super entspannte Nummer. Kriegt man einfach gute Laune, oder? Die besten aktuellen Hits. Hier ist Stay für euren Freitagmorgen. 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

0: Guten Morgen, Nürnbergfurt und Erlangen. Ihr steht mit Hitradio N1 auf 7:02. Lasst euch euer Frühstück schmecken. Bei mir gibt's auch gleich ein Müsli. Ich hoffe, bei euch auch was Gutes. Dazu das News-Update für den Tag und danach die besten aktuellen Hits für euren Sommer. Harry Styles ist dabei mit American Girls und der Mega-Chart-Erfolg von Alex Warren, Fever Dream. Alles gleich hier auf Hitradio N1.
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9: Ich bin Helen Martin. Guten Morgen. Aus mehreren Teilen in Deutschland melden die Behörden wieder Waldbrände. Im Kreis Düren in NRW stehen ungefähr 25 Hektar in Flammen. Dort musste jetzt der Ortsteil Hürtgenwald-Gai evakuiert werden, weil sich die Flammen darauf zubewegen. Betroffen sind rund 1.800 Menschen. Auch bei Ottweiler

0: im Saarland brennt es. Hunderte Feuerwehrleute sind im Einsatz. 4 von ihnen wurden verletzt. In Sachsen-Anhalt ist ein Feuer im Landkreis Harz mittlerweile unter Kontrolle. Die Spritpreise sind nach wie vor hoch und die Grünen wollen, dass die Bundesregierung die Mineralölkonzerne in die Pflicht nimmt. Fraktionschefin Dröge hat in der Bild eine Übergewinnsteuer für die Konzerne gefordert. Sie sagt, dass die Bundesregierung dabei zusehen würde, wie die Menschen abgezockt werden. Wer gute Freundinnen und Freunde hat und diese Verbindungen pflegt, dem geht's besser. Und zwar körperlich und auch psychisch. Das ist bei einer Studie einer türkischen Universität rausgekommen. Mehr dazu von David Riemer.
1: Positive Beziehungen zu den Eltern in der Kindheit haben ebenfalls einen Einfluss, allerdings schwächer. Die Forscher betonen, das soziale Umfeld verändert sich im Laufe des Lebens. Freundschaften, Partnerschaften und andere Beziehungen können deshalb frühere Erfahrungen verstärken, aber auch abmildern. Gute soziale Beziehungen seien eine universelle Säule des Wohlbefindens, heißt es in der Studie.
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3: Mit Tanja Scholl. Die Deutsche Bahn will ihre Mitarbeiter an den mittelfränkischen Bahnhöfen besser vor Gewalt schützen. Deshalb führt der Konzern jetzt auch für das Servicepersonal Bodycams ein, also kleine Körperkameras. Bisher nutzen nur die Sicherheitskräfte der Bahn die Kameras. Bedarf ist vor allem in Nürnberg, Konzernsprecher Achim Strauß.
4: Wir wissen ja, dass gerade der Nürnberger Hauptbahnhof nicht unkritisch ist, was die Sicherheitslage betrifft, im Umfeld des Bahnhofs, manchmal auch im Bahnhof. Deswegen haben wir dort auch die Streifen verstärkt und viele Mitarbeiter dort auch in Nürnberg sind ausgestattet mit Bodycams und fühlen sich dadurch deutlich sicherer.
3: Durch die Aufnahmen werden viele Täter abgeschreckt. So sollen die Angriffe auf Mitarbeiter reduziert oder bestenfalls komplett verhindert werden.
5: Danke dir, Tanja. Jetzt haben wir es 3:07.
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5: Das sieht richtig gut aus. 14 Grad aktuell bei euch in Lauf an der Pegnitz und auch in Nürnberg-Mögeldorf. Viel Sonne heute mit dabei, kaum Wolken am fränkischen Himmel. 33 Grad, die gibt's maximal. Und der N1-Wettertrend, morgen wird's nochmal genauso schön. Am Sonntag dann ein bisschen kühler mit mehr Wolken. Da kann's dann auch mal Schauer und Gewitter geben.
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5: Hallo liebe Autofahrer, jetzt sind's 6:03 haben wir's. Vorsicht auf der A6 Nürnberg-Amberg zwischen dem Kreuz Nürnberg und Langwasser. Defekter LKW, rechte Spur blockiert. Da liegen teilweise auch noch Reifenteile rum. Fahrt bitte vorsichtig. Und einen Blitzer haben wir schon entdeckt. Der steht in Erlangen auf der Schallershofer Straße. Wenn ihr noch was habt, Staus, Blitzer, Behinderungen, dann gerne einfach mal kostenlos durchklingeln und mit allen teilen. 0800 92 90 92 9. Danke euch, gute Fahrt.
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5: Die N1 Morning Show in der Urlaubsedition. Heute mit mir, Marvin. Freue mich, dass wir zusammen aufstehen mit jede Menge Sommerhits und gute Laune. Vielleicht geht's dann später für euch noch ins Freibad. Grüße an alle, die Ferien haben und jetzt besonders genießen. Wir begleiten euch jetzt mit Alex Warren. Hier ist Fever Dream.

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Morgen wird's wahrscheinlich richtig voll bei uns in Nürnberg. 7:10. Hier ist Hitradio N1. N1 Morning Show mit mir, Marvin. Ja, warum wird's denn voll? Morgen ist dieser besondere Feiertag, ihr wisst schon. Maria Himmelfahrt. In Gemeinden mit überwiegend katholischer Bevölkerung in Bayern ist Feiertag. Bei uns in Nürnberg ist das nicht der Fall. Da haben die Geschäfte offen und deswegen kommen natürlich alle ganz gerne zu uns rüber in die City, um schön shoppen zu gehen. Ne? Also stellt euch mal ein auf ein bisschen längere Schlangen an der Kasse in euren Lieblingsgeschäften. Und jetzt einen schönen Start in dieses mega Sommerwochenende mit einem schönen Sommerhit. Das ist der liebe Harry Styles mit seinem Mega-Erfolg American Girls. Lasst es entspannt angehen. 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

7:19 Uhr, hier ist Hitradio N1. Ich lache, aber ich ärgere mich gerade wirklich sehr. Ich habe am Mittwochabend nach der partiellen Sonnenfinsternis die Brille genommen, weggeschmissen, weil ich dachte, die nächste ist 2090. Sind wir mal realistisch, keine Ahnung, ob ich die noch angucken werde. Jetzt lese ich gerade, die nächste partielle Sonnenfinsternis in Deutschland ist wohl schon am 2. August 2027. Also nächstes Jahr. Schmeißt eure Sonnenbrillen nicht weg. Ne? Die Sonnenfinsternisbrillen. Ich sehe mich jetzt dann nächstes Jahr wieder in der 3 Kilometer langen Warteschlange vorm Optiker meines Vertrauens, um diese völlig überteuerte Brille zu kaufen. Naja, schönen Morgen mit den besten aktuellen Hits für euren Sommer. Hier sind Martin Garrix und Ed Sheeran.

0: Guten Morgen. 3 Minuten vor halb 8 haben wir es. Hier ist Hitradio N1. Grüße an alle, die gleich zum Bus gehen. Nehmt uns doch einfach mal mit der kostenlosen Hitradio N1 App. Habt ihr die Sommerhits immer im Gepäck? Da ist einiges mit dabei. Gleich Topic und Becky mit Sorry Puppy und Kygo, Khalid und Griffin mit Save My Love. Richtig guter Sommertrack. Gleich nach halb hier in der N1 Playlist.
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0: Um 7.30 Uhr.
11: Ich bin Helen Martin. Guten Morgen. Aus mehreren Teilen in Deutschland melden die Behörden wieder Waldbrände. Im Kreis Düren in NRW stehen ungefähr 25 Hektar in Flammen. Dort musste jetzt der Ortsteil Hürtgenwald-Gai evakuiert werden, weil sich die Flammen darauf zubewegen. Betroffen sind rund 1.800 Menschen. Auch bei Ottweiler im Saarland brennt es. Hunderte Feuerwehrleute sind im Einsatz. 4 von ihnen wurden verletzt. In Sachsen-Anhalt ist ein Feuer im Landkreis Harz mittlerweile unter Kontrolle. Die Spritpreise sind nach wie vor hoch und die Grünen wollen, dass die Bundesregierung die Mineralölkonzerne in die Pflicht nimmt. Fraktionschefin Dröge hat in der Bild eine Übergewinnsteuer für die Konzerne gefordert. Sie sagt, dass die Bundesregierung dabei zusehen würde, wie die Menschen abgezockt werden. Wer gute Freundinnen und Freunde hat und diese Verbindungen pflegt, dem geht's besser. Und zwar körperlich und auch psychisch. Das ist bei einer Studie einer türkischen Universität rausgekommen. Mehr dazu von David Riemer.
12: Positive Beziehungen zu den Eltern in der Kindheit haben ebenfalls einen Einfluss, allerdings schwächer. Die Forscher betonen, das soziale Umfeld verändert sich im Laufe des Lebens. Freundschaften, Partnerschaften und andere Beziehungen können deshalb frühere Erfahrungen verstärken.

0: Stärken, aber auch abmildern. Gute soziale Beziehungen seien eine universelle Säule des Wohlbefindens, heißt es in der Studie.
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2: Mit Tanja Scholl. Rot-Schwarz gegen Grün-Weiß. Es ist Derby-Zeit. Morgen treffen im Fürther Ruhnhof Club und Kleeblatt zum 277. Mal aufeinander. Der FCN geht nach dem klaren Sieg in der letzten Woche mit breiter Brust ins Derby, aber auch die Spielvereinigung hat sich zum Saisonstart auswärts ein Unentschieden erkämpft. Fürths Trainer Heiko Vogel zeigt sich selbstbewusst und auch die erwartete Hitze bringt ihn nicht aus dem Konzept.
3: Das Wetter ist mit Sicherheit keine Ausrede und zum Glück trifft es ja nicht nur uns, sondern auch den Gegner. Was man berücksichtigen muss im Laufe des Spiels dann halt auch, ja, muss man da auch immer ein bisschen sensibel sein, wer wie was verträgt. Es gibt aber auch dann die Trinkpausen, wo man danach fragen kann. Insofern ist das jetzt für mich jetzt kein großer Aspekt.
2: Anpfiff im Ruhnhof ist morgen um 13 Uhr. Das Derby ist komplett ausverkauft. Beide Vereine empfehlen den Fans dringend, mit den Öffentlichen anzureisen.
4: Das wird eine spannende Partie. Danke dir, Tanja.
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4: Ja, Freibad- und Biergartenwetter. Da freuen wir uns auch schon auf den Feierabend später, oder? Aktuell noch super zum Durchlüften. 15 Grad in Lauf am Holz und auch in Lauf an der Pegnitz. Später dann wieder den ganzen Tag knalleheiß. 33 Grad. Sonne ohne Ende auch bei euch in Erlangen. Und der N1 Wettertrend. Morgen nochmal genauso schön. Müssen wir genießen, denn am Sonntag mehr Wolken und auch Regen mit dabei.
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4: Hallo zu euch auf die Straßen. 3 Minuten nach 7:30 haben wir. Eine Meldung von der A6 Nürnberg-Amberg. Zwischen dem Kreuz Nürnberg Süd und Langwasser steht ein defekter LKW. Die rechte Spur ist da aktuell blockiert. Und ein Blitzer Erlangen-Schallershofer Straße. Wenn ihr noch was habt, Staus, Blitzer, Behinderungen, gerne petzen. Das ist hier völlig in Ordnung. Einfach mal durchklingeln oder eine WhatsApp ins N1-Studio. 0800 92 90 92 9. Danke euch, gute Fahrt.
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4: Guten Morgen, schönen Start in den Freitag. Marvin hier in der N1 Morning Show mit guter Laune im Gepäck. Hab heute schon ein bisschen viel Kaffee getrunken, kann ich euch sagen. Kann ich nur empfehlen. Dazu ein paar Sommersongs. Ich freue mich auf Sorry Puppy gleich von Topic. Wirklich eine richtig geile Nummer, kann man nur so sagen. Und jetzt der Kaigo zu euch zum Frühstück. Hier ist Save My Love. So.

0: 7.37 Uhr. Schön, dass er mit uns aufsteht.
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Hier ist Hitradio N1. Guten Morgen, die N1 Morning Show mit Marvin. Hey, es wird gefeiert bei uns in Nürnberg, nämlich 200 Jahre Herbstvolksfest. Vielleicht habt ihr es schon mitbekommen, rund um den Nürnberger Hauptbahnhof und auch an ganz vielen anderen Stellen in der City hängen schon jede Menge Fahnen und Flyer, so Banner, die von den Häuserwänden runterhängen, die das ankündigen, diesen großen Geburtstag. Und es geht auch bald los. Aufbau fürs Herbstvolksfest, der läuft schon an der Bayernstraße in Nürnberg. Am 28.08. geht's los. Wilde Maus, Langosch, Autoscooter. Ich freue mich drauf und schon mal vormerken, das Hitradio N1 Riesenradfrühstück, das ist auch auf dem Nürnberger Herbstvolksfest natürlich wieder mit am Start. Rein in den Freitag mit den besten aktuellen Hits hier auf N1.

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Gute Nachrichten zum Wochenende. Freundschaften sind gut für die Gesundheit. Hier ist Hitradio N1, sagt jetzt eine aktuelle Studie von Forschenden einer Universität in der Türkei. Und das ist echt cool, weil wer gute Freundschaften pflegt und enge soziale Beziehungen

0: Hat, dem geht es laut der aktuellen Studie sowohl körperlich, aber auch psychisch deutlich besser als anderen. Also, nutzen wir doch das schöne Sommerwochenende gleich mal, um mit den Besties was zu machen, ne? Vielleicht Freibad, Badesee, Biergarten, Grillabend.
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0: 3:08, hier ist Hitradio N1. Heidi Klum hat wieder mal einen Trend gesetzt. Neues Produkt am Start zusammen mit einem Süßwarenhersteller und es geht um Halloween und ich glaube, es könnte echt vielen von euch gefallen. Das schauen wir uns gleich mal genauer an im N1 Trend Update um gut 7:50. Und für den Weg dahin gibt's die besten aktuellen Sommerhits, muss man ja schon fast sagen, in der Playlist, damit ihr gut in die Arbeit kommt. Bibi Rexha mit New Religion und cooler Sound auch von Holly Humberstone, To Love Somebody. Alles gleich nach 8 auf Hitradio N1.
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11: Ich bin Helen Martin. Guten Morgen. Deutschland ächzt unter der Hitze und Trockenheit. Die Landwirte machen sich große Sorgen. Der Bauernverband rechnet damit, dass es dieses Jahr große Einbußen bei der Ernte geben wird. Verbandspräsident Ruckwied hat im Redaktionsnetzwerk Deutschland gesagt, dass es vor allem beim Weizen eine unterdurchschnittliche Ernte geben könnte. Auch bei Kartoffeln, Gemüse und Zuckerrüben schaut schlecht aus. In Süddeutschland könnte die Ernte laut Ruckwied sogar teilweise komplett ausfallen. In NRW wurde wegen eines Waldbrandes ein Ortsteil der Gemeinde Hürtgenwald in der Eifel evakuiert. Auch im Saarland kämpft die Feuerwehr gegen einen Waldbrand. Claudia Wächter berichtet.
12: Raus aus den Häusern sofort, hieß es für rund 1.800 Bewohner in der Eifel. Die Warnung extreme Gefahr blinkte auf den Handys. Es waren dramatische Augenblicke, doch die Flammen rückten immer näher an die Gebäude heran. Die Feuerwehr ist im Großeinsatz, genauso wie im Saarland. Auch dort mussten wegen eines Waldbrandes eine Gaststätte und ein Wohnmobilstellplatz evakuiert werden. Einige Feuerwehrleute sind verletzt.
11: Sollte die AfD nach der Landtagswahl in Sachsen-Anhalt den Ministerpräsidenten stellen, fühlt sich der Bundesrat gut gerüstet. Bundesratspräsident Bovenschulte hält Störmanöver wie verzögerte Entscheidungen für unwahrscheinlich. Außerdem habe der Bundesrat seine Geschäftsordnung letztes Jahr angepasst. Die AfD in Sachsen-Anhalt war 2023 vom Verfassungsschutz als gesichert rechtsextremistische Bestrebung eingestuft worden.
9: Und jetzt das

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1: Mit Tanja Scholl. Neue Idee im Kampf gegen die Müllberge in Nürnbergs Parks und Grünanlagen. Ein Platz zum Grillen könnte dort bald etwas kosten. Wie genau das aussehen kann, wird gerade geprüft. Am Ende soll jedenfalls klar sein, wer für zurückgelassenen Müll verantwortlich ist. Das setzt natürlich Kontrollen voraus, so Sir-Sprecher Tim Koss.
2: Problem ist grundsätzlich, dass wir schon auch Parküberwachung haben. Die können natürlich nicht immer und überall gleichzeitig sein. Wir denken da aktuell auch eher über ein Pilotprojekt nach, das mal auszuprobieren für ein Jahr oder für zwei Jahre und dementsprechend Personal abzustellen. Das müsste selbstverständlich dann auch vor Ort sein und ab und zu nach dem Rechten schauen und dann dementsprechend auch die Leute darauf ansprechen, wenn es ein Fehlverhalten gibt.
1: Wenn die Grillgebühr denn kommen sollte, dann erst im nächsten Jahr und auch erstmal als Pilotprojekt. Buchen müsste man eine Grillparzelle auf jeden Fall digital.
3: Danke dir, Tanja. 8 jetzt.
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3: Ja, Sonnenbrille auf, Sonnenblende im Auto runterklappen und dann geht's Richtung Arbeit. Aktuell bei 15 Grad in Schoppershof, auch an der Harthöhe in Fürth noch super angenehm. Viel Sonne heute mit dabei den ganzen Tag, später 33 Grad. Kaum Wolken, kein Regen und der N1-Wettertrend, der steht auch voll auf Sommer. Morgen genauso schön wie heute. Müssen wir genießen, Sonntag mehr Wolken und auch mal Regen.
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3: Hallo zu euch auf die Straßen. 8 jetzt. Eine Meldung haben wir von der A6 Nürnberg-Amberg. Zwischen dem Kreuz Nürnberg-Süd und Nürnberg-Langwasser steht ein defekter LKW. Hier ist aktuell die rechte Spur noch blockiert. Geblitzt wird in Erlangen, Schallershofer Straße und auf der Südwesttangente Fürth-Nürnberg auf Höhe von Fürth-Dambach steht auch noch einer. Wenn ihr noch was habt, Staus oder Blitzer, immer kostenlos melden, klingelt einfach mal durch oder schickt eine WhatsApp ins N1-Studio 0800 92 90 92 9. Danke euch, gute Fahrt.
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3: Die N1 Morning Show in der Urlaubsedition. Heute mit mir, Marvin. Freue mich, dass wir zusammen Richtung Wochenende starten. Und wir schicken mal ein paar Grüße raus nach Schönberg im Nürnberger Land. Da ist nämlich Kirchweih. Seit gestern läuft sie schon. Ah, kann man am Wochenende mal ein kühles Radler trinken, die Sonne genießen. Und wir sind immer mit dabei mit dem passenden Sommersound. Jetzt Bibi Rexha. Hier ist New Religion.

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0: Guten Morgen. Das, was jetzt kommt, habe ich ehrlich gesagt auch noch nicht gesehen.
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2: Heidi Klum hat jetzt einen Halloween-Kalender rausgebracht. Prinzip ist wie beim Adventskalender. Insgesamt gibt es aber 31 Türen. Ist gedacht für den Oktober. Jeden Tag kann dann ein Türchen aufgemacht werden bis zur Halloween-Nacht hin. Und das Teil hat sie zusammen mit dem Süßwarenhersteller Hitchies an den Start gebracht. Drin sind 26 Food-Artikel und dann noch 5 Sachen, die gar nichts mit Essen zu tun haben. Aber das Teil hat seinen Preis, haltet euch fest, rund 70 Euro stehen auf dem Preisschild. Das ist jetzt das nächste große Ding von Heidi Klum. Aber das eigentliche Highlight an diesem Kalender für ganz viele, mit dem Kauf hat man die Chance auf Tickets für Heidis Halloween-Party in New York. Da läuft ein großes Gewinnspiel und obendrauf könnte man noch 3000 Euro abstauben, um in Big Apple dann irgendwie um die Runden zu kommen. Krasse Nummer, oder? Frische Trends, so wie den, gibt's bei uns jeden Morgen in unserem Trend-Update. Nur hier bei Hitradio N1. Habt einen schönen Start in den Freitag und danke fürs Einschalten.

0: Hier ist Hitradio N1, die N1 Morning Show mit mir, Marvin, und wir schalten mal live raus auf die Straßen. 0800 92 90 92 9. Die Jessica ist dran, du hast gerade was gesehen.
1: Morgen! So, es wird eben ein Blitzer aufgebaut auf der Westtangente von Fürth in Richtung Nürnberg an der Ausfahrt bzw. Brücke Fürth-Dambach.
0: Na jawohl, dann gehen wir den noch direkt mal weiter, damit da keiner reinfährt. Kommt gut in die Arbeit. Hier sind die besten aktuellen Hits für euch. Das ist Flo mit Leak It auf Hitradio N1.

0: 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Der N1-Taxifahrer aus Fürth, Malta, hat sich angekündigt für kurz nach 8:30. Er muss wieder etwas sehr, sehr Wichtiges loswerden. Ich bin gespannt, vermute, es geht um Fußball. Hören wir uns gleich mal an, was er zu sagen hat. Und bis dahin gibt's noch den Sommerhit des Jahres, damit ihr gut in diesen Freitag kommt. Shakira und Burner Boy mit Die Die gleich um kurz nach 8:30 auf Hitradio N1.
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0: Um 8:30.
13: Ich bin Helen Martin. Guten Morgen. Deutschland ächzt unter der Hitze und Trockenheit. Die Landwirte machen sich große Sorgen. Der Bauernverband rechnet damit, dass es dieses Jahr große Einbußen bei der Ernte geben wird. Verbandspräsident Ruckwied hat im Redaktionsnetzwerk Deutschland gesagt, dass es vor allem beim Weizen eine unterdurchschnittliche Ernte geben könnte. Auch bei Kartoffeln, Gemüse und Zuckerrüben schaut es schlecht aus. In Süddeutschland könnte die Ernte laut Ruckwied sogar teilweise komplett ausfallen. In NRW wurde wegen eines Waldbrandes ein Ortsteil der Gemeinde Hürtgenwald in der Eifel evakuiert. Auch im Saarland kämpft die Feuerwehr gegen einen Waldbrand. Claudia Wächter berichtet.
14: Raus aus den Häusern sofort, hieß es für rund 1.800 Bewohner in der Eifel. Die Warnung extreme Gefahr blinkt auf den Handys. Es waren dramatische Augenblicke, doch die Flammen rückten immer näher an die Gebäude heran. Die Feuerwehr ist im Großeinsatz, genauso wie im Saarland. Auch dort mussten wegen eines Waldbrandes eine Gaststätte und ein Wohnmobilstellplatz evakuiert werden. Einige Feuerwehrleute sind verletzt.
13: Sollte die AfD nach der Landtagswahl in Sachsen-Anhalt den Ministerpräsidenten stellen, fühlt sich der Bundesrat gut gerüstet. Bundesratspräsident Bovenschulte hält Störmanöver wie verzögerte Entscheidungen für unwahrscheinlich. Außerdem habe der Bundesrat seine Geschäftsordnung letztes Jahr angepasst. Die AfD in Sachsen-Anhalt war 2023 vom Verfassungsschutz als gesichert rechtsextremistische Bestrebung eingestuft worden.
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15: Mit Tanja Scholl. Die Angriffe auf Bahnmitarbeiter nehmen in Nürnberg und der Region immer mehr zu. Sicherheitskräfte am Nürnberger Hauptbahnhof haben bereits die Möglichkeit, sich freiwillig mit einer Bodycam auszustatten, also einer kleinen Körperkamera. Jetzt soll auch der Service diese Möglichkeit bekommen. Bahnkonzernsprecher Rem Strauß.
16: Wir geben jetzt nach und nach die Möglichkeit, auch unseren Bahnhofsmitarbeiterinnen und Mitarbeitern Bodycams zu nutzen. Da ist Nürnberg jetzt nicht an erster Stelle, wollen aber bis zum Jahresende

0: komplett ausgerollt haben für ganz Deutschland. Wichtiger als die Kosten ist die Tatsache, dass dadurch das Sicherheitsgefühl der Reisenden, der Bahnhofsbesucher sich erhöht und vor allem Übergriffe auf unsere Mitarbeiter verhindert werden können.
1: Durch die Aufnahme werden Täter oft abgeschreckt und in die Flucht getrieben.
2: Danke dir, Tanja. Es ist 8:35.
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2: 16 Grad haben wir schon an der Nürnberger Burg und auch bei euch am Nürnberger Stadtpark. Strahlend blauer Himmel über Franken und das bleibt den ganzen Tag so. Wenn eine Wolke durchzieht, ist die harmlose Regen nicht in Sicht. 33 Grad werden heute maximal erwartet. Und der N1-Wettertrend morgen nochmal genauso schön. Copy and paste, Sonnenbrille nicht vergessen. Sonntag dann Abkühlung mit paar Wolken und Regen.
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2: Hallo liebe Autofahrer, 8:35 haben wir es jetzt. Wir schauen mal auf die Straßen. Da ist aktuell eine Meldung nur von der A6 drin. Nürnberg-Amberg. Zwischen dem Kreuz Nürnberg-Süd und Langwasser. Immer noch ein defekter LKW, der die rechte Spur hier aktuell blockiert. Plant da mal einen Moment mehr Zeit ein. Und einen Blitzer haben wir gesehen, der steht auf der Südwesttangente Fürth-Nürnberg und zwar auf Höhe von Fürth-Dambach. Danke auch an die liebe Jessica fürs Melden. Staus und Blitzer. Könnt ihr uns immer kostenlos reinschicken, durchklingeln oder WhatsApp 0800 92 90 92 9. Danke euch, gute Fahrt.
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2: Mit jeder Menge Summer Vibes geht's rein ins Wochenende. Marvin hier in der N1 Morning Show. Ich freue mich auf coolen Sound von The Bowser, der kommt nämlich gleich. Und jetzt ein Track, der hat's geschafft, WM-Song zu sein und Sommerhit des Jahres 2026. Sowas kann nur Shakira. Hier ist sie zusammen mit Burna Boy. Das ist Die Die.

0: 6.41 Uhr.
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0: Das Telefon klingelt und der Taxer ist dran. Guten Morgen.
3: Oh, ich bin schon wieder. Oh, im Derby-Fieber.
0: Oh Gott, ich dachte mir schon, was singt er jetzt schon? Ja du, ich glaube alle, oder?
3: Oh, das war der Spektakel, aber ich hoffe, es bleibt der friedlich, das ist immer meine Hoffnung. Was schon, das muss immer friedlich bleiben, Leute.
0: Das ist ganz, ganz wichtig und du bist ja mittendrin quasi, du bist ja Vierter, ne?
3: Ich wohne in Fürth, aber bin in Nürnberg, das ist noch viel schlimmer.
0: Au, da kommt ja alles zusammen.
3: Ich hoffe, ich überlebe das morgen.
0: Bist du im Stadion oder bist du im Garten?
3: Nee, ich gehe im Garten zu meinem Nachbarn. Der ist Fürth-Fan, ich bin Club-Fan, wir teilen uns einen Kasten Bier und dann passt das.
0: Ja, sehr schön.
3: Na, und ich grüße alle Fußballfans. Leute, bleibt locker, es ist nur ein Fußballspiel.
0: Absolut. Und

0: Tipp, wie es ausgeht, geben wir jetzt besser nicht ab, oder?
1: 13 und 11.
0: Ja, genau. Genau so wird's laufen.
1: Oh weh. Also Martin, du hast Rennen. Martin, sag ich ja, mit mir aus.
0: Hast du getrunken?
1: Nein, noch nicht, das ist das Problem. Halt die Stellung, als alter Rentner.
0: Oh. Schönen Morgen, happy weekend. Ja. Oh, tschüss.
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Also wenn das hier keine Sommernummer ist, dann weiß ich auch nicht mehr weiter. 8.52 Uhr, hier ist Hitradio N1, die N1 Morning Show mit mir, Marvin. Christo Serendi, vielleicht nicht so bekannt beim einen oder anderen, aber der Typ hat's ja immer sowas von drauf. Sein aktueller Track The Good Old Days ist der perfekte Song für einen Freitagmorgen mit strahlend blauem Himmel und 33 Grad maximal, die auf dem Plan stehen. Grüße an alle, die im Auto sitzen. Ich will euch jetzt sehen. Fenster runter, Radio laut aufdrehen und diesen Track feiern. Leute, es ist Sommer in Franken und ihr seid bei Hitradio N1.

0: war gut, oder? Hier ist Hitradio in 1 mit Marvin. 4 vor 9 haben wir's. Grüße an alle, die gleich aus dem Haus gehen, vielleicht zur Straßenbahn oder zum Bus. Holt euch schnell die kostenlose Hitradio N1 App, dann seid ihr immer up to date, was in Franken so abgeht. Und ihr habt die besten aktuellen Hits für euren Sommer in der Hosentasche. Gleich Michael Schulte mit 5 AM in der Playlist. Kato macht die Lichter aus, turn the lights off. Und Teddy Swims bringt entspannten Sound in euren Freitag mit Mr. Know-It-All. Gleich nach 9 hier auf Hitradio N1.
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9: Um genau eine Minute vor neun.
10: Ich bin Helen Martin. Guten Morgen. Die Menschen im Örtchen Hürtgenwald in NRW haben sich ihren Morgen bestimmt anders vorgestellt. Wegen eines Waldbrandes musste ein Teil der Gemeinde am Morgen evakuiert werden. Für 1800 Menschen hieß es, raus aus den Häusern, denn die Flammen kommen immer näher. Auch in anderen Teilen Deutschlands wüten weiter Waldbrände. Im Saarland zum Beispiel musste eine Gaststätte und ein Wohnmobilstellplatz evakuiert werden. Mehrere Feuerwehrleute wurden verletzt. Es ist heiß und trocken und das macht auch den Landwirten zu schaffen. Bauernpräsident Ruckwied rechnet damit, dass in Süddeutschland teilweise die Ernte ausfallen könnte. Das hatte dem Redaktionsnetzwerk Deutschland gesagt. Die Einzelheiten von Jan-Henner Reitze.
11: Kartoffeln, Gemüse, Mais oder Rüben. Felder damit in Süddeutschland seien so stark vertrocknet, dass überhaupt kein Ertrag mehr übrig bleibe, sagt Ruckwied, der auch bei Getreide von einer unterdurchschnittlichen Ernte ausgeht. Ein großes Problem sei auch, dass Futter für Rinder oder andere Tiere fehlt. Weil kein Gras nachwächst, kann kein Heu gemacht werden.
10: In der EU gelten seit Mittwoch neue Verpackungsregeln. Die schreiben zum Beispiel vor, dass Unternehmen sich in jedem EU-Land einzeln registrieren und einen Bevollmächtigten benennen müssen. Der Handel befürchtet, dass es deshalb Verwirrung geben könnte. Unterschiedliche Vorgaben in den einzelnen Mitgliedstaaten könnten die Unternehmen belasten, heißt es vom Handelsverband Deutschland. Der will, dass die EU-Kommission nachbessert.
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12: Mit Tanja Scholl. Das Derby-Fieber steigt. Morgen treffen der Club und das Kleeblatt zum 277. Mal aufeinander. Nach dem klaren Sieg letzte Woche gegen Dresden geht der FCN mit viel Rückenwind ins Derby. Alle drei Tore schoss Stürmer Mohamed Ali Soma. Er gilt als Verkaufskandidat und könnte Nürnberg 20 Millionen Euro einbringen. Doch der Top-Stürmer geht mit dem Hype um seine Person sehr gelassen um, so Clubtrainer Miro Klose.
13: Man hat es ihm gar nicht angemerkt, er war wie immer total bodenständig, total normal, hat richtig gut trainiert. Man sieht, kann den Schwung mitnehmen und das wollen wir so lange wie möglich aufrechterhalten.
12: Anpfiff im Fürther Ruhnhof ist morgen um 13 Uhr. Das Derby ist komplett ausverkauft. Beide Vereine empfehlen den Fans dringend, mit den Öffentlichen anzureisen.
9: Na, das wird ein tolles Wochenende. Danke dir, Tanja. Eine Minute nach neun jetzt.
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9: Oh, das kann sich sehen lassen. Sonne satt aktuell schon überall bei euch in Franken. 20 Grad aktuell in Katzwang und auch in Hersbruck draußen. 33 kriegen wir heute noch maximal, auch bei euch in Erlangen. Regen nicht in Sicht und der N1-Wettertrend, ah, der steht auch sowas von auf Sommer. Morgen nochmal genauso schön wie heute und das müssen wir genießen, denn am Sonntag wird's wolkig und auch ein bisschen nass.
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9: Hallo liebe Autofahrer, 2 Minuten nach 9 jetzt. Eine Meldung haben wir von der A6 Nürnberg am Berg. Zwischen dem Kreuz Nürnberg Süd und Langwasser steht ein defekter LKW. Die rechte Spur ist hier blockiert. Und 2 Blitzer, Nürnberg, Giebitzenhofstraße stadteinwärts und auf der Südwesttangente von Fürth nach Nürnberg auf Höhe von Fürth-Dambach. Staus und Blitzer könnt ihr uns immer kostenlos melden. Einfach mal eine WhatsApp ins N1-Studio oder ihr klingelt durch 0800.

0: 92 90 92 90. Danke euch, gute Fahrt.
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0: Die N1 Morning Show mit Marvin. Freue mich, dass ihr eingeschaltet habt. Kommt gut rein in den Freitag. Wochenende steht vor der Tür mit heißen Temperaturen. Vielleicht geht's ins Freibad. Ich finde es ja immer total schön im Stadionbad in Nürnberg. Dazu noch so eine schöne Pommes-Schranke hier mit Ketchup und Mayo und der Sommer läuft, oder? Und die Hits für den Sommer, die haben wir gleich mit Kato. Und hier ist Teddy Swims, Mr. Know-It-All.

Morgen wird's wahrscheinlich richtig voll bei uns in Nürnberg. Hier ist Hitradio N1. N1 Morning Show mit mir, Marvin. Ja, warum wird's denn voll? Morgen ist dieser besondere Feiertag, ihr wisst schon. Maria Himmelfahrt. In Gemeinden mit überwiegend katholischer Bevölkerung in Bayern ist Feiertag. Bei uns in Nürnberg ist das nicht der Fall. Da haben die Geschäfte offen und deswegen kommen natürlich alle ganz gerne zu uns rüber in die City, um schön shoppen zu gehen. Ne? Also stellt euch mal ein auf ein bisschen längere Schlangen an der Kasse in euren Lieblingsgeschäften. Und jetzt einen schönen Start in dieses mega Sommerwochenende mit einem schönen Sommerhit. Hier ist Kato mit Turn the Lights Off auf Hitradio N1.

zum Wochenende. Freundschaften sind gut für die Gesundheit. Hier ist Hitradio N1, sagt jetzt eine aktuelle Studie von Forschenden einer Universität in der Türkei. Und das ist echt cool, weil wer gute Freundschaften pflegt und enge soziale Beziehungen hat, dem geht es laut der aktuellen Studie sowohl körperlich, aber auch psychisch deutlich besser als anderen.

30 Grad. Genießt das Wochenende. Wir bringen euch gut dahin mit den besten aktuellen Hits. Jetzt mit ein bisschen Country Vibes von Taylor Swift. I knew it, I knew you. Ihr neuer Mega-Hit auf Hitradio N1.

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0: Guten Morgen, hier ist Hitradio N1. Franken ist heiß auf ein schönes Wochenende. Grillen, ins Freibad gehen oder vielleicht einfach den Feierabend im Biergarten genießen. Was steht denn bei euch an? 0800 92 9 092 9. Jessica ist dran, was macht die Planung?
1: Am Wochenende, was geplant ist.
0: Ja.
1: Ich bin völlig frei noch. Das entscheide ich alles heute Nachmittag nach der Arbeit.
0: Sehr gut. Spontan ist dann oft am besten, ne? Vielleicht ein Aperol Spritz in der Sonne? Ich wäre dabei. Genießt den Sommer. Hier ist Hitradio N1 mit Olivia Rodrigo.

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0: Guten Morgen. Das, was jetzt kommt, habe ich ehrlich gesagt auch noch nicht gesehen.
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0: Heidi Klum hat jetzt einen Halloween-Kalender rausgebracht. Prinzip ist wie beim Adventskalender. Insgesamt gibt es aber 31 Türen. Ist gedacht für den Oktober. Jeden Tag kann dann ein Türchen aufgemacht werden bis zur Halloween-Nacht hin. Und das Teil hat sie zusammen mit dem Süßwarenhersteller Hitchies an den Start gebracht. Drin sind 26 Food-Artikel und dann noch 5 Sachen, die gar nichts mit Essen zu tun haben. Aber das Teil hat seinen Preis. Haltet euch fest, rund 70 Euro stehen auf dem Preisschild. Das ist jetzt das nächste große Ding von Heidi Klum. Aber das eigentliche Highlight an diesem Kalender für ganz viele: mit dem Kauf hat man die Chance auf Tickets für Heidis Halloween-Party in New York. Da läuft ein großes Gewinnspiel und obendrauf könnte man noch 3000 Euro abstauben, um in Big Apple dann irgendwie um die Runden zu kommen. Krasse Nummer, oder? Frische Trends, so wie den, gibt's bei uns jeden Morgen in unserem Trend-Update. Nur hier bei Hitradio N1.

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7: Ich bin Helen Martin. Die deutsche Autoindustrie verliert Jobs wie noch nie. Innerhalb eines Jahres sind 42.300 Arbeitsplätze weggefallen, wie das Statistische Bundesamt berichtet. Insgesamt waren in den ersten 6 Monaten des Jahres rund 692.000 Menschen in der Autobranche beschäftigt und damit so wenige wie noch nie seit 2005. Auch andere Industriezweige bauen Stellen ab, allerdings langsamer. In Nordrhein-Westfalen rückt ein Waldbrand immer näher an ein Wohngebiet heran. 1.800 Bewohner aus einem Ortsteil der Gemeinde Hürtgenwald in der Eifel mussten deshalb evakuiert werden. Claudia Wächter berichtet.
8: Bewohner beten, dass sie in ihre Häuser zurückkehren können. Nur mit dem Nötigsten, mit Ausweispapieren und Medikamenten flüchteten sie. Zig Feuerwehrleute versuchen nun weiter, den Waldbrand in den Griff zu bekommen, zu verhindern, dass möglicherweise weitere Ortschaften evakuiert werden müssen. Und auch im Saarland brennt ein Waldgebiet. Dort scheint die Lage aber mittlerweile unter Kontrolle.
7: Eine Koalition zwischen dem BSW und der AfD? Die wird es nach den Landtagswahlen in Ostdeutschland nicht geben, sagt die BSW-Vorsitzende Mohammed Ali. Begründet hat sie das im Deutschlandfunk damit, dass es im AfD-Landesverband in Sachsen-Anhalt Faschisten und Rechtsextreme gebe. Aber sie meint auch, dass sie mit der AfD über Inhalte sprechen will. Man könne eine Partei, die etwa in Sachsen-Anhalt vor einer absoluten Mehrheit stehe, nicht ignorieren.
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9: Mit Tanja Scholl. Sommersegen auf dem Nürnberger Hauptmarkt. Die frohe Botschaft soll nicht hinter dicken Kirchenmauern verschwinden. Sie gehört mitten ins Leben. Deshalb verwandelt sich heute der Bereich rund um die Frauenkirche von 14 bis 17 Uhr in eine sogenannte Pop-up-Church. Wer vorbeikommt, kann sich einen persönlichen Segen geben lassen, einen Impuls mitnehmen oder einfach kurz durchatmen. Denn auch wenn gerade Sommerferien sind, läuft der Alltag für viele weiter mit Sorgen und Stress. Die Aktion soll deshalb Hoffnung und gute Gedanken für die nächsten Tage mitgeben. Willkommen sind nicht nur Christen, sondern jeder, der Lust hat.
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10: Heute wird es wieder richtig heiß bei uns in Franken. Also ich hoffe, ihr habt die Eiswürfel für euren Eislatte schon im Gefrierfach und dann vielleicht ein Freibad-Date später im Feierabend. 34 Grad ist unser Topwert, 13 Stunden Sonne und jetzt auch schon 23 Grad bei euch in Ton. Der NRZ-Trend morgen nochmal sehr heiß, ähnlich wie heute. Am Sonntag sind dann hier und

0: mit am Start.
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2: Heizt euch auf die Straßen. Kurz nach 10 haben wir es. Sieht gut aus. Verkehr rollt störungsfrei bei uns in Franken. Aber zwei Blitzer. Nürnberg, Giebitzenhofstraße statt einwärts. Und auf der Südwesttangente steht auch einer. Fürth-Nürnberg auf Höhe von Fürth-Dambach. Staus und Blitzer könnt ihr immer kostenlos melden. Einfach Anruf oder WhatsApp zu uns ins N1 Studio. 0800 92 90 92 9. Danke euch. Gute Fahrt.
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0: Mit Luisa, hi. Und Leute, ganz ehrlich, wer braucht den Gardasee, Griechenland, Türkei, Mallorca, wenn wir im Good Old Franconia so wunderschönes Wetter haben? Also grüßt an alle Urlauber, alles richtig gemacht, wenn ihr euch für Urlaub daheim entschieden habt. Genießt es, raus an den See mit euch, lasst euch gut gehen. Und ja, wir sind bei euch mit natürlich jeder Menge Sommersound. Kaigo ist gleich mit dabei, Luis Fonsi darf nicht fehlen, Glock Glock und Martin Garrix gleich. Habt einen wunderschönen Freitag.

Isa bei Hitradio N1. Hi und Grüße in die fränkischen Innenstädte. Da könnte es morgen am Samstag ziemlich voll werden. Grund ist der Feiertag morgen, Maria Himmelfahrt, der bei uns leider kein Feiertag ist, aber gefühlt sonst im ganzen Rest

von Bayern. Also alle, ja, die morgen normalerweise arbeiten hätten müssen oder vielleicht sonst in die Stadt gegangen wären, da ist ja dann alles zu, kommen zu uns. Ne? Also in Bayern sind 1700 Gemeinden, die frei haben von insgesamt knapp 2000. Ne? Und wir sind da drin. Also schon mal dran denken, morgen könnte es ein bisschen voller sein in den Parkhäusern und ein bisschen voller in der Stadt. Ich würde sowieso bei den Temperaturen empfehlen, ab ins Freibad. Nope.

0: kurz vor 11. Hi, ihr seid bei Hitradio N1. Grüße an alle Ferienkids, an alle, die frei haben. Vielleicht seid ihr jetzt schon auf dem Weg in Richtung Freibad bei den Temperaturen, an den Spielplatz, wenn es noch nicht so heiß ist. Oder vielleicht auch direkt gleich in die klimatisierte Shopping Mall. Lasst euch gut gehen. Die besten aktuellen Hits auf dem Weg dahin gibt's von uns gleich mit Bebe Rexha und The Weeknd. Sorry Papi, richtig coole Nummer. Topic und Becky G sind gleich mit dabei. Und Tom Gregory gleich.
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Isa bei Hitradio N1 sei und Grüße an alle, die bei diesen Wahnsinnstemperaturen draußen arbeiten. Aktuell sind ja auch wieder super viele Baustellen bei uns in Franken. Ihr seht's, alle Pendler brauchen ein bisschen mehr Geduld aktuell. Seit gestern gibt's auch eine neue große Baustelle. Sör reißt da die 100 Jahre alte Kanalbrücke an der Schwabacher Straße weg in Nürnberg und deswegen ist da auch die Überfahrt über den Frankenschnellweg erstmal gesperrt und auch tatsächlich, nee, Sommerzeit ist Baustellenzeit, 10 weitere Maßnahmen hat Sör angekündigt, also da müssen wir einfach ein bisschen mehr Zeit einplanen. Lasst euch nicht stressen und Grüße in die Autos, wir sind bei euch mit den besten aktuellen Hits. Hier ist American Girls und Harry Styles.

0: All-Time High. Kurz vor 11, ihr seid bei Hitradio N1. Ich würde sagen, erstmal Klima auf Anschlag an alle, die gerade im Auto unterwegs sind. Und wir sind bei euch mit den besten aktuellen Hits. Mit einem der ganz großen Sommerhits in diesem Jahr. Shakira und Burna Boy, Die Die ist gleich mit dabei. Leonie und Jenny mit Dracula. Gleich.
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10: Ich bin Justin Hamm. Gründerinnen und Gründer sehen aktuell offenbar gute Chancen in Deutschland. Wie das Statistikbundesamt mitgeteilt hat, sind in der ersten Jahreshälfte deutlich mehr neue Betriebe gegründet worden. Rund 352.000 waren es, ein Plus von gut 8% im Vergleich zum Vorjahreszeitraum. Gleichzeitig hat es weniger Betriebsaufgaben gegeben, nämlich gut 4%. Seit gestern wütet rund um den Ort Hürtgenwald in NRW ein Waldbrand. Die Flammen kommen immer näher. Hunderte Menschen mussten deshalb schon ihre Häuser verlassen. Jetzt setzt die Feuerwehr auf Hilfe aus der Luft. Mehrere Bundesländer haben Hubschrauber zur Unterstützung geschickt. Auch ein Heli der Bundespolizei ist im Einsatz. Am Boden werden die Löscharbeiten durch Weltkriegsmunition erschwert. In der Nacht ist dort bereits Munition explodiert. Wie können Schulen und Kitas besser vor extremer Hitze geschützt werden? Die Grünen im Bundestag machen konkrete Vorschläge und fordern einen nationalen Hitzeschutzplan für diese Einrichtungen. Dazu würden zum Beispiel verschattete und begrünte Pausenhöfe sowie Kühlsysteme gehören, so Fraktionsvize Kahn. Sie sagt auch, die Hitze mache konzentrierten und guten Unterricht teilweise unmöglich.
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11: Mit Svenja Wacker. Auf zum Einkaufsbummel. Morgen an Maria Himmelfahrt strömen die Besucher wieder in den Großraum Nürnberg, während in den überwiegend katholischen Gemeinden ein Feiertag ist. Andreas Schöffel, Bezirksgeschäftsführer vom Handelsverband in Nürnberg.
12: Die Einkaufsstädte Nürnberg-Fürth-Erlangen und große Teile der Metropolregion sind evangelisch und das bedeutet, dass dort die Geschäfte offen sind. Wir erwarten, dass sehr viele Menschen aus der Oberpfalz, aus Oberfranken, aus Oberbayern und Niederbayern nach Nürnberg-Erlangen-Fürth kommen werden, um dort einzukaufen.
11: Vom Sommerschnäppchen bis zur ersten Herbstmode oder einfach mal durch das erste Teilstück der neuen Breitengasse in Nürnberg flanieren. Der Einzelhandel erwartet jedenfalls 30-40% mehr Umsatz als an einem normalen Samstag.
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0: Ja, so ungefähr 10 Grad werden es noch mehr heute. Bis zu 34 Grad bei uns in Franken. Strahlender Sonnenschein und aktuell bei euch im Thunauer Park 24. Also da geht noch ein bisschen was. Der Inlandswettertrend sieht für unser Wochenende auch erst noch richtig schön und heiß aus. Definitiv Badewetter morgen bei 35 Grad. Ein paar mehr Wölkchen sind da schon am Start und am Sonntag kann es da auch den einen oder anderen Schauer geben, aber trotzdem noch warm bei ja, Ü30 Grad.
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13: Heizt euch auf die Straßen. Es ist kurz nach 11. Wir werfen einen Blick auf die A9.

0: Berlin-Nürnberg. Zwischen dem Kreuz Nürnberg und Fischbach 4 Kilometer Stau. Hier wurde Ladung verloren. Da sind jetzt mehrere Glasscherben verteilt über alle Fahrstreifen. Ihr kommt aktuell nur noch über die Standspur vorbei. Es dauert da 40 Minuten länger. Wenn ihr könnt, macht einen Bogen drumherum, sonst hängt er da ein bisschen fest. Die neuesten Blitzer stehen aktuell auf der Südwesttangente von Fürth nach Nürnberg, auf Höhe von Fürth-Dambach, in Dietenhofen in der Nürnberger Straße Richtung Großhabersdorf und in Nürnberg in der Siegmundstraße wird auch geblitzt. Danke an Andi fürs Melden. Wenn ihr noch mehr habt, gerne kostenlos durchrufen oder eine WhatsApp ins N1-Studio 0800 92 90 92 9. Danke euch, gute Fahrt.
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2: Mit Luisa, hi und Grüße an Melli. Sie hat uns geschrieben, sie ist gerade ganz alleine im Büro und hält die Stellung. Die Hälfte ist irgendwo ausgeflogen, die andere Hälfte hat Urlaub und sie macht sich jetzt erstmal entspannt ein Eiskäffchen. Das ist doch ein guter Plan, Melli. Danke fürs Einschalten und wir haben für dich gleich Clean Bandit mit dabei. Klock, klock. Flo, muss ich sagen, eine meiner favorite Girl Bands im Moment. Ich glaube, diese Girl Band Era kommt zurück. Leak It gibt es gleich bei euch und jetzt erstmal eine Zeit.

Schönen Vormittag euch, ihr seid bei Hitradio N1 und vielleicht seid ihr auch gerade in Richtung Volksfestplatz unterwegs. Wenn ihr da vorbeifahrt, seht ihr schon, es wird fleißig gewerkelt und aufgebaut für unser Nürnberger Herbstvolksfest. Das startet ja schon am 28. August. Bis dahin brauchen wir aber dringend noch eine Nürnberger Volksfestkönigin. Aktuell können wir noch abstimmen, also klickt euch mal rein auf die Seite der Nürnberger Nachrichten. Da sind noch 7 Kandidatinnen im Rennen um diesen besonderen Titel. Und wir freuen uns auf jeden Fall aufs Herbstvolksfest. Startet

0: halb zwölf.
1: Hier ist das Radio N1 und ich weiß ja nicht, was ihr so jetzt in den nächsten 14 Minuten schafft. Vielleicht so drei Mails schreiben, ein Käffchen holen, sich nochmal mit der Kollegin unterhalten. Ich glaube, da brauchen wir ja schon mehr. Gleich kommt eine Frau, die in 14 Minuten tatsächlich regelmäßig Welthits schreibt. Also sagt sie selber, dass sie, ja, sie hat so eine Idee und bringt das dann auf Papier und zack, ist er fertig. Sia gibt's gleich für euch zusammen mit David Guetta, Floating Through Space, die besten aktuellen Hits gleich.
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0: Hat hier jemand Urlaub gesagt?
1: Ihr seid bei Hitradio N1. Ich hoffe, ihr seid schon jetzt im Urlaub oder vielleicht geht ihr in den nächsten Tagen und Wochen.
0: Andere Länder, andere Sitten. Ne? Kleiner Reminder, wenn ihr in Italien mit Flipflops Auto fahrt, dann ist das nicht grundsätzlich verboten, aber kann echt teuer werden, wenn dann irgendwie ein Unfall daraus resultiert. Also da vielleicht dann doch auf andere Schuhe umsteigen. In Sardinien bitte keinen Sand mitnehmen und auch keine Kieselsteine, keine Muscheln, nix da. Das kann bis zu 3.000 Euro Bußgeld geben. Und wenn ihr in Spanien oder hier bei mir, ich sende ja hier aus Mallorca von meinem Homestudio aus, in Badeklamotten oder oben ohne Auto fahrt, ist es zwar nicht pauschal verboten, aber wenn dadurch jemand anderes vielleicht abgelenkt wird oder daraus dann irgendwie ein Unfall entsteht, kann das auch richtig teuer werden. Wieder was gelernt. In diesem Sinne, schönen Urlaub.

0: Wir starten rein in die wohlverdiente Mittagspause. Die besten aktuellen Hits für euch gleich zum hoffentlich eiskalten, riesengroßen Eisbecher, den ihr euch jetzt gleich gönnen werdet. The Bowser von Fnatic ist mit dabei. Ed Sheeran, Fastboy und Topic. Die besten aktuellen Hits gleich nach 12.
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12: Ich bin Justin Hamm. Rund 8000 Menschen in Deutschland warten aktuell auf ein lebensrettendes Spendeorgan. Um die Zahl der Organspenden zu erhöhen, nimmt eine große Gruppe im Bundestag nun einen neuen Anlauf bei der Widerspruchslösung. Mehr als 200 Abgeordnete von Union, SPD, Grünen und Linken haben einen Gesetzesentwurf unterzeichnet. Das Ziel: Erwachsene sollen automatisch als Spender nach dem Tod gelten, außer sie haben vorher aktiv widersprochen. Bisher ist für Organentnahmen eine ausdrückliche Zustimmung nötig. Wegen eines Waldbrandes in NRW bangen hunderte Menschen um ihr Zuhause. Rund 1800 Einwohner der Gemeinde Hürtgenwald wurden in Sicherheit gebracht. Der Brand weitete sich am Morgen weiter aus. Thomas Bremser berichtet.
13: Die Menschen sind in Notunterkünften oder bei Freunden untergekommen. Die Flammen sind nur noch wenige hundert Meter vom Stadtrand entfernt. Die Löscharbeiten sind schwierig durch stark und wechselnde Winde. Dazu kommt, die Gegend ist durch Munition aus dem Weltkrieg belastet. Aus ganz NRW sind Rettungskräfte im Einsatz, auch die Bundeswehr soll später helfen.
12: In Deutschland meldet rechnerisch alle 20 Minuten eine Firma Insolvenz an. Insgesamt sind es so viele wie seit 2014 nicht mehr. Im Mai ist die Zahl der Firmenpleiten zwar leicht gesunken, bisher in diesem Jahr aber um knapp 5% gestiegen. Experten erwarten frühestens nächstes Jahr eine echte Entspannung.
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14: Mit Svenja Wacker. Es ist die Mutter aller Derbys. Morgen treffen der FCN und die Spielvereinigung Greuther Fürth zum 277. Mal aufeinander. In der Derby-Bilanz ist der Club klar erfolgreicher. Er feierte 142 Siege. Das Kleeblatt gewann 81 Mal. Nürnbergs Trainer Miro Klose ist im Franken-Derby bisher ungeschlagen. Kleeblatt-Coach Heiko Vogel aber auch.
15: Ich glaube, das waren bis jetzt zwei Derbys, die waren okay. Und okay heißt, dass man Potenzial nach oben hat, auch was das Ergebnis angeht. Was mich wirklich positiv stimmt, ist die Art und Weise, wie wir so die letzten Wochen agieren auf dem Platz mit viel mehr Selbstverständnis. Und entsprechend wissen wir dann auch um unsere Stärken und können mit diesen Stärken jedem Gegner wehtun. Somit dann auch am Samstag.
14: Anpfiff im Rohnhof ist morgen um 13 Uhr. Das Derby ist komplett ausverkauft. Beide Vereine empfehlen den Fans, dringend mit den Öffentlichen anzureisen.
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16: Es ist eigentlich viel zu heiß zum Arbeiten. Sind wir doch mal ehrlich, oder? 34 Grad gibt es heute maximal. 13 Stunden Sonne ist wirklich ordentlich. 27 jetzt aktuell schon bei euch in Langwasser. Also hot, hotter Franken. Und so geht's auch weiter am Wochenende. Der N1-Wetter-Trend morgen. Ähnliches Spiel wie heute. Ein paar mehr Wölkchen. Am Sonntag auch noch sehr schön warm. 30 Grad. Aber in Richtung Abend kann es dann hier und da die ersten Hitzegewitter geben.
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17: Es ist kurz nach 12. Hallo, liebe
2: Auto- und Lkw-Fahrer. Wir werfen einen Blick auf die A9. Nürnberg Richtung Berlin. Zwischen Hormersdorf und Weidensees liegt ein Plastikteil auf der Autobahn. Fahrt da bitte vorsichtig. Vollsperre aktuell auf der B2 Nürnberg-Weißenburg. Zwischen Röttenbach und Pleinfeld Nord gab es einen Unfall.

0: Aktuell die B2 deswegen in beide Richtungen gesperrt. Wenn ihr könnt, macht da bitte einen großen Bogen drumherum aktuell. Und es gibt Stop and Go auf der A9 Nürnberg-Berlin zwischen dem Kreuz Nürnberg-Ost und dem Kreuz Nürnberg. 3 Kilometer stockend, hier dauert es 10 Minuten länger. Geblitzt wird in Nürnberg, Rothenburger Straße Richtung Oberasbach raus, in Dietenhofen auf der Nürnberger Straße Richtung Großhabersdorf und auf der Südwesttangente von Fürth nach Nürnberg auf Höhe von Fürth-Dambach. Staus und Blitzer jederzeit kostenlos melden, durchklingeln oder WhatsApp schicken. 0800 92 90 92 9. Danke euch und gute Fahrt durch den Freitagmittag.
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2: Happy Friday. Es ist Endspurt angesagt für alle, die heute ihren letzten Arbeitstag haben und dann endlich in den wohlverdienten Urlaub starten. Domi hat uns geschrieben, Steffi ist auch mit am Start. Also ran an die letzten To-Dos und Mails und wir sind bei euch mit der perfekten Sommerplaylist. Gleich mit Stajo, The Bowser ist mit dabei, Ed Sheeran und rein geht's jetzt mit Alex Warren und Fever Dream.

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bei Hitradio N1 am 14. August. Heute ist Tag des Vanilleeis und Tag der Roséweine. Also wenn das nicht Grund genug ist, das heute mal auch so richtig zu zelebrieren und sich eine Runde Vanilleeis in der Mittagspause zu gönnen, den Roséwein dann bitte erst im Feierabend. Also habt einen schönen Freitag. Lasst euch nicht stressen, wir sind bei euch mit den besten aktuellen Hits. Auch eine Nummer, die definitiv Sommerhitpotenzial hat. Magnetic und The Bowser jetzt für euch.

Ihr seid bei Hitradio N1. Hi und Grüße in die fränkischen Innenstädte. Da könnte es morgen am Samstag ziemlich voll werden. Grund ist der Feiertag morgen, Maria Himmelfahrt, der bei uns leider kein Feiertag ist, aber gefühlt sonst im ganzen Rest von Bayern. Also alle, ja, die morgen normalerweise arbeiten hätten müssen oder vielleicht sonst in die Stadt gegangen wären, da ist ja dann alles zu, kommen zu uns. Ne? Also in Bayern sind 1700 Gemeinden, die frei haben von insgesamt knapp 2000. Ne? Und wir sind da drin. Also schon mal dran denken, morgen könnte es ein bisschen voller sein in den Parkhäusern und ein bisschen voller in der Stadt. Ich würde sowieso bei den Temperaturen empfehlen, ab ins Freibad.

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0: Schönen Freitag euch, ihr seid bei Hitradio N1, die besten aktuellen Hits warten gleich auf euch. Vielleicht ja schon auf dem Weg in Richtung Freibad oder auch auf dem Weg zum letzten Termin für diese Woche. Leonie und Stay sind dabei, Kenya Grace und Kato gleich.
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Hi und liube Grüße aus Mallorca. Ich seid ja hier aus meinem Homestudio und ich weiß, dass ganz viele von euch auch zu uns auf die Insel kommen. Diesmal kann man auch wieder sehr gut Promispotting machen in diesem Sommer, denn nicht nur wir finden Mallorca toll, sondern auch die ganz großen Stars. Viele Hollywood-Regisseure sind gerade da. Gerade war auch erst Jennifer Aniston auf dem Boot unterwegs. Leonardo DiCaprio ist ja auch ein Gast, der immer wieder am Start ist. Und Michael Douglas, der hat ja hier auch so einen Zweit- oder Dritt- oder Fünft-Wohnsitz. Der ist sowieso Stammgast und wurde gerade sogar zum Ehrenbotschafter Mallorcas ernannt. Also dieses Jahr am Ballermann vielleicht nicht nur nach dem Bierkönig Ausschau halten, am besten sowieso einen Riesenbogen um den Ballermann rummachen. Leute, ich wohne seit 4 Jahren hier und ich war noch nie dort. Also das kann man sich auch sparen. Mallorca ist so wunderschön für all das, was sonst so zu bieten hat. Und natürlich auch cool zum Promispotting. In diesem Sinne, schönen Urlaub.

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5: Um 13 Uhr.
6: Ich bin Justin Hamm. Finanzminister Klingbeil will einen Steuervorteil für Mitarbeiterrabatte abschaffen. Bisher können Beschäftigte Produkte ihres Arbeitgebers bis zu 1.080 Euro im Jahr steuerfrei rabattiert kaufen. Zum Beispiel Supermarktmitarbeiter beim Einkauf oder Autobauerangestellte bei Neuwagen. Der Staat würde durch eine Änderung 240 Millionen Euro jährlich sparen. Ein Großbrand in der Eifel hält die Feuerwehr im Dauereinsatz und hat eine ganze Gemeinde in NRW in Alarmzustand versetzt. 1.800 Menschen mussten ihre Häuser schon verlassen. Landrat Nolte sagt zur aktuellen Lage:
7: Feuer, die auch noch nicht unter Kontrolle sind, wo wir mit der großen Zahl der Einsatzkräfte jetzt auch ran müssen. Wir müssen hoffen, dass wir, bis das der Wind richtig aufricht, auch zum Abend hin aufricht, dass wir da ein deutliches Stück weiter sind, als wir heute Morgen waren.
6: Mehrere Löschhubschrauber anderer Bundesländer und auch einer der Bundeswehr sind mittlerweile im Einsatz. Im Juli hatte die Bundesnetzagentur entschieden, dass die Bahn mehr Platz auf der Schiene für Konkurrenten machen muss. Dagegen geht der Konzern jetzt gerichtlich vor. Die Bahntochter InfraGo strebt ein Eilverfahren an, heißt es. Die Bahn befürchtet mehr Streit um Zugtrassen. Hintergrund ist der geplante Markteintritt des italienischen Anbieters Italo.
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5: Mit Svenja Wacker. Blau-Grün statt Badespaß. Der Langsee bleibt wegen starker Blaualgenbelastung weiter gesperrt. Damit bei der Hitzewelle trotzdem etwas Abkühlung möglich ist, öffnet das Naturbad jetzt den oberen Bereich. Mit Nichtschwimmer und Planschbecken, Liegewiesen, Trampolin und Kinderschaukel. Vorrang haben dort Familien mit Kindern. Erwachsene ohne Kinder dürfen aber auch kommen. Alle übrigen Bereiche bleiben abgesperrt. Wer sich nicht daran hält, muss das Gelände verlassen. Der Zugang ist begrenzt. Tagestickets gibt es deshalb möglichst vorab online. Saison- und 12er-Kartenbesitzer bekommen ein eigenes Kontingent.
8: Danke dir.
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8: Bei dem Wetter heißt's Eisdielenalarm. Es wird richtig heiß heute. Bis zu 34 Grad sind heute am Nachmittag drin. Aktuell messen wir schon 30 Grad bei euch in Erlangenbruck und auch bei euch in Röthenbach. Dazu vor allem ganz viel Blau am Himmel. Wolken haben wir heute fast gar nicht mit dabei. Und der N1-Wettertrend. Morgen kriegt die Sonne nochmal ein kleines Update. Bis zu 36 Grad sind drin. Dafür ziehen dann am Sonntag erste Gewitter durch.
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8: Hi, liebe Autofahrer, und damit ein kleiner Verkehrscheck für euch. Vorsicht auf der A3 Nürnberg Richtung Würzburg. Zwischen Geiselwind und Wiesentheid aktuell Brandgefahr. Hier ist die rechte Spur aktuell gesperrt. Dann Vorsicht auf der B2 Nürnberg-Weißenburg. Aktuell eine Vollsperre zwischen dem Abzweig Heideck und Pleinfeld Nord in beide Richtungen. Hier hat es einen Unfall gegeben. Geblitzt wird auch, und zwar in Nürnberg von der Tannstraße. Dann haben wir einen in der Bismarckstraße und einer steht in der Rotenburger Straße Richtung Oberasbach. Und falls ihr jetzt noch was entdeckt, Staus oder Blitzer, sagt mir gerne jederzeit kostenlos Bescheid und klingelt bei mir durch unter der 0800 92 90 92 9. Lieben Dank euch, kommt weiterhin gut durch.
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8: Um kurz nach 1 und damit übernehme ich hier das Studio. Lea hier für euren Nachmittag. Es ist Freitag, draußen sind über 30 Grad und morgen ist auch noch Franken-Derby. Für viele von euch heute der letzte Tag, bevor es dann auch erstmal in den Urlaub geht. Mehr Gründe, um gute Laune zu haben, brauchen wir auch gar nicht. Und den Sound für euren Start ins Wochenende, den gibt's jetzt von mir mit den besten aktuellen Hits. Das ist Bebe Rexha mit New Religion. Genießt euren Freitag.

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0: Travis Kelce packt über die Hochzeit mit Taylor Swift aus. Hi, Lea hier für euren Freitagnachmittag. Taylor Swift und Travis Kelce haben ja Anfang Juli geheiratet im Madison Square Garden in New York. Gefühlt halb Hollywood war da. Ihr erinnert euch, es war ja wirklich überall in den Medien. Und jetzt, 6 Wochen später, hat Travis Kelce erzählt, wie der große Abend für ihn war. Und seine Zusammenfassung, Achtung, ich zitiere, eine verrückte Nacht. Typisch Mann irgendwie. Eine komplizierte Frage in einfach nur 3 Wörtern beantwortet. Trotzdem kann sich jeder so ein bisschen vorstellen, was genau da gelaufen ist. Aber es gibt noch eine kleine Ergänzung. Er sagt, es war der schönste Abend seines Lebens und ein Kindheitstraum sei für ihn wahr geworden, weil er ausgerechnet in dieser wirklich legendären Sportarena heiraten durfte. Viele Details zur Hochzeit sind tatsächlich bis heute geheim. Was wir aber wissen, Adam Sandler hat wohl durch die Zeremonie geführt. Naja, wenn der Bräutigam 6 Wochen später immer noch von der Hochzeit schwärmt, dann war es eben einfach, wie er sagt, eine verrückte Nacht.
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0: auf. Hier um kurz vor 13:30 auf Hitradien 1. Schön, dass ihr mit am Start seid. Falls ihr heute noch einkaufen geht oder noch eine Idee braucht, was auf den Teller kommen soll, hier mein persönlicher Sommertipp. Einfach perfekt bei über 30 Grad. Wassermelonen-Feta-Salat. Alles, was ihr braucht, Wassermelone, Feta, Pinienkerne, bisschen Honig und Olivenöl. Fertig. Und ein bisschen Wassermelonen-Sound habe ich jetzt auch für euch am Start. Frisch und sommerlich wird's gleich mit Tampa City und Self-Aware. Und davor noch für euren Hitradien 1 Hitsommer, den Sommerhit des Jahres. Die Die von Shakira und Burna Boy gibt's gleich hier für euch auf Hitradio N1.
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3: Hi, und damit ein kleines Update zu euch auf die Straßen. Vorsicht auf der A3 Nürnberg Richtung Würzburg. Zwischen Geiselwind und Wiesentheid ist aktuell die rechte Spur blockiert. Hier gibt's eine Brandgefahr. Außerdem für die A6 Nürnberg Richtung Amberg. Zwischen dem Kreuz Altdorf und Altdorf-Leinburg liegt eine Schaufel auf der Straße. Länger braucht ihr aktuell auf der A3 Nürnberg Richtung Würzburg. Zwischen Erlangen-Frauenaurach und Höchstadt-Ost. Da staut sich's aktuell auf 3 Kilometer. Eine halbe Stunde kommt hier für euch obendrauf. Außerdem haben wir eine Sperre für die B2 Nürnberg-Weißenburg in beide Richtungen. Zwischen dem Abzweig Heidig und Pleinfeld-Nord, da hat es einen Unfall gegeben. Schöne Fotos gibt's auch, und zwar in Nürnberg von der Tannstraße, dann haben wir einen in der Bismarckstraße und einer steht noch in der Rotenburger Straße Richtung Oberasbach. Und falls ihr jetzt noch was entdeckt, Staus oder Blitzer, sagt mir jederzeit gerne Bescheid und klingelt durch unter der 0800 92 90 92 9. Lieben Dank euch, weiterhin eine gute Fahrt.
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0: für mich ist das immer die Mutter aller Derbys. Insofern ist das sehr, sehr besonders und entsprechend möchte ich mich auch darauf vorbereiten.
1: Fürths Trainer Heiko Vogel hat richtig Bock auf das Spiel morgen, wird aber richtig hart. Hi, Lea hier für euren Nachmittag auf Hitradio N1. Klose hat mit dem Club nämlich noch nie gegen das Kleeblatt verloren. Richtig krass, 2 Siege und 2-mal unentschieden. Klingt nach einem kleinen Lieblingsgegner, oder Miro?
2: Wenn ich das mit Ja beantworte, weiß ich schon die Schlagzeile. Ich glaube, mein Trainerkollege ist genauso ungeschlagen, hat ja auch noch nicht verloren gegen uns. Es wird ein sehr, sehr spannendes Spiel, auch für Zuschauer. Und dann schauen wir mal, ob ein Sieger das Feld verlassen darf. Und am liebsten wäre es mir natürlich, wenn wir es sind.
1: Wir freuen uns auf jeden Fall auf morgen. Um 13 Uhr ist Anpfiff. Ich drücke die Daumen. Als Clubberin natürlich für den Club noch ein bisschen mehr. Und wir verkürzen euch die Wartezeit bis zum Anpfiff mit den besten aktuellen Hits. Hier ist Tempa City mit Self-Aware. Schönen Freitagnachmittag euch. No!

0: Sabrina Carpenter mit Manchild hier um kurz vor zwei auf Hitradio 1. Ein mega Reisewochenende liegt vor uns. Für viele von euch geht's vielleicht sogar schon heute ab in den Urlaub. Über den Webstream oder die kostenlose Hitradio 1 App begleiten wir euch natürlich in den Urlaub mit den besten aktuellen Hits. American Girls zum Mitsingen von Harry Styles haben wir gleich mit dabei. Und davor noch Teddy Swims mit Mr. Know-It-All. Dranbleiben, das alles gibt's gleich hier für euch auf Hitradio N1. In diesem Sinne, schönen Urlaub euch.
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1: Um 14 Uhr.
2: Ich bin Justin Hamm. Etwa 1800 Menschen in der Eifel haben wegen eines Waldbrandes ihre Häuser verlassen müssen. Die Feuerwehr in NRW kämpft gegen die Flammen an, die den Ort Hürtgenwald bedrohen. Anwohner berichten.
3: Es fühlt sich schon komisch an, nachts um 4 geweckt zu werden und das Haus verlassen zu müssen. Das ist eigentlich das, was man nur aus dem Fernsehen kennt.
4: Vor allen Dingen haben wir zu Hause unsere Katze gelassen. Das war uns dann sicherer als wir im Auto.
5: Das ist natürlich emotional schon, es packt einen, weil wir viele Freunde und Bekannte haben. Es ist schon wirklich dramatisch.
2: Am Vormittag rückte der Brand auf unter 200 Meter an eine Wohnsiedlung heran. Die freien Tankstellen wollen die 12-Uhr-Regel für Spritpreiserhöhungen kippen. Bei einer Umfrage haben sich gut 2/3 der Betriebe für eine Abschaffung ausgesprochen. Die Kritik, Kunden würden nur noch vor 12 tanken, danach werde gewartet und das schaffe künstliche Spitzen statt Wettbewerb. Auch der ADAC hält die Regel für preistreibend. In Deutschland erleiden jeden Tag etwa 350 Menschen einen Herz-Kreislauf-Stillstand außerhalb einer Klinik. Das zeigt der Jahresbericht des Reanimationsregisters. Der Rettungsdienst erreicht demnach 70% der Betroffenen innerhalb von 8 Minuten. Ziel sind 80%. Die Überlebensrate liegt dann bei 11%. Oft beginnen Laien mit der Wiederbelebung, bevor der Rettungsdienst eintrifft.
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6: Mit Svenja Wacker. In Mittelfranken ist die Waldbrandgefahr weiter sehr hoch. Deshalb finden morgen und Sonntag wieder Beobachtungsflüge statt. Am Nachmittag überfliegen ehrenamtliche Piloten gemeinsam mit Experten von Feuerwehr und Forstamt Risikogebiete. Dazu gehören unter anderem der Sebalder und Lorenzer Reichswald bei Nürnberg. Die Maschinen starten am Samstag von Weißenburg aus und am Sonntag von Rothenburg ob der Tauber. Entdecken die Beobachter Rauch, alarmieren sie per Funk Helfer am Boden. Die Regierung von Mittelfranken bittet alle Ausflügler um extreme Vorsicht. Im Wald gilt ein absolutes Rauch- und Grillverbot.
7: Danke dir, Svenja.
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7: Heute am besten nur dahin gehen, wo es eine Klimaanlage gibt. Die Sonne knallt nämlich ordentlich runter. Es sind jetzt schon 31 Grad bei euch in Roßtal und auch bei euch in Möhrendorf. Bis zu 34 sind heute Nachmittag drin. Dazu gibt's fast nur blauen Himmel. Wolken haben wir kaum mit dabei. Und ein 1-Wetter-Trend. Morgen heißes Wetter zum Urlaubsstart. Bis zu 36 Grad. Am Sonntag bleibt's dann warm, aber gewittrig bei 31 Grad max.
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7: Hi, liebe Autofahrer und damit Grüße zu euch auf die Straßen. Ihr braucht aktuell länger auf der A3 Nürnberg Richtung Würzburg. Da staut sich's aktuell auf 5 Kilometer zwischen Erlangen-Frauenaurach und Höchstadt-Ost. Hier müsst ihr 20 Minuten mehr Zeit einplanen. Außerdem Vorsicht auf der B14 Nürnberg-Amberg zwischen der A3 Nürnberg-Beringersdorf und Beringersdorf. Eine Sperre für beide Richtungen. Achtung, hier läuft aktuell ein Feuerwehreinsatz. Falls ihr jetzt aber noch was entdeckt, Staus oder Blitzer, sagt mir gerne jederzeit kostenlos Bescheid und klingelt durch unter der 0800 92 90 92 9. Lieben Dank euch, weiterhin eine gute Fahrt.
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7: Bei dem Wetter heute nichts wie ab ins Wasser. Echt das Einzige, was hilft, um zumindest mal so ein bisschen abzukühlen. Also falls ihr noch nach einem geilen Feierabendprogramm sucht, plant doch nach der Arbeit einfach mal so einen kleinen Stopp am Rotsee oder im Stadionbad ein. Und über die kostenlose Hitradio N1 App und über die Bluetooth-Box sind wir natürlich immer mit dabei. Mit den besten aktuellen Hits. Das ist Teddy Swims mit Mr. Know-It-All. Schöne Zeit euch.

Hitradion 1 am Nachmittag mit mir, Lea. Es gibt neue Regeln für den ESC, wurden jetzt ganz frisch bekannt gegeben. Bisher war klar, wer gewinnt, der darf den ESC im nächsten Jahr dann auch ausrichten. Nächstes Jahr soll das dann aber nicht mehr so sein. Wenn es im Gewinnerland zum Beispiel einen Krieg gibt oder die Politik so ein bisschen heikel ist, dann fällt das Land als Gastgeber weg und es wird ein anderes Land bestimmt. Finde ich auf jeden Fall eine gute Entscheidung. Es gibt aber noch eine weitere Änderung. ESC-Teilnehmer müssen künftig mindestens 18 Jahre alt sein. War bisher auch anders, da durften auch 16-Jährige mitmachen. Außerdem muss der Liedgesang auch wirklich live kommen. Heißt, Playback darf die Stimme nicht mehr übermäßig unterstützen. War wohl bisher der Fall. Wusste ich tatsächlich auch nicht. Finde ich aber auf jeden Fall eine gute Entscheidung. Weil ehrlich gesagt, bei so einem großen Event erwarte ich als Zuschauer nämlich schon, dass zumindest live gesungen wird. Der Austragungsort für den ESC nächstes Jahr wurde an der Stelle auch gleich mit bekannt gegeben. Und zwar geht's ab in den bulgarischen Schwarzmeer-Badeort Burgas. Richtig schön. Wir freuen uns auf jeden Fall drauf. Und damit schönen Freitag euch noch. 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

0: Ihr seid bei Hitradio 1. Schön, dass ihr mit am Start seid. Lea hier für euren Freitagnachmittag. Grüße an alle, die am Wochenende in den Urlaub starten. Steht noch ganz schön viel an heute. Die Urlaubsübergabe an die Kollegen, Koffer packen und dann auch schnell noch der ganzen Family Tschüss sagen. Aber dann ist erstmal Entspannung angesagt. Und wir begleiten euch dabei mit den besten aktuellen Hits. Alex Varian gleich dabei mit dem passenden Urlaubssound für heiße Tage und Fever Dream. Hinterher haben wir noch Chris the Serendi mit Good Old Days. Das alles gibt's gleich hier für euch auf Hitradio N1.
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2: Hi, und damit ein kurzer Blick zu euch auf die Straßen. Sieht soweit aktuell ganz gut aus. Ich habe nur eine Meldung für euch, und zwar für die A3 Nürnberg Richtung Würzburg. Da staut sich's aktuell auf 6 Kilometer zwischen Erlangen-Frauenaurach und Höchstadt-Ost. Hier müsst ihr eine Dreiviertelstunde mehr Zeit einplanen. Falls ihr jetzt aber noch was entdeckt, Staus oder Blitzer, dann klingelt jederzeit kostenlos durch oder schickt mir eine WhatsApp-Sprachnachricht rüber an die 0800 92 90 92 9. Lieben Dank euch, weiterhin eine gute Fahrt.
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0: Heidi Klum hat jetzt einen Halloween-Kalender rausgebracht. Hi, Lea hier für euch. Im Prinzip ist der recht ähnlich zum Adventskalender, ein bisschen anders. Insgesamt gibt's ein paar Türchen mehr. 31 Türchen ist nämlich gedacht für den Monat Oktober. Jeden Tag kann man dann wie beim Adventskalender ein Türchen aufmachen und das große Highlight ist dann natürlich die Halloween-Nacht. Das Teil hat sie aber nicht allein, sondern zusammen mit dem Süßwarenhersteller Hitchies an den Start gebracht. Drin sind insgesamt 26 Food-Artikel und 5 Teile, die dann nichts mit Essen zu tun haben. Das Teil hat aber seinen Preis, kostet rund 70 Euro, richtig heftig. Aber das eigentliche Highlight an dem Ding, mit dem Kauf hat man einfach die Chance auf Tickets für Heidis Halloween-Party in, Achtung, New York. Also da läuft ein richtig großes Gewinnspiel. Obendrauf könnte man hier sogar noch 3000 Euro abstauben, damit man in New York dann auch so ein bisschen Budget dabei hat.
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0: Na, habt ihr mitgetanzt? Das war Sarah Larsen mit Lush Life hier um 3:15 auf Hitradio N1. Ab heute Abend, da geht's wieder los. Die ersten Urlaubsfotos landen im Feed. Aperol in der Hand, Strandfotos und Sonnenuntergänge. Ja, zugegeben, wenn man nicht gerade selbst im Urlaub ist, kann das manchmal ziemlich nervig sein. Wir machen es uns heute Nachmittag einfach auch gemütlich und machen eine Runde Urlaub zu Hause mit den besten aktuellen Hits. Die gibt's von mir dazu. Eine richtig zarte Stimme kommt gleich von Holly Humberstone und To Love Somebody. Und zum Reinstarten noch ein richtig schöner Love-Song. Save My Love von Kygo, Khalid und Griffin gibt's gleich hier für euch auf Hitradio N1. Dranbleiben!
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19: Ich bin Justin Hamm. Mitarbeiterrabatte sind für viele ein großer Pluspunkt im eigenen Job. Zum Beispiel ein Einkaufsrabatt für Angestellte im Handel, ein kostenloses Essen in der Gastro oder Fahrvergünstigungen bei der Bahn. Finanz-

0: Minister Klingbeil will den Steuervorteil für diese Rabatte nun abschaffen. Der Staat würde damit 240 Millionen Euro im Jahr einsparen. David Riemer ordnet ein.
1: Die schwarz-rote Koalition ist sich laut Finanzministerium einig und will das streichen. Kritik kommt unter anderem von den Grünen, aber auch aus Teilen der Union. Die Abschaffung käme einer verdeckten Gehaltskürzung gleich. Eigentlich müsse der Freibetrag sogar noch erhöht werden. Das sagte der CDU-Politiker Günzler der Welt.
0: Bundeskanzler Merz hat den Einsatzkräften im Kampf gegen die Waldbrände gedankt. In der Eifel in Nordrhein-Westfalen wütet einer der möglicherweise größten Waldbrände des Landes. Die Flammen sind bis auf wenige hundert Meter an den Ort Hürtgenwald herangekommen. Merz sagt, wo immer möglich, leisteten Bundespolizei und Bundeswehr Hilfe. Jeder und jeder Fünfte plant im Sommerurlaub bewusst Digital Detox. Das zeigt eine Umfrage von Bitkom Research. Die meisten davon verzichten nur kurz auf Handy und Co., einen Tag oder weniger. Ältere sind ambitionierter. Bei den über 65-Jährigen will ein Drittel im Urlaub digital fasten.
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3: Mit Svenja Wacker. Der Nürnberger Flughafen verstärkt seinen Schutz vor Drohnen. Ab dem 1. September kommen 18 neue Einsatzkräfte dazu. Sie sollen vor allem bei der Drohnenabwehr helfen. Grund sind die wachsenden Bedrohungen aus der Luft. Das zeigt auch der Vorfall in Leipzig. Dort wurde vergangene Woche eine Drohne mit Sprengstoff entdeckt und entschärft. Neben den neuen Einsatzkräften wird die Technik, die Drohnen erkennen und abwehren kann, erweitert. Wie das im Einsatz funktioniert, erklärt Christian Seidel, Leiter der zuständigen Drohneneinsatzeinheit.
4: In der Regel ist es ja so, dass irgendjemand anruft bei der Polizei und sagt, er hat eine Drohne gesehen in irgendeinem Bereich, Flughafens oder außerhalb. Dann muss man erstmal schauen, ist wirklich eine technisch detektierbar, mal auch noch technisch detektieren können, ob eine Drohne in der Luft ist. Dann verifizieren, um zu sehen, ist da ein Gefährdungspotenzial dabei. Und wenn wir sagen, das ist eine unkooperative Drohne, dann werden sie versuchen zu stören und dann zur Landung zu zwingen.
3: Gängige Drohnen kann die Polizei aus rund 10 Kilometern Entfernung erkennen. Bei speziellen Modellen kann die Reichweite abweichen.
5: Danke dir, Svenja.
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5: Wer heute noch keinen Eisbecher hatte, der sollte das jetzt dringend nachholen. Es ist richtig heiß heute. Aktuell sind es 32 Grad bei euch an der Nürnberger Klinik und auch bei euch in Langwasser. Dazu ein strahlend blauer Himmel und keine Wolken mit dabei. Und ein 1-Wetter-Trend. Morgen kriegt die Sonne noch mal ein kleines Upgrade. Bis zu 36 Grad sind drin. Dafür ziehen am Sonntag dann erste Gewitter durch.
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5: Hi, liebe Autofahrer, und damit Grüße zu euch in die heißen Autos. Eine Meldung habe ich aktuell für euch, und zwar für die A3 Nürnberg Richtung Würzburg. Da staut sich's aktuell auf 6 Kilometer zwischen Erlangen, Frauenaurach und Höchstadt Ost. Hier müsst ihr eine Dreiviertelstunde mehr Zeit einplanen. Falls ihr jetzt aber noch was entdeckt, Staus oder Blitzer, sagt mir jederzeit gerne kostenlos Bescheid per Anruf oder WhatsApp an die 0800 92 9 0929. Lieben Dank euch, kommt weiterhin gut durch.
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5: Um kurz nach 3, Lea hier für euren Freitagnachmittag. Morgen ist es soweit, Franken-Derby, Nürnberg gegen Fürth. Ein bisschen Spannung liegt ja aktuell schon in der Luft. Viele von euch fiebern morgen vor dem Fernseher oder auch im Stadion mit. Ich würde sagen, wir drehen die Stimmung jetzt schon mal ein bisschen hoch. Das sind Kygo, Khalid und Griffin mit Save My Love.

Wir sind mittendrin im Hitradio N1 Hitsommer. Hi, Lea hier für euren Nachmittag. Und deshalb gibt's bei uns gerade noch mehr Sommersongs in der Playlist. Also einfach mal kurz die Füße hochlegen, ein Eis in die Hand und kurz abschalten. Um den Sound kümmern wir uns mit den besten aktuellen Hits. Und ein bisschen frische Sommerluft kommt jetzt von Holly Humberstone. Sie bringt mit ihrem Song so eine leichte, frische

0: Hitradio N1 hier für euren Freitagnachmittag. Schön, dass ihr mit am Start seid. Für manche ist heute nicht einfach nur Freitag, sondern auch der letzte Arbeitstag vor dem Urlaub. Dieses Gefühl, wenn der Rechner gleich runterfährt und ihr für die nächsten Tage erstmal gar nichts mehr wissen müsst. Ich lieb's. Wir bringen euch jetzt schon mal zumindest musikalisch bisschen in den Urlaubsmodus und haben gleich jede Menge Urlaubsfeelings bei uns in der Hitradio N1 Playlist. Ein bisschen frischen Wind kriegen wir gleich vom norwegischen Trio The Bowser mit Magnetic und davor noch unsere Powerlady Bibi Rexha mit New Religion. Gibt's in ein paar Minuten hier für euch auf Hitradio N1 gleich.
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0: Hi, liebe Autofahrer, und damit ein kurzer Blick zu euch auf die Straßen. Aktuell habe ich nur eine Meldung für euch, und zwar für die A3 Nürnberg Richtung Würzburg. Da braucht ihr aktuell eine halbe Stunde länger. Es staut sich auf 6 Kilometer zwischen Erlangen-Frauenaurach und

0: Höchstadt Ost. Falls ihr jetzt aber noch was entdeckt, Staus oder Blitzer, dann sagt jederzeit kostenlos Bescheid per Anruf oder WhatsApp an die 0800 92 9 092 9. Lieben Dank euch, kommt weiterhin gut und sicher durch.
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Morgen gibt's ein riesen Einkaufschaos. Hi, Lea hier für euren Nachmittag. Falls ihr noch Lebensmittel braucht, dann nichts wie ab zum Einkaufsbummel. Morgen ist in Nürnberg, Fürth, Erlangen, Schwabach und Co. nämlich richtig was los. Weil morgen ist nämlich Feiertag, aber eben nicht bei uns, weil wir sind ja evangelisch, aber die ganzen katholischen Gemeinden um uns rum feiern Maria Himmelfahrt. Und weil der 15. August dieses Jahr auf einen Samstag fällt, wird mit ordentlich Mehrbetrieb gerechnet. Also schnell die Shoppingtüten packen und nichts wie losdüsen in die Stadt. Und das Geile, beim Einkaufen bei diesen Temperaturen, es ist richtig schön kühl. Vor dem Kühlregal, da bleibt man dann einfach mal ein bisschen länger stehen als sonst. Und ein bisschen frische Luft liefern uns jetzt auch drei Norweger. Die heißen The Bowser und haben einen richtig geilen Beat am Start. Perfekt für diesen heißen Freitagnachmittag. Hier sind The Bowser mit Magnetic. Schönen Freitag euch. 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

0: Michael Patrick Kelly mit Run Free hier um kurz vor vier auf Hitradio 1 und wir schwitzen uns jetzt zusammen durch diesen heißen Freitagnachmittag. Lea hier für euch am Start. Grüße an alle, die heute noch in den Urli starten. Absolutes Chaos. Der Koffer steht schon im Flur und wartet nur noch auf den letzten Rest. Sonnencreme, Ladekabel, Badezeug und irgendwas, man kennt's, fehlt natürlich immer. Bis es losgeht, gibt's schon mal ein bisschen Urlaubsfeeling von uns mit den besten aktuellen Hits. Turn the Lights Off von dem Dan & Kato ist gleich mit dabei. Und davor noch für euren Hitradio N1 Hitsommer, der Sommerhit des Jahres, Dai Dai von Shakira und Burner Boy, gibt's gleich auf Hitradio N1.
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0: Um 16 Uhr.
15: Ich bin Justin Hamm. Die 12-Uhr-Regel beim Tanken muss wieder weg, sagen zwei Drittel der freien Tankstellen. Das zeigt eine Umfrage des Branchenverbands BFT. Thomas Bock berichtet.
16: Weitere Befragte sind dafür, dass die Regel zumindest gründlich überarbeitet wird, denn sie sorge nicht für mehr Wettbewerb, sondern nur für künstliche Spitzen und ansonsten Leerlauf, denn die Kunden hätten schnell begriffen, worauf es ankommt. Vor 12 wird getankt, danach gewartet. Kritik kommt auch vom ADAC, der sieht die 12-Uhr-Regel eher als Preistreiber.
15: Fast jede zweite Feuerwehreinsatzkraft in Deutschland spürt bereits mehr Belastung durch Extremwettereinsätze. Das zeigt eine Umfrage. 85% erwarten künftig noch mehr klimabedingte Einsätze. Besonders Vegetationsbrände und Hitze fordern die Kräfte. Es brauche mehr Personal, bessere Schutzausrüstung und angepasste Pausenregelungen.

0: Eine Koalition zwischen dem BSW und der AfD, die wird es nach den Landtagswahlen in Ostdeutschland nicht geben, sagt die BSW-Vorsitzende Mohammed Ali. Begründet hat sie das im Deutschlandfunk damit, dass es im AfD-Landesverband in Sachsen-Anhalt Faschisten und Rechtsextreme gebe. Aber sie meint auch, dass sie mit der AfD über Inhalte sprechen will. Man könne eine Partei, die etwa in Sachsen-Anhalt vor einer absoluten Mehrheit stehe, nicht ignorieren.
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2: Mit Svenja Wacker. Das Derby-Fieber steigt. Morgen treffen der Club und die Spielvereinigung Greuther Fürth zum 277. Mal aufeinander. Nach dem klaren Sieg letzte Woche gegen Dresden geht der Club mit viel Rückenwind ins Derby. Alle drei Tore schoss Stürmer Mohamed Ali Soma. Er gilt als Verkaufskandidat und könnte Nürnberg 20 Millionen Euro einbringen. Doch der Top-Stürmer geht mit dem Hype um seine Person sehr gelassen um, so Clubtrainer Miro Klose.
3: Man hat es ihm gar nicht angemerkt, er war wie immer total bodenständig, total normal, hat richtig gut trainiert. Man sieht, kann den Schwung mitnehmen und das wollen wir so lange wie möglich aufrechterhalten.
2: Anpfiff im Rohnhof ist morgen um 13 Uhr. Das Derby ist komplett ausverkauft. Beide Vereine empfehlen den Fans dringend, mit den Öffentlichen anzureisen.
4: Danke dir, Svenja.
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4: Die Klimaanlage ist heute unser bester Freund. Die Sonne knallt nämlich ordentlich runter. Wir messen aktuell 33 Grad bei euch in Solkendorf und auch bei euch in Erlenstegen. Dazu ein richtig schöner, bestrahlend blauer Himmel. Wolken haben wir heute kaum mit dabei. Und N1 Wettertrend. Morgen richtig heißes Wetter zum Urlaubsstart. Bis zu 36 Grad sind drin. Am Sonntag bleibt es dann zwar warm, aber gewittrig bei 31 Grad max.
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4: Hi und damit ein kleiner Verkehrscheck für euch. Ihr braucht aktuell länger auf der A3 Nürnberg Richtung Würzburg. Da staut sich's aktuell auf 6 Kilometer zwischen Erlangen-Frauenaurach und Höchstadt-Ost. Hier müsst ihr eine Dreiviertelstunde mehr Zeit einplanen. Außerdem wird geblitzt und da haben wir einen in Nürnberg in der Rotenburger Straße stadtauswärts, blitzt in beide Richtungen. Falls ihr jetzt aber noch was habt, Staus oder Blitzer, sagt gerne jederzeit kostenlos Bescheid. Per Anruf oder WhatsApp an die 0800 92 90 92 9. Lieben Dank euch, weiterhin eine gute Fahrt.
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4: Und damit Grüße an alle Pendler und Außendienstler, die gerade im Auto unterwegs sind. Die Sperre auf der Südwesttangente bis Oktober ist echt richtig nervig. Ab jetzt muss man einfach ein bisschen mehr Geduld einpacken. Wir unterstützen euch und versorgen euch mit den besten aktuellen Hits. Das ist Die Die von Shakira und Burna Boy mit dem Sommerhit des Jahres. Jetzt hier für euren Freitag-Feierabend.

Travis Kelce packt über die Hochzeit mit Taylor Swift aus. Hi, Lea hier für euren Freitagnachmittag. Taylor Swift und Travis Kelce haben ja Anfang Juli geheiratet im Madison Square Garden in New York. Gefühlt halb Hollywood war da. Ihr erinnert euch, es war ja wirklich überall in den Medien. Und jetzt, 6 Wochen später, hat Travis Kelce erzählt, wie der große Abend für ihn war. Und seine Zusammenfassung, Achtung, ich zitiere, eine verrückte Nacht. Typisch Mann irgendwie. Eine komplizierte Frage in einfach nur 3 Wörtern beantwortet. Trotzdem kann sich jeder so ein bisschen vorstellen, was genau da gelaufen ist. Aber es gibt noch eine kleine Ergänzung. Er sagt, es war der schönste Abend seines Lebens und ein Kindheitstraum sei für ihn wahr geworden, weil er ausgerechnet in dieser wirklich legendären Sportarena heiraten durfte. Viele Details zur Hochzeit sind tatsächlich bis heute geheim. Was wir aber wissen, Adam Sandler hat wohl durch die Zeremonie geführt. Naja, wenn der Bräutigam 6 Wochen später immer noch von der Hochzeit schwärmt, dann war es eben einfach, wie er sagt, eine verrückte Nacht. 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

0: Ihr seid bei Hitradio 1.
1: Also von mir aus kann's losgehen. Und auf die Plätze, fertig, los!
0: Und los! Damit starten wir jetzt rein ins Wochenende. Die besten aktuellen Hits gibt's von mir. Gleich mit dabei Olivia Rodrigo mit Drop That. Und davor noch Teddy Swims mit einem richtig geilen Retro-Touch. Und Mr. Know-It-All. Das alles und mehr gibt's gleich hier für euch auf Hitradio N1.
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0: Und damit Servus zu euch auf die Straßen. Sieht soweit ganz gut aus. Nur eine Meldung habe ich für euch für die A3 Nürnberg Richtung Würzburg. Da staut sich's aktuell auf 6 Kilometer zwischen Erlangen-Frauenaurach und Höchstadt Ost. Hier braucht ihr eine Dreiviertelstunde länger. Geblitzt wird auch und zwar in Nürnberg in der Rotenburger Straße stadtauswärts. Ihr habt mehr, dann gerne her. Staus und Blitzer könnt ihr natürlich jederzeit kostenlos bei mir durchgeben. Per Anruf oder WhatsApp an die 0800 92 90 92 9. Lieben Dank euch. Kommt gut und sicher an euer Ziel.
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0: Für mich ist es immer die Mutter aller Derbys. Insofern ist es sehr, sehr besonders und entsprechend möchte ich mich auch darauf vorbereiten.
1: Fürths Trainer Heiko Vogel hat richtig Bock auf das Spiel morgen, wird aber richtig hart. Hi, Lea hier für euren Nachmittag auf Hitradio 1. Klose hat mit dem Club nämlich noch nie gegen das Kleeblatt verloren. Richtig krass, 2 Siege und 2-mal unentschieden. Klingt nach einem kleinen Lieblingsgegner, oder Miro?
2: Wenn ich das mit Ja beantworte, weiß ich schon die Schlagzeile. Ich glaube, mein Trainerkollege ist genauso ungeschlagen, hat ja auch noch nicht verloren gegen uns. Es wird ein sehr, sehr spannendes Spiel, auch für Zuschauer. Und dann schauen wir mal, ob ein Sieger das Feld verlassen darf. Und am liebsten wäre es mir natürlich, wenn wir es sind.
1: Wir freuen uns auf jeden Fall auf morgen. Um 13 Uhr ist Anpfiff. Ich drücke die Daumen. Als Clubberin natürlich für den Club noch ein bisschen mehr. Und wir verkürzen euch die Wartezeit und heizen die Stimmung jetzt schon mal ein bisschen ein mit den besten aktuellen Hits. Hier ist Olivia Rodrigo mit Drop That für euren Freitagnachmittag auf Hitradio N1.

0: 3 Minuten vor 5 Uhr. Ihr seid bei Hitradio N1. Schön, dass ihr mit am Start seid. Und damit Grüße zu euch nach Hause in die Küchen. Die letzten Vorbereitungen laufen. Das Wetter heute Abend lädt ja förmlich zum Grillen ein. Und für euren Grillabend mit den Friends bin ich natürlich auch über die Bluetooth-Box und über die kostenlose Hitradio N1-App immer bei euch. Ein richtig geiler Beat zum Schnibbeln haben wir gleich von Alex Warren mit Fever Dream. Und hinterher kommt noch ein richtig schöner Song zum Mitsingen von Ed Sheeran mit Bad Habits. Also dranbleiben, das alles gibt's gleich hier für euch auf Hitradio N1.
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0: Um 17 Uhr.
10: Ich bin Justin Hamm. Viel Betroffenheit, aber kaum Anstrengungen in der Klimapolitik. Das ist der Vorwurf der Grünen an die Bundesregierung im Zuge der vielen Waldbrände. Grünen-Chef Banaschak wirft der Merz-Regierung Realitätsverweigerung vor. In Nordrhein-Westfalen mussten wegen eines Waldbrandes fast 2000 Menschen ihre Häuser verlassen. Das müsse ein Weckruf sein, so Banaschak. Gründerinnen und Gründer sehen aktuell offenbar gute Chancen in Deutschland. In der ersten Jahreshälfte wurden laut Statistik Bundesamt deutlich mehr Betriebe gegründet. Janina Singer mit den Einzelheiten.
11: Rund 352.000 waren es, ein Plus von gut 8% im Vergleich zum Vorjahreszeitraum. Von größerer wirtschaftlicher Bedeutung sind davon nach Definition der Statistiker fast 70.000 Betriebe. Das heißt beispielsweise, dass auch Jobs geschaffen werden. Die Zahl der Insolvenzen war von Januar bis Mai aber höher als letztes Jahr.
10: Die Deutsche Bahn will wegen niedriger Pegelstände in den Flüssen jetzt auch alte Güterwaggons reaktivieren. Das geht aus einem Papier von DB Cargo-Chef Osburg hervor, über das die Rheinische Post berichtet. DB Cargo kann demnach kurzfristig 900 Wagen mobilisieren, das ersetzt rund 200 Binnenschiffe. Bundesverkehrsminister Bilger hatte angekündigt, Fracht von Schiffen auf Schiene und Straße zu verlagern.
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12: Mit Svenja Wacker. Shoppen, was das Zeug hält. Morgen an Maria Himmelfahrt erwarten Städte wie Nürnberg, Fürth, Erlangen oder Schwabach wieder einen großen Ansturm an Besuchern. Denn hier haben die Läden geöffnet, während in überwiegend katholischen Gemeinden ein Feiertag ist. Dabei dürften die Kassen diesmal besonders

0: besonders stark klingeln. Andreas Schöffel, Bezirksgeschäftsführer vom Handelsverband in Nürnberg.
1: Wir erwarten, dass die Situation, dass dieses Jahr Maria Himmelfahrt auf einen Samstag fällt, den Effekt noch verstärken wird, dass noch etwas mehr Leute in die Innenstädte strömen werden als sonst. Und wir erwarten ca. 30-40% mehr Umsätze als an einem normalen Samstag.
0: Bummeln, shoppen und flanieren. Das reicht vom Schnäppchen im Sommerendspurt bis zur ersten Herbstmode.
2: Danke dir, Svenja.
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2: Heute am besten so wenig bewegen wie möglich. Die Sonne hat nämlich ordentlich Power. Es sind aktuell 33 Grad bei euch in Gostenhof und auch bei euch in Katzwang. Bleibt auch super lange angenehm draußen, also perfekt für den Feierabenddrink später. Und der N1 Wettertrend: Morgen bleibt der Sommer auf Vollgasmodus. Bis zu 36 Grad sind drin. Am Sonntag, da können dann aber Schauer und Gewitter mit dabei sein.
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2: Und damit Servus zu euch auf die Straßen. Länger dauert's aktuell auf der A3 in Nürnberg Richtung Würzburg. Da staut sich's aktuell auf 6 Kilometer zwischen Erlangen-Frauenaurach und Höchstadt-Ost. Da müsst ihr eine Dreiviertelstunde mehr Zeit einplanen. Außerdem gibt's schöne Fotos, und zwar in Nürnberg in der Dresdner Straße Richtung Odenberger Straße. Und einen haben wir noch in Nürnberg in der Rotenburger Straße stadtauswärts. Ihr habt mehr dann gerne her. Staus und Blitzer könnt ihr natürlich jederzeit kostenlos bei mir durchgeben. Per Anruf oder WhatsApp einfach durchklingeln unter der 0800 92 90 92 9. Lieben Dank euch. Weiterhin eine gute Fahrt.
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2: Um kurz nach 5, schön, dass ihr mit dabei seid. Bei über 30 Grad ist der Freitagabend ja richtig attraktiv. Irgendwo draußen sitzen, zum Beispiel am Wanderer, im Biergarten oder einfach gemütlich zu Hause auf dem Balkon. Dann noch ein kaltes Getränk in der Hand. Besser könnte es gar nicht sein. Und für euren gemütlichen Freitagabend gibt's die besten aktuellen Hits von mir. Passend zur Hitze aktuell, Fever Dream von Alex Warren. Schönen Abend euch noch.

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schönen Freitag zusammen. 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Schönen Freitag euch noch. 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
1: Hi und damit ein kleines Update zu euch auf die Straßen. Länger dauert's aktuell auf der A3 Nürnberg Richtung Würzburg. Da staut sich's aktuell auf 7 Kilometer zwischen Erlangen-Frauenaurach und Höchstadt-Ost. Hier braucht ihr ungefähr eine Dreiviertelstunde länger. Außerdem wird geblitzt und zwar in Nürnberg in der Dresdner Straße Richtung Ödenberger Straße. Und dann haben wir noch einen in Oberasbach in der Rotenburger Straße. Der blitzt in beide Richtungen. Falls ihr jetzt noch was entdeckt, Staus oder Blitzer, jederzeit gerne bei mir anrufen oder mir eine WhatsApp-Sprachnachricht rüber schicken an die 0800 92 90 92 9. Lieben Dank euch, weiterhin eine gute Fahrt.
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Heidi Klum hat jetzt einen Halloween-Kalender rausgebracht. Hi, Lea hier für euch. Im Prinzip ist der recht ähnlich zum Adventskalender, ein bisschen anders. Insgesamt gibt's ein paar Türchen mehr. 31 Türchen ist nämlich gedacht für den Monat Oktober. Jeden Tag kann man da

0: man wie beim Adventskalender ein Türchen aufmachen und das große Highlight ist dann natürlich die Halloween-Nacht. Das Teil hat sie aber nicht allein, sondern zusammen mit dem Süßwarenhersteller Hitchies an den Start gebracht. Drin sind insgesamt 26 Food-Artikel und 5 Teile, die dann nichts mit Essen zu tun haben. Das Teil hat aber seinen Preis, kostet rund 70 Euro, richtig heftig. Aber das eigentliche Highlight an dem Ding, mit dem Kauf hat man einfach die Chance auf Tickets für Heidis Halloween-Party in, Achtung, New York. Also da läuft ein richtig großes Gewinnspiel. Obendrauf könnte man hier sogar noch 3.000 Euro abstauben, damit man in New York dann auch so ein bisschen Budget dabei hat.
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0: Und wir tanzen uns zusammen rein ins Wochenende. Das war Miles Smith mit Stay If You Wanna Dance. Und damit kurz vor 6, schönen Abend zusammen. Ich verabschiede mich an der Stelle von euch, wünsche euch noch einen geilen Freitagabend, genießt die Sternschnuppen heute Nacht und wir hören uns dann morgen wieder. Ich bin morgen auch wieder für euch hinter Mikro. Heute Abend begleiten wir euch aber weiterhin mit den besten aktuellen Hits. Party-Sound für eure Hausparty haben wir gleich von Bebe Rexha mit New Religion und hinterher gibt's noch einen richtig geilen Ohrwurm von Panic at the Disco mit High Hopes. Das ist Hitradio 1, genießt euren Abend.
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0: Um 18 Uhr.
11: Ich bin Justin Hamm. Frankreichs Verfassungsrat hat das geplante Social-Media-Verbot für Kinder unter 15 Jahren gekippt. Die Begründung, das Gesetz greife unverhältnismäßig in die Meinungsfreiheit ein und schütze die Privatsphäre bei Alterskontrollen nicht ausreichend. Präsident Macron will trotzdem am Verbotsplan festhalten. Auch bei uns wird die Diskussion über Social-Media-Altersbeschränkungen hitzig.

0: ich geführt. NRW-Landwirtschaftsministerin Gorissen spricht vom wohl größten Waldbrand in der Geschichte von Nordrhein-Westfalen. 1800 Menschen in der Eifel haben deswegen ihre Häuser verlassen müssen. Die Feuerwehr kämpft gegen die Flammen an, die den Ort Hürtgenwald bedrohen. Anwohner berichten.
1: Es fühlt sich schon komisch an, nachts um vier geweckt zu werden und das Haus verlassen zu müssen. Das ist eigentlich das, was man nur aus dem Fernsehen kennt.
2: Vor allen Dingen haben wir zu Hause unsere Katze gelassen. Das war uns dann sicherer als wir im Auto.
3: Das ist natürlich emotional schon, es packt einen, weil wir viele Freunde und Bekannte haben. Es ist schon wirklich dramatisch.
0: Die anstehende Landtagswahl in Sachsen-Anhalt wird auch Auswirkungen auf die Bundespolitik haben. Das erwarten zumindest viele Menschen, zeigt eine Umfrage im Auftrag von Welt TV. Gerade bei der SPD wird es wegen der schlechten Umfragewerte wohl ordentlich rumoren. Demnach erwarten 53% der Befragten, dass Parteichef und Vizekanzler Klingbeil wegen schlechter Ergebnisse seinen Posten räumen muss.
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5: Mit Svenja Wacker. Der Nürnberger Flughafen verstärkt seinen Schutz vor Drohnen. Ab dem 1. September kommen 18 neue Einsatzkräfte dazu. Sie sollen vor allem bei der Drohnenabwehr helfen. Grund sind die wachsenden Bedrohungen aus der Luft. Das zeigt auch der Vorfall in Leipzig. Dort wurde vergangene Woche eine Drohne mit Sprengstoff entdeckt und entschärft. Neben den neuen Einsatzkräften wird die Technik, die Drohnen erkennen und abwehren kann, erweitert. Wie das im Einsatz funktioniert, erklärt Christian Seidel, Leiter der zuständigen Drohneneinsatzeinheit.
6: In der Regel ist es ja so, dass irgendjemand anruft bei der Polizei und sagt, er hat ja eine Drohne gesehen in irgendeinem Bereich, Flughafens oder außerhalb. Dann muss man erstmal schauen, ist wirklich eine technisch detektierbar, mal auch noch technisch detektieren können, ob eine Drohne in der Luft ist. Dann verifizieren, um zu sehen, ist da ein Gefährdungspotenzial dabei. Und wenn wir sagen, das ist eine unkooperative Drohne, dann werden sie versuchen zu stören und dann zur Landung zu zwingen.
5: Gängige Drohnen kann die Polizei aus rund 10 Kilometern Entfernung erkennen. Bei speziellen Modellen kann die Reichweite abweichen.
7: Merci, Svenja.
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7: Richtig geiles Wetter für einen gemütlichen Freitagabend auf der Terrasse. Die Sonne knallt immer noch runter. Es sind immer noch 33 Grad bei euch in Regelsbach und auch bei euch in Kraftshof. Bleibt doch erstmal heiß, später gibt's dann aber wieder einen richtig schönen Sonnenuntergang und dazu Sternschnuppen. Und der N1 Wettertrend? Heiß starten wir auch rein ins Wochenende. Bis zu 36 Grad sind morgen drin. Am Sonntag bleibt's dann warm, aber gewittrig bei 31 Grad max.
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7: Und damit Servus zu euch auf die Straßen. Ihr braucht aktuell länger auf der A3 Nürnberg Richtung Würzburg. Da staut sich's aktuell auf 6 Kilometer zwischen Erlangen-Frauenaurach und Höchstadt-Ost. Hier braucht ihr 40 Minuten länger. Außerdem wird geblitzt und zwar in Nürnberg in der Dresdner Straße Richtung Ödenberger Straße. Und einen haben wir noch in Oberasbach in der Rotenburger Straße. Der blitzt in beide Richtungen. Und falls ihr jetzt noch was entdeckt, Staus oder Blitzer, jederzeit kostenlos bei mir melden. Schickt mir eine WhatsApp-Sprachnachricht rüber oder klingelt durch unter der 0800 92 90 92 9. Lieben Dank euch, weiterhin eine gute und sichere Fahrt euch.
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5: Ich bin Joshua Heise. Wer gute Freundinnen und Freunde hat und diese Verbindungen pflegt, dem geht es besser. Und zwar körperlich sowie psychisch. Das ist bei einer Studie einer türkischen Universität rausgekommen. Mehr dazu von David Riemer.
6: Positive Beziehungen zu den Eltern in der Kindheit haben ebenfalls einen Einfluss, allerdings schwächer. Die Forscher betonen, das soziale Umfeld verändert sich im Laufe des Lebens. Freundschaften, Partnerschaften und andere Beziehungen können deshalb frühere Erfahrungen verstärken, aber auch abmildern. Gute soziale Beziehungen seien eine universelle Säule des Wohlbefindens, heißt es in der Studie.
5: Bundesagrarminister Rainer will die Bauern für Ernteausfälle aufgrund der Trockenheit entschädigen. Dafür schaut er sich Ende August die Erntedaten an und will dann mit den Ländern über nötige Hilfen entscheiden. Zuvor hatte Bauernpräsident Ruckwied Unterstützung von der Politik gefordert. Der Bauernverband rechnet wegen der Hitze mit Einbußen bei der Getreideernte, vor allem bei Weizen und Raps. Kultur und Wissenschaft daheim im Wohnzimmer. Möglich macht das ein Angebot von 5 bayerischen Museen. Die laden zu Führungen per Livestream ein. Mit dabei sind zum Beispiel die Alte Pinakothek in München, das Porzellanmuseum Porzellanikon in Selb und das neue Museum Nürnberg. Bislang sind 6 Termine geplant. Nach den digitalen Führungen kann man dann Fragen an den Referenten stellen.
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7: Mit Svenja Wacker. Blau-Grün statt Badespaß. Der Langsee bleibt wegen starker Blaualgenbelastung weiter gesperrt. Damit bei der Hitzewelle trotzdem etwas

0: dass Abkühlung möglich ist, öffnet das Naturbad jetzt den oberen Bereich. Mit Nichtschwimmer und Planschbecken, Liegewiesen, Trampolin und Kinderschaukel. Vorrang haben dort Familien mit Kindern. Erwachsene ohne Kinder dürfen aber auch kommen. Alle übrigen Bereiche bleiben abgesperrt. Wer sich nicht daran hält, muss das Gelände verlassen. Der Zugang ist begrenzt. Tagestickets gibt es deshalb möglichst vorab online. Saison- und 12er-Kartenbesitzer bekommen ein eigenes Kontingent.
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2: Perfektes Wetter für die Grillparty heute. Die warmen Temperaturen von heute halten noch super lange an. Minimal kühlen wir dann runter auf zwischen 12 und 14 Grad bei euch in Leinburg und auch bei euch in Rosthal. Also dann unbedingt nochmal Fenster aufreißen. Und der N1-Wettertrend: Die Sonne gibt morgen wieder Vollpower. Bis zu 35 Grad sind drin. Am Sonntag dann aber endlich Regen und Gewitter. Und dann kühlen wir auch endlich mal eine Runde ab.
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2: Ich bin Joshua Heise. In der Eifel bedroht ein großer Waldbrand weiter die Gemeinde Hürtgenwald im Kreis Düren. Der Ortsteil Gai mit seinen 2300 Bewohnern wurde evakuiert. Die Landesregierung geht davon aus, dass es wohl der größte Waldbrand in der Geschichte von Nordrhein-Westfalen ist. Thomas Brockt berichtet.
3: Erschreckend nennt NRW-Umweltminister Krischer die Größe des Waldbrands. Diese Dimension habe er sich nie vorstellen können, sagt der Minister, der selbst aus der Region kommt. Aber das zeige eben auch nochmal, dass uns die Folgen des Klimawandels mit voller Wucht treffen. Die evakuierten Bewohner hoffen jetzt vor allem, dass ihre Häuser von den Flammen verschont bleiben.
2: Nach dem Drohnenvorfall am Flughafen Leipzig-Halle letzte Woche will Bayern seine Drohnenabwehr stärken. Das hat Innenminister Herrmann angekündigt. Der CSU-Politiker betonte, die Polizei müsse mit modernen Detektions- und Abwehrsystemen ausgestattet werden. Außerdem soll das Personal beim Drohnenkompetenz- und Abwehrzentrum der bayerischen Polizei aufgestockt werden. Extremschwimmerin Nathalie Pohl hat am Nachmittag Köln erreicht. 4 Tage lang war sie mehr als 200 Kilometer von Frankfurt aus durch Main und Rhein geschwommen. Wie ihr Team mitteilte, hat die 31-Jährige mit der Aktion 616.000 Euro an Spenden für Schwimmprojekte gesammelt. Geschwommen ist Pohl abwechselnd mit anderen, jeweils im 2-Stunden-Rhythmus.
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4: Mit Svenja Wacker. In Mittelfranken ist die Waldbrandgefahr weiter sehr hoch. Deshalb finden am Wochenende wieder Beobachtungsflüge statt. Am Nachmittag überfliegen ehrenamtliche Piloten gemeinsam mit Experten von Feuerwehr und Forstamt Risikogebiete. Dazu gehören unter anderem der Seebalder und Lorenzer Reichswald bei Nürnberg. Die Maschinen starten von Weißenburg aus und von Rothenburg.

0: ob der Tauber. Entdecken die Beobachter Rauch, alarmieren sie per Funk Helfer am Boden. Die Regierung von Mittelfranken bittet alle Ausflügler um extreme Vorsicht. Im Wald gilt ein absolutes Rauch- und Grillverbot.
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2: Perfektes Wetter für den Start ins Wochenende. Noch lange super angenehm draußen mit über 20 Grad. Dazu eine klare Nacht, also perfekt für die Sternschnuppen. Wir kühlen dann ab auf zwischen 12 und 14 Grad bei euch in Puschendorf und auch bei euch an der Dürnberger Burg. Und ein N1-Wettertrend? Morgen nochmal August pur bei bis zu 35 Grad. Am Sonntag sind dann vor allem Regen und Gewitter dabei. Und so starten wir dann auch rein in die neue Woche.
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2: Ich bin Joshua Heise. Viel Betroffenheit, aber kaum Anstrengungen in der Klimapolitik. Das ist der Vorwurf der Grünen an die Bundesregierung im Zuge der vielen Waldbrände. Grünen-Chef Banaschak wirft der Merz-Regierung Realitätsverweigerung vor. Die Evakuierung von knapp 2000 Menschen in der Eifel müsse ein Weckruf sein, so Banaschak. Die Regierung in NRW stuft den Waldbrand als den größten in der Landesgeschichte ein. Immer wieder brechen wegen der Hitze Waldbrände aus und Deutschland ist laut einem Waldbrandexperten kaum darauf vorbereitet. Kleine Feuer seien demnach schaffbar, weil die Feuerwehr weit verbreitet sei. Schwierig werde es allerdings bei dynamischen Lagen, wenn starker Wind und schwieriges Gelände zusammenkämen. Zudem sei Brand nicht gleich Brand, es brauche daher geschulte Einsatzkräfte. In knapp einem Monat eröffnet Münchens neuer Oberbürgermeister Krause das Oktoberfest. Und dazu gehört traditionell das Anzapfen des ersten Bierfasses. Dafür war er jetzt beim Anzapftraining in der Paulaner Brauerei in Langwied. Krauses Vorgänger Reiter hatte letztes Jahr 2 Schläge gebraucht. Das will der Grünen-Politiker auch schaffen. Das Anzapftraining ist nicht neu, sondern Tradition, die aber lange verheimlicht wurde.
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3: Mit Svenja Wacker. Nürnberg gegen Fürth. Mehr Fußballrivalität geht in Franken nicht. Keine 24 Stunden mehr und dann steigt das 277. Derby zwischen dem 1. FC Nürnberg und der Spielvereinigung Greuther Fürth. In der Derby-Bilanz ist der Club klar erfolgreicher. Er feierte 142 Siege, das Kleeblatt gewann 81 Mal. Seit Miro Klose Trainer ist, hat der FCN gegen Fürth noch gar nicht verloren.
4: Ich glaube, es wird viel auf uns ankommen, wie wir es verteidigen, wie wir mit Ball umgehen. Aber ich erwarte eindeutig ein ausgeglichenes Spiel, wo viele Kleinigkeiten entscheiden werden, weil 2 gute Mannschaften aufeinandertreffen.
3: Anpfiff im Rohnhof ist um 13 Uhr. Das Derby ist komplett ausverkauft. Beide Vereine empfehlen den Fans dringend, mit den Öffentlichen anzureisen.
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5: Perfektes Wetter für die Grillparty heute. Die warmen Temperaturen von heute halten noch super lange an.

0: maximal kühlen wir dann runter auf zwischen 12 und 14 Grad bei euch in Leinburg und auch bei euch in Rosthal. Also dann unbedingt nochmal Fenster aufreißen. Und der N1-Wettertrend: Die Sonne gibt morgen wieder Vollpower. Bis zu 35 Grad sind drin. Am Sonntag dann aber endlich Regen und Gewitter. Und dann kühlen wir auch endlich mal eine Runde ab.
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1: Heidi Klum hat jetzt einen Halloween-Kalender rausgebracht. Prinzip ist wie beim Adventskalender. Insgesamt gibt es aber 31 Türen. Ist gedacht für den Oktober. Jeden Tag kann dann ein Türchen aufgemacht werden bis zur Halloween-Nacht hin. Und das Teil hat sie zusammen mit dem Süßwarenhersteller Hitchies an den Start gebracht. Drin sind 26 Food-Artikel und dann noch 5 Sachen, die gar nichts mit Essen zu tun haben. Aber das Teil hat seinen Preis. Haltet euch fest, rund 70 Euro stehen auf dem Preisschild. Das ist jetzt das nächste große Ding von Heidi Klum. Aber das eigentliche Highlight an diesem Kalender für ganz viele, mit dem Kauf hat man die Chance auf Tickets für Heidis Halloween-Party in New York. Da läuft ein großes Gewinnspiel und obendrauf könnte man noch 3000 Euro abstauben, um in Big Apple dann irgendwie um die Runden zu kommen. Krasse Nummer, oder?
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2: Ich bin Joshua Heise. Viel Betroffenheit, aber kaum Anstrengungen in der Klimapolitik. Das ist der Vorwurf der Grünen an die Bundesregierung im Zuge der vielen Waldbrände. Grünen-Chef Banaschak wirft der Merz-Regierung Realitätsverweigerung vor. Die Evakuierung von knapp 2000 Menschen in der Eifel müsse ein Weckruf sein, so Banaschak. Die Regierung in NRW stuft den Waldbrand als den größten in der Landesgeschichte ein. Immer wieder brechen wegen der Hitze Waldbrände aus und Deutschland ist laut einem Waldbrandexperten kaum darauf vorbereitet. Kleine Feuer seien demnach schaffbar, weil die Feuerwehr weit verbreitet sei. Schwierig werde es allerdings bei dynamischen Lagen, wenn starker Wind und schwieriges Gelände zusammenkämen. Zudem sei Brand nicht gleich Brand, es brauche daher geschulte Einsatzkräfte. Die Kritik an der 12-Uhr-Regel beim Tanken reißt nicht ab. Jetzt fordern die freien Tankstellen, dass die Regel abgeschafft wird. In einer Umfrage des Branchenverbands BFT sprachen sich gut 2/3 für eine vollständige Abschaffung aus. Thomas Brockt berichtet.
3: Weitere Befragte sind dafür, dass die Regel zumindest gründlich überarbeitet wird, denn sie sorge nicht für mehr Wettbewerb, sondern nur für künstliche Spitzen und ansonsten Leerlauf, denn die Kunden hätten schnell begriffen, worauf es ankommt. Vor 12 wird getankt, danach gewartet. Kritik kommt auch vom ADAC, der sieht die 12-Uhr-Regel eher als Preistreiber.
2: In knapp einem Monat eröffnet Münchens neuer Oberbürgermeister Krause das Oktoberfest. Und dazu gehört traditionell das Anzapfen des ersten Bierfasses. Dafür war er jetzt beim Anzapftraining in der Paulaner Brauerei in Langwied. Krauses Vorgänger Reiter hatte letztes Jahr 2 Schläge gebraucht. Das will der Grünen-Politiker auch schaffen. Das Anzapftraining ist nicht neu, sondern Tradition, die aber lange verheimlicht wurde.
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4: Mit Svenja Wacker. Blau-Grün statt Badespaß. Der Langsee bleibt wegen starker Blaualgenbelastung weiter gesperrt. Damit bei der Hitzewelle trotzdem etwas Abkühlung möglich ist, öffnet das Naturbad jetzt den oberen Bereich. Mit Nichtschwimmer und Planschbecken, Liegewiesen, Trampolin und Kinderschaukel. Vorrang haben dort Familien mit Kindern. Erwachsene ohne Kinder dürfen aber auch kommen. Alle übrigen Bereiche bleiben abgesperrt. Wer sich nicht daran hält, muss das Gelände verlassen. Der Zugang ist begrenzt. Tagestickets gibt es deshalb möglichst vorab online. Saison- und 12er-Kartenbesitzer bekommen ein eigenes Kontingent.
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4: Leonie und Callum Scott.

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1: Ein kleiner, feiner Film aus Schweden und ein großes Hollywood-Spektakel sind zwei der neuen Filme in unseren fränkischen Kinos. Vorhang auf für Der Regenmeister und The End of Oak Street. In den 80er Jahren wohnt ein von Anne Hathaway und Ewan McGregor gespieltes Ehepaar mit Kindern und Hund in The End of Oak Street in einer ganz normalen Vorstadt. Wobei, nach einer seltsamen Nacht ist nichts mehr normal.
2: Hat noch jemand heute Nacht dieses komische Licht gesehen?
3: Welches komische Licht?
4: Vielleicht ein Scheinwerfer von einem Hubschrauber.
3: Oder ein UFO. Aliens.
4: Hör auf, Dad.
5: Wasser geht nicht.
3: Ja, wie es aussieht, ist das ganze Viertel ohne Strom.
1: Nicht nur das. Das ganze Viertel wurde irgendwie versetzt. Sowohl in der Zeit als auch im Raum. Und am Ende der Straße klafft ein großes Loch.
2: Was passiert mit uns?
6: Ich glaube, unser Haus, unsere Nachbarschaft, unsere ganze Straße hat sich bewegt.
3: Wie ist das überhaupt möglich? Gott lässt uns hier ganz sicher nicht sterben.
7: Greg, du gehst nur an Weihnachten in die Kirche und jetzt erzählst du den Kindern, dass Gott uns hilft?
1: Keine schlechte Idee, denn die Familie muss sich bald mit Dinosauriern auseinandersetzen. Und wie in Jurassic Park haben die Dinos auch in The End of Oak Street ständig Hunger.
8: Das ist der 23. Tag in Folge ohne Regen.
9: Es hat den ganzen Sommer nicht geregnet.
1: Ja, in einer kleinen Stadt in Schweden ist es in Der Regenmeister ungewöhnlich trocken. Trotzdem will der Rentner Ingmar seinen Garten gießen und wird dabei vom Nachbarn erwischt.
8: Na, na, na, na, es herrscht Bewässerungsverbot.
3: Was?
8: Das weißt du auch, Ingmar.
3: Sieht doch keiner.
8: Ich sehe es. Weißt du eigentlich, dass du noch einen Wasserhahn hast? Ich denke, der ist mit etwas Besonderem verbunden.
3: Jedes Mal, wenn ich an diesem Hahn drehe, fängt es an zu regnen.
8: Bist du langsam dement oder was ist los?
1: Nix da. Ingmars magischen Wasserhahn gibt es wirklich. Und was er damit macht, erzählt der Regenmeister auf sympathische und liebenswerte Art und Weise. Stefan Grundler, Hitradio N1 Kinoredaktion.
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3: Ich bin Florian Klaus. In der Eifel bedroht ein großer Waldbrand weiter die Gemeinde Hürtgenwald im Kreis Düren. Der Ortsteil Gai mit seinen 2300 Bewohnern wurde evakuiert. Die Landesregierung geht davon aus, dass es wohl der größte Waldbrand in der Geschichte von Nordrhein-Westfalen ist. Thomas Bockt berichtet.
4: Erschreckend nennt NRW-Umweltminister Krischer die Größe des Waldbrands. Diese Dimension habe er sich nie vorstellen können, sagt der Minister, der selbst aus der Region kommt. Aber das zeige eben auch nochmal, dass uns die Folgen des Klimawandels mit voller Wucht treffen. Die evakuierten Bewohner hoffen jetzt vor allem, dass ihre Häuser von den Flammen verschont bleiben.
3: Bei der Hitze zieht es wieder viele Menschen an die bayerischen Badeseen. Doch immer wieder warnen die Behörden vor Blaualgen. So auch jetzt am Untreusee in Hof und am Bismarckweiher im Landkreis Weilheim-Schongau. Der Kontakt mit Blaualgen kann Übelkeit, Kopfschmerzen oder auch Fieber auslösen. Auch Hunde sollten sich vom Wasser fernhalten. Deutschlands Schwimmerinnen haben bei der EM in Paris 3 weitere Medaillen geholt. Angelina Köhler und Isabel Große holten Silber, Maja Werner Bronze. Olympiasieger Lukas Mertens wurde über 200 Meter Freistil dagegen nur Siebter. Morgen gehen Oliver Klemet und Johannes Liebmann über 1500 Meter Freistil als Favoriten ins Finale. Und Melvin Emudo ist in der Endrunde beim 50 Meter Brustschwimmen dabei.
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5: Mit Svenja Wacker. In Mittelfranken ist die Waldbrandgefahr weiter sehr hoch. Deshalb finden am Wochenende wieder Beobachtungsflüge statt. Am Nachmittag überfliegen ehrenamtliche Piloten gemeinsam mit Experten von Feuerwehr und Forstamt Risikogebiete. Dazu gehören unter anderem der Seebalder und Lorenzer Reichswald bei Nürnberg. Die Maschinen starten von Weißenburg aus und von Rothenburg ob der Tauber. Entdecken die Beobachter Rauch, alarmieren sie per Funk Helfer am Boden. Die Regierung von Mittelfranken bittet alle Ausflügler um extreme Vorsicht. Im Wald gilt ein absolutes Rauch- und Grillverbot.
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6: Perfektes Wetter für den Start ins Wochenende. Noch lange super angenehm draußen mit über 20 Grad. Dazu eine klare Nacht, also perfekt für die Sternschnuppen. Wir kühlen dann ab auf zwischen 12 und 14 Grad bei euch in Puschendorf und auch bei euch an der Dürnberger Burg. Und ein N1-Wettertrend? Morgen nochmal August pur bei bis zu 35 Grad. Am Sonntag sind dann vor allem Regen und Gewitter dabei. Und so starten wir dann auch rein in die neue Woche.
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2: Martin Garrix und Ed Sheeran. Repeat it.

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2: Ich bin Florian Klaus. In der Eifel bedroht ein großer Waldbrand weiter die Gemeinde Hürtgenwald im Kreis Düren. Der Ortsteil Gai mit seinen 2300 Bewohnern wurde evakuiert. Die Landesregierung geht davon aus, dass es wohl der größte Waldbrand in der Geschichte von Nordrhein-Westfalen ist. Thomas Bockt berichtet.
3: Erschreckend nennt NRW-Umweltminister Krischer die Größe des Waldbrands. Diese Dimension habe er sich nie vorstellen können, sagt der Minister, der selbst aus der Region kommt. Aber das zeige eben auch nochmal, dass uns die Folgen des Klimawandels mit voller Wucht treffen. Die evakuierten Bewohner hoffen jetzt vor allem, dass ihre Häuser von den Flammen verschont bleiben.
2: Wegen der zahlreichen Waldbrände in Deutschland fordert der Städte- und Gemeindebund dauerhafte Finanzhilfen von Bund und Ländern. Verbandspräsident Spiegler sagte der Rheinischen Post, die Bedrohung durch Waldbrände spitze sich wegen des Klimawandels zu. Da würde auch eine Aufnahme von Klimaschutz und Klimaanpassung ins Grundgesetz helfen. Bei der Hitze zieht es wieder viele Menschen an die bayerischen Badeseen. Doch immer wieder warnen die Behörden vor Blaualgen. So auch jetzt am Untreusee in Hof und am Bismarckweiher im Landkreis Weilheim-Schongau. Der Kontakt mit Blaualgen kann Übelkeit, Kopfschmerzen oder auch Fieber auslösen. Auch Hunde sollten sich vom Wasser fernhalten. Deutschlands Schwimmerinnen haben bei der EM in Paris 3 weitere Medaillen geholt. Angelina Köhler und Isabel Große holten Silber, Maya Werner Bronze. Olympiasieger Lukas Mertens wurde über 200 Meter Freistil dagegen nur Siebter. Morgen gehen Oliver Klemet und Johannes Liebmann über 1500 Meter Freistil als Favoriten ins Finale. Und Melvin Emudo ist in der Endrunde beim 50 Meter Brustschwimmen dabei.
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4: Mit Svenja Wacker. Nürnberg gegen Fürth. Mehr Fußballrivalität geht in Franken nicht. Keine 24 Stunden mehr und dann steigt das 277. Derby zwischen dem 1. FC Nürnberg und der Spielvereinigung Greuther Fürth. In der Derby-Bilanz ist der Club klar erfolgreicher. Er feierte 142 Siege, das Kleeblatt gewann 81 Mal. Seit Miro Klose Trainer ist, hat der FCN gegen Fürth noch gar nicht verloren.
5: Ich glaube, es wird viel auf uns ankommen, wie wir es verteidigen, wie wir mit Ball umgehen. Aber ich erwarte eindeutig ein ausgeglichenes Spiel, wo viele Kleinigkeiten entscheiden werden, weil zwei gute Mannschaften aufeinandertreffen.
4: Anpfiff im Rohnhof ist um 13 Uhr. Das Derby ist komplett ausverkauft. Beide Vereine empfehlen den Fans dringend, mit den Öffentlichen anzureisen.
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1: Travis Kelce packt über die Hochzeit mit Taylor Swift aus. Hi, Lea hier für euren Freitagnachmittag. Taylor Swift und Travis Kelce haben ja Anfang Juli geheiratet im Madison Square Garden in New York. Gefühlt halb Hollywood war da. Ihr erinnert euch, es war ja wirklich überall in den Medien. Und jetzt, 6 Wochen später, hat Travis Kelce erzählt, wie der große Abend für ihn war. Und seine Zusammenfassung, Achtung, ich zitiere, eine verrückte Nacht. Typisch Mann irgendwie, eine komplizierte Frage in einfach nur 3 Wörtern beantwortet. Trotzdem kann sich jeder so ein bisschen vorstellen, was genau da gelaufen ist. Aber es gibt noch eine kleine Ergänzung. Er sagt, es war der schönste

0: Abend seines Lebens und ein Kindheitstraum sei für ihn wahr geworden, weil er ausgerechnet in dieser wirklich legendären Sportarena heiraten durfte. Viele Details zur Hochzeit sind tatsächlich bis heute geheim. Was wir aber wissen, Adam Sandler hat wohl durch die Zeremonie geführt. Naja, wenn der Bräutigam 6 Wochen später immer noch von der Hochzeit schwärmt, dann war es eben einfach, wie er sagt, eine verrückte Nacht.
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1: Katy Perry, Watch It Burn.

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1: In Niederkaltenkirchen gab es zu Beginn von Steckelfisch-Fiasko einen Mord. Erwischt hat es den Präsidenten des neuen Golfclubs. Dorthin begibt sich Ortspolizist Franz Eberhofer und er trifft dabei seinen ehemaligen Kollegen Rudi Birkenberger, der jetzt als Privatdetektiv arbeitet.
2: Kann es sein, dass du den Polizeifunk abhörst?
3: Eberhofer, dazu bin ich doch rein technisch gar nicht in der Lage. Außerdem ist es verboten.
2: Rudi, aber bei dir ist schon alles in Ordnung, oder?
3: Prima, tippitoppi.
2: Du stinkst wie ein Iltis.
3: Ich mache einen Selbstversuch.
2: Und was willst du rausfinden?
4: Wie lange es dauert, bis die Vögel wegen deiner Aura vom Himmel fallen?
1: Rudis Gestank ist nur ein Problem des Eberhofer Franz. Ein viel größeres ist seine Susi. Sie will zum einen Bürgermeisterin werden und hat zum anderen das Haus auf Vordermann gebracht.
5: Franz, was machst denn du?
4: Frühstück.
5: Sag mal, spinnst du? Die Küche ist nagelnagelneu und wird jetzt bitteschön nicht eingesaut.
4: Wozu haben wir eine Küche, wenn ich nicht drin kochen darf?
5: Und wer macht sie nachher sauber?
4: Entweder ich oder du.
5: Nein, Franz, entweder ich oder ich. Weil wenn du die Küche sauber machst, dann ist die Küche nicht sauber. Und ich muss sie noch einmal sauber machen.
4: Schau, Susi, so eine Küche ist ein Gebrauchsgegenstand. Wie eine Unterhosen. Irgendwann kriegt man es halt nicht mehr richtig sauber.
1: Auch beim 10. Eberhofer-Film kommen die Fans voll auf ihre Kosten. Und von denen gibt es immer mehr. Hauptdarsteller Sebastian Betzel.
6: Also es gibt von jung bis alt, beiderlei Geschlechts, egal was. Ich wohne ja in Hamburg und spiele auch viel Theater. Und da gibt es hochintellektuelle Kollegen, die gerne die Filme mögen. Kleine Kinder, uralte Oma. Weil jeder zieht sich so seins aus diesem Kosmos raus. Und jeder hat so seine Lieblinge.
1: Und um ihre Lieblinge wird sich viel gekümmert. Der Flötzinger, Simmerl, Wolfi, Papa, Oma und Co. bekommen in Steckelfisch-Fiasko viel Raum. Und das Kinopublikum entsprechend viel zu lachen. Stefan Grundler, Hitradio N1, Kinoredaktion.
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7: Topic and Becky G. Sorry,

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2: Ich bin Florian Klaus. In Nordrhein-Westfalen rückt ein großer Waldbrand immer näher an die Gemeinde Hürtgenwald in der Eifel heran. Mehr als 2000 Menschen mussten ihre Häuser verlassen. Bundesinnenminister Dobrindt zeigte sich schockiert und lobte den Einsatz der Helfer. Thomas Brockt berichtet.
3: Verheerend nennt Dobrindt die Bilder aus dem Brandgebiet. Alle Einsatzkräfte würden unter schwierigsten Bedingungen Herausragendes leisten. Neben Feuerwehren, Landespolizei und Bundeswehr ist auch die Bundespolizei mit ihrer Fliegerstaffel im Einsatz. Auch das THW hilft.
2: Kein Social Media für Kinder unter 15. Das wollte Frankreich als erstes EU-Land durchsetzen. Der Verfassungsrat des Landes hat das Gesetz jetzt aber gekippt. Es greife unverhältnismäßig in die Freiheit der Meinungsäußerung und Kommunikation ein, teilte das Gremium mit. Der Verfassungsrat kritisierte, dass die Regelung zu pauschal sei und auch potenziell harmlose Dienste erfassen könne. Präsident Macron hat eine neue Fassung des Gesetzes in Auftrag gegeben. Bei der Heim-WM in der rhythmischen Sportgymnastik hat sich Daria Warfolomejew zum dritten Mal in Folge zur Mehrkampf-Weltmeisterin gekrönt. Neben der Goldmedaille hat die 19-Jährige bei der Siegerehrung auch gleich noch die Urkunde für den frühzeitig gesicherten Startplatz bei den nächsten Olympischen Spielen bekommen. Vor 2 Jahren war sie in Paris als erste deutsche Gymnastin Olympiasiegerin im Mehrkampf geworden.
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4: Mit Svenja Wacker. Blau-Grün statt Badespaß. Der Langsee bleibt wegen starker Blaualgenbelastung weiter gesperrt. Damit bei der Hitzewelle trotzdem etwas Abkühlung möglich ist, öffnet das Naturbad jetzt den oberen Bereich. Mit Nichtschwimmer und Planschbecken, Liegewiesen, Trampolin und Kinderschaukel. Vorrang haben dort Familien mit Kindern. Erwachsene ohne Kinder dürfen aber auch kommen. Alle übrigen Bereiche bleiben abgesperrt. Wer sich nicht daran hält, muss das Gelände verlassen. Der Zugang ist begrenzt. Tagestickets gibt es deshalb möglichst vorab online. Saison- und 12er-Kartenbesitzer bekommen ein eigenes Kontingent.
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2: Calvin Harris und Jesse. Satisfy.

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2: Ich bin Florian Klaus. In Nordrhein-Westfalen rückt ein großer Waldbrand immer näher an die Gemeinde Hirtgenwald in der Eifel heran. Mehr als 2000 Menschen mussten ihre Häuser verlassen. Bundesinnenminister Dobrindt zeigte sich schockiert und lobte den Einsatz der Helfer. Thomas Brockt berichtet.
3: Verheerend nennt Dobrindt die Bilder aus dem Brandgebiet. Alle Einsatzkräfte würden unter schwierigsten Bedingungen Herausragendes leisten. Neben Feuerwehren, Landespolizei und Bundeswehr ist auch die Bundespolizei mit ihrer Fliegerstaffel im Einsatz. Auch das THW hilft.
2: Kein Social Media für Kinder

0: unter 15. Das wollte Frankreich als erstes EU-Land durchsetzen, der Verfassungsrat des Landes hat das Gesetz jetzt aber gekippt. Es greife unverhältnismäßig in die Freiheit der Meinungsäußerung und Kommunikation ein, teilte das Gremium mit. Der Verfassungsrat kritisierte, dass die Regelung zu pauschal sei und auch potenziell harmlose Dienste erfassen könne. Präsident Macron hat eine neue Fassung des Gesetzes in Auftrag gegeben. Der Ätna kommt einfach nicht zur Ruhe. Seit gut einer Woche stören die Aschewolken des Vulkans mitten in der Ferienzeit massiv den Flugverkehr. Viele Urlauber sind deswegen auf Sizilien gestrandet. Der Flughafen von Catania bleibt nach aktuellem Stand mindestens bis zum kommenden Nachmittag dicht. Umgekehrt kommen aber auch weniger Reisende auf der Mittelmeerinsel an. Keine gute Nachricht für das Tourismusgeschäft dort. Bei der Heim-WM in der rhythmischen Sportgymnastik hat sich Daria Varfolomeev zum dritten Mal in Folge zur Mehrkampf-Weltmeisterin gekrönt. Neben der Goldmedaille hat die 19-Jährige bei der Siegerehrung auch gleich noch die Urkunde für den frühzeitig gesicherten Startplatz bei den nächsten Olympischen Spielen bekommen. Vor 2 Jahren war sie in Paris als erste deutsche Gymnastin Olympiasiegerin im Mehrkampf geworden.
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2: Mit Svenja Wacker. In Mittelfranken ist die Waldbrandgefahr weiter sehr hoch. Deshalb finden am Wochenende wieder Beobachtungsflüge statt. Am Nachmittag überfliegen ehrenamtliche Piloten gemeinsam mit Experten von Feuerwehr und Forstamt Risikogebiete. Dazu gehören unter anderem der Sebalder und Lorenzer Reichswald bei Nürnberg. Die Maschinen starten von Weißenburg aus und von Rothenburg ob der Tauber. Entdecken die Beobachter Rauch, alarmieren sie per Funk Helfer am Boden. Die Regierung von Mittelfranken bittet alle Ausflügler um extreme Vorsicht. Im Wald gilt ein absolutes Rauch- und Grillverbot.
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4: Düzel, Moving to the Sun.

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1: Zu Beginn von Exit 8 fährt ein namenloser Mann in Tokio wie gewohnt mit der U-Bahn nach Hause und steigt an seiner üblichen Haltestelle aus. Aber jetzt kommt's. Er wird durch einen Anruf abgelenkt und findet nicht mehr aus dem U-Bahnhof heraus. Dafür entdeckt der Mann eine Hinweistafel.
2: Information. Übersehen Sie keine Anomalien. Wenn Sie eine Anomalie sehen, drehen Sie sofort um. Wenn Sie keine Anomalien sehen, nehmen Sie den Ausgang 8.
1: Anomalien hin oder her, der Mann will einfach raus aus dem Bahnhof. Wie praktisch, dass da gerade ein anderer Mann mit einer Aktentasche vorbeikommt.
3: Hallo, entschuldigen Sie, wo finde ich den Ausgang 8? Hören Sie, Anomalien, was?
1: Tja, der Aktentaschenmann sagt nichts. Auch nicht, als unser Mann ihm immer wieder begegnet. Er trifft aber auch weitaus seltsamere Personen, zum Beispiel ein kleines Kind.
4: Mama, es tut mir leid.
2: Was? Was sagst du, Mama?
1: Die immer gleich aussehenden Tunnel mit ihren weißen Kacheln nehmen kein Ende. Also konzentriert sich der Mann auf Anomalien und alle anderen Hinweise, um rauszukommen.
2: Ausgang 8. Zahnarzt. Escher. Anwalt. Schönheitschirurg. Überwachungskamera. Feuerhydrant. Tür. Tür. Lüftungsschacht. Tür. Lüftungsschacht. Okay, keine Anomalien.
1: Videospielern könnte das alles bekannt vorkommen. Exit 8 ist die Verfilmung des japanischen Kultspiels und sorgt mit ihren Bildern und dem Ton für ein spannendes Kinoerlebnis. Stefan Grundler, Hitradio N1 Kinoredaktion.
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2: Ich bin Florian Klaus. Bundesagrarminister Rainer macht sich Sorgen um die Situation der Landwirte. Der CSU-Politiker hat gesagt, dass die anhaltende Trockenheit schon viele Betriebe unter Druck setze. Zu möglichen Hilfen sagte er, dass Ende des Monats der Schaden bewertet und dann zusammen mit den Ländern notwendige Schritte auf den Weg gebracht werden sollen. Bauernpräsident Ruckwied hatte vorher vor schlechten Ernten bis hin zu Totalausfällen im Süden Deutschlands gewarnt. In der Eifel kämpft die Feuerwehr weiter gegen den nach Einschätzung der Landesregierung wohl größten Waldbrand der Geschichte von NRW. Mehrere hundert Hektar des mit Weltkriegsmunition belasteten Waldes haben die Flammen bereits zerstört. Rund 2000 Einwohner des Ortsteils Gai in Hürtgenwald mussten ihre Häuser verlassen. Bisher gab es 5 Verletzte. Nach Bronze über 100 Meter hat der deutsche Sprinter Owen Ansah bei der Leichtathletik-EM noch einen draufgesetzt. Er hat über 200 Meter den Titel geholt. Allerdings ist nicht sicher, ob er Gold behalten darf. Wegen des Vorwurfs, eine Dopingprobe verweigert zu haben, hat die nationale Anti-Doping-Agentur eine 4-jährige Sperre gegen ihn vorgeschlagen. Der 25-Jährige lehnt das aber ab und ist auch derzeit nicht suspendiert.
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3: Mit Svenja Wacker. Nürnberg gegen Fürth. Mehr Fußballrivalität geht in Franken nicht. Keine 24 Stunden mehr und dann steigt das 277. Derby zwischen dem 1. FC Nürnberg und der Spielvereinigung Greuther Fürth. In der Derby-Bilanz ist der Club klar erfolgreicher. Er feierte 142 Siege, das Kleeblatt gewann 81 Mal. Seit Miro Klose Trainer ist, hat der FCN gegen Fürth noch gar nicht verloren.
4: Ich glaube, es wird viel auf uns ankommen, wie wir es verteidigen, wie wir mit Ball umgehen. Aber ich erwarte eindeutig ein ausgeglichenes Spiel, wo viele Kleinigkeiten entscheiden werden, weil zwei gute Mannschaften aufeinandertreffen.
3: Anpfiff im Rohnhof ist um 13 Uhr. Das Derby ist komplett ausverkauft. Beide Vereine empfehlen den Fans dringend, mit den Öffentlichen anzureisen.
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1: Das, was jetzt kommt, habe ich ehrlich gesagt auch noch nicht gesehen.
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1: Heidi Klum hat jetzt einen Halloween-Kalender rausgebracht. Prinzip ist wie beim Adventskalender. Insgesamt gibt es aber 31 Türen. Ist gedacht für den Oktober. Jeden Tag kann dann ein Türchen aufgemacht werden bis zur Halloween-Nacht hin. Und das Teil hat sie zusammen mit dem Süßwarenhersteller Hitschis an den Start gebracht. Drin sind 26 Food-Artikel und dann noch 5 Sachen, die gar nichts mit Essen zu tun haben. Aber das Teil hat seinen Preis. Haltet euch fest, rund 70 Euro stehen auf dem Preisschild. Das ist jetzt das nächste große Ding von Heidi Klum. Aber das eigentliche Highlight an diesem Kalender für ganz viele, mit dem Kauf hat man die Chance auf Tickets für Heidis Halloween-Party in New York. Da läuft ein großes Gewinnspiel und obendrauf könnte man noch 3000 Euro abstauben, um in Big Apple dann irgendwie um die Runden zu kommen. Krasse Nummer, oder?
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1: Ein kleiner, feiner Film aus Schweden und ein großes Hollywood-Spektakel sind zwei der neuen Filme in unseren fränkischen Kinos. Vorhang auf für Der Regenmeister und The End of Oak Street. In den 80er Jahren wohnt ein von Anne Hathaway und Ewan McGregor gespieltes Ehepaar mit Kindern und Hund in The End of Oak Street in einer ganz normalen Vorstadt. Wobei, nach einer seltsamen Nacht ist nichts mehr normal.
2: Hat noch jemand heute Nacht dieses komische Licht gesehen?
3: Welches komische Licht?
4: Vielleicht ein Scheinwerfer von einem Hubschrauber.
3: Oder ein UFO. Aliens.
4: Hör auf, Dad.
5: Wasser geht nicht.
3: Ja, wie es aussieht, ist das ganze Viertel ohne Strom.
1: Nicht nur das. Das ganze Viertel wurde irgendwie versetzt. Sowohl in der Zeit als auch im Raum. Und am Ende der Straße klafft ein großes Loch.
2: Was passiert mit uns?
4: Ich glaube, unser Haus, unsere Nachbarschaft, unsere ganze Straße hat sich bewegt.
3: Wie ist das überhaupt möglich? Gott lässt uns hier ganz sicher nicht sterben.
6: Greg, du gehst nur an Weihnachten in die Kirche und jetzt erzählst du den Kindern, dass Gott uns hilft?
1: Keine schlechte Idee, denn die Familie muss sich bald mit Dinosauriern auseinandersetzen. Und wie in Jurassic Park haben die Dinos auch in The End of Oak Street ständig Hunger.
7: Das ist der 23. Tag in Folge ohne Regen.
8: Es hat den ganzen Sommer nicht geregnet.
1: Ja, in einer kleinen Stadt in Schweden ist es in Der Regenmeister ungewöhnlich trocken. Trotzdem will der Rentner Ingmar seinen Garten gießen und wird dabei vom Nachbarn erwischt.
7: Na, es herrscht Bewässerungsverbot.
3: Was?
7: Das weißt du auch, Ingmar.
3: Sieht doch keiner.
7: Ich sehe es. Weißt du eigentlich, dass du noch einen Wasserhahn hast? Ich denke, der ist mit etwas Besonderem verbunden.
3: Jedes Mal, wenn ich an diesem Hahn drehe, fängt es an zu regnen.
7: Wirst du langsam dement oder was ist los?
1: Nix da. Ingmars magischen Wasserhahn gibt es wirklich. Und was er damit macht, erzählt der Regenmeister auf sympathische und liebenswerte Art und Weise. Stefan Grundler, Hitradio N1 Kinoredaktion.
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1: Travis Kelce packt über die Hochzeit mit Taylor Swift aus. Hi, Lea hier für euren Freitagnachmittag. Taylor Swift und Travis Kelce haben ja Anfang Juli geheiratet im Madison Square Garden in New York. Gefühlt halb Hollywood war da. Ihr erinnert euch.

0: Es war ja wirklich überall in den Medien. Und jetzt, 6 Wochen später, hat Travis Kelce erzählt, wie der große Abend für ihn war. Und seine Zusammenfassung, Achtung, ich zitiere, eine verrückte Nacht. Typisch Mann irgendwie. Eine komplizierte Frage in einfach nur 3 Wörtern beantwortet. Trotzdem kann sich jeder so ein bisschen vorstellen, was genau da gelaufen ist. Aber es gibt noch eine kleine Ergänzung. Er sagt, es war der schönste Abend seines Lebens und ein Kindheitstraum sei für ihn wahr geworden, weil er ausgerechnet in dieser wirklich legendären Sportarena heiraten durfte. Viele Details zur Hochzeit sind tatsächlich bis heute geheim. Was wir aber wissen, Adam Sandler hat wohl durch die Zeremonie geführt. Naja, wenn der Bräutigam 6 Wochen später immer noch von der Hochzeit schwärmt, dann war es eben einfach, wie er sagt, eine verrückte Nacht.
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2: Ich bin Florian Klaus. Bundesagrarminister Rainer macht sich Sorgen um die Situation der Landwirte. Der CSU-Politiker hat gesagt, dass die anhaltende Trockenheit schon viele Betriebe unter Druck setze. Zu möglichen Hilfen sagte er, dass Ende des Monats der Schaden bewertet und dann zusammen mit den Ländern notwendige Schritte auf den Weg gebracht werden sollen. Bauernpräsident Ruckwied hatte vorher vor schlechten Ernten bis hin zu Totalausfällen im Süden Deutschlands gewarnt. In der Eifel kämpft die Feuerwehr weiter gegen den nach Einschätzung der Landesregierung wohl größten Waldbrand der Geschichte von NRW. Mehrere hundert Hektar des mit Weltkriegsmunition belasteten Waldes haben die Flammen bereits zerstört. Rund 2000 Einwohner des Ortsteils Sky in Hürtgenwald mussten ihre Häuser verlassen. Bisher gab es 5 Verletzte. Anfang Juli hat es einen dramatischen Zwischenfall auf einem Ryanair-Flug von Thessaloniki ins bayerische Memmingen gegeben. Dabei war einer der Passagiere schwer verletzt worden. Jetzt hat eine US-Behörde einen Bericht zu dem Vorfall herausgegeben. Anne Pollmann berichtet aus den USA.
3: Es waren Teile eines ausgefallenen Triebwerks, die den Rumpf der Boeing 737 durchschlagen haben. In 5 Kilometern Höhe habe es eine Warnung gegeben. Die Piloten hörten einen lauten Knall. Dann hätten alle Sauerstoffmasken aufsetzen müssen. Die Flugbegleiter hätten dann gemerkt, dass einer der Passagiere in einem Fenster feststeckte, das größtenteils fehlte. Passagiere mussten den Verletzten zurück in die Kabine ziehen.
2: Nach Bronze über 100 Meter hat der deutsche Sprinter Owen Unser bei der Leichtathletik-EM noch einen draufgesetzt. Er hat über 200 Meter den Titel geholt. Allerdings ist nicht sicher, ob er Gold behalten darf. Wegen des Vorwurfs, eine Dopingprobe verweigert zu haben, hat die nationale Anti-Doping-Agentur eine 4-jährige Sperre gegen ihn vorgeschlagen. Der 25-Jährige lehnt das aber ab und ist auch derzeit nicht suspendiert.
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4: Mit Svenja Wacker. Blau-Grün statt Badespaß. Der Langsee bleibt wegen starker Blaualgenbelastung weiter gesperrt. Damit bei der Hitzewelle trotzdem etwas Abkühlung möglich ist, öffnet das Naturbad jetzt den oberen Bereich. Mit Nichtschwimmer und Planschbecken, Liegewiesen, Trampolin und Kinderschaukel. Vorrang haben dort Familien mit Kindern. Erwachsene ohne Kinder dürfen aber auch kommen. Alle übrigen Bereiche bleiben abgesperrt. Wer sich nicht daran hält, muss das Gelände verlassen. Der Zugang ist begrenzt. Tagestickets gibt es deshalb möglichst vorab online. Saison- und Zwölferkartenbesitzer bekommen ein eigenes Kontingent.
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0: Stadtberg. Herzlich willkommen zu einer neuen Folge Stadtgespräch. Ich bin Gastgeber Chris Wahle. In dieser letzten Ausgabe vor der Sommerpause bin ich mit meinem Kollegen Stefan Grundler nochmal zu Gast im Nürnberger Rathaus bei Oberbürgermeister Markus König. Wir haben unter anderem über die Hitzeschutzmaßnahmen der Stadt gesprochen, das bevorstehende Badentreffen und was der Oberbürgermeister in seinen Sommerferien eigentlich so treibt. Steigen wir direkt ein. Ich freue mich, wieder bei dir zu sein, Markus.
1: Hallo und herzlich willkommen. Es heißt immer Sommerpause. Man meint ja, dann sind wir alle weg und 6 Wochen lang weg. Also das Rathaus ist weiter besetzt. Man arbeitet auch in der Sommerzeit. Aber wir haben keine Stadtratssitzungen. Das bedeutet, dass eben Stadtratssitzungen ist Ferienzeit, also das ist eben, da findet nichts statt, aber trotzdem arbeiten auch die Stadträtinnen und Stadträte. Deshalb muss man über Sommerpause ein bisschen einsortieren, weil alle meinen, jetzt ist das Rathaus leer und keiner macht hier mehr was.
0: Stichwort machen. Bist ja jetzt als Ratsvorsitzender der Metropolregion Nürnberg, zudem bist du jetzt ernannt worden.
1: Ich bin gewählt worden.
0: Du bist gewählt worden. Nimm uns doch mal mit, neben deinen Aufgaben als Oberbürgermeister der Stadt, was machst du denn da eigentlich?
1: Also wir haben ja eine Metropolregion Nürnberg, wir sind Namensgeber für die Metropolregion. Also zum anderen hat sich keiner gemeldet und einer muss es machen. Also deshalb habe ich halt gesagt, okay, dann übernehme ich das gerne, okay. Für alle anderen. Uli Mali war es ja auch schon mal in der Gründerzeit, weil Uli Mali hat ja die Gründung unserer Metropolregion auf den Weg gebracht. Also um was geht's? Wir haben uns zusammengeschlossen, es gibt diesen europäischen Titel der europäischen Metropolregion. Es gibt 2 in Bayern, 1 in München, 1 in Nürnberg. Wir haben insgesamt, umfasst unsere Metropolregion, 3,6 Millionen Einwohner. Wir haben 2 Millionen Erwerbstätige in unserer Metropolregion. Wir haben ein Bruttoinlandsprodukt circa von 183 Milliarden. Das ist ungefähr das Bruttoinlandsprodukt, ein bisschen mehr sogar wie Ungarn. Mhm. So, das ist eine wirtschaftliche starke Leistung. Wir haben viele Betriebe, wir haben viele Hidden Champions, wir haben 20 Universitäten, Hochschulen bei uns. Also wir sind eine Region, die sich zusammengeschlossen hat, und wir haben uns jetzt den Schwerpunkt gegeben, wirtschaftsstark zu sein und auch nach außen hin Werbung zu machen. Man muss sich immer vorstellen, dass eine kleine Gemeinde, jetzt zum Beispiel Coburg oder, also Coburg ist eine Stadt, aber Bayreuth, viele kleineren und mittleren Städte oder Landkreise können ja gar nicht groß jetzt auftreten. Die kennt ja keiner. Ja. Aber durch die Metropolregion haben wir eine Marke geschaffen, die man einfach kennt. So, und durch diese Marke präsentieren wir uns im In- und Ausland. Wir wollen Fachkräfte anziehen, wir wollen neue Wirtschaftszweige erschließen, wir wollen Unternehmen in unsere Region holen. Und das ist mit die Aufgabe auch des Ratsvorsitzenden. So, jetzt habe ich natürlich schon als Oberbürgermeister der größten Stadt sowieso schon viele Gespräche, ja, und bin überall mit eingebunden. Es ist einfach nur, jetzt vertrete ich halt auch mit dem zusätzlichen Titel die Region. Und ich möchte es gerne schon von Anfang an eben auf Augenhöhe machen, weil mir ist egal, wie groß der Landkreis ist oder wie groß die Stadt oder die Gemeinde ist. Wir alle haben ein Ziel, dass unsere Region funktioniert, und deshalb arbeite ich mit allen Oberbürgermeistern, Bürgermeistern, Landrätinnen und Landräten auf Augenhöhe zusammen und vertrete die Region nach außen.
0: Wie muss ich mir das dann vorstellen? Wie oft trefft ihr euch da? Ist das monatlich? Ist das wöchentlich? Oder wie?
1: Nein,
0: das
1: ist, wir haben eine Geschäftsstelle. Es gibt ja auch, sage ich mal, Hauptamtliche, die das eng begleiten. Die führe ich dann wieder, und wir haben das Ziel, dass wir uns sicherlich einmal im Monat austauschen, und da gibt es natürlich weitere Showfixe, dass wir versuchen, das so zu steuern, dass halt jeder auch den gleichen Wissensstand hat, aber also das ist Daily Business, das ist jetzt nichts, ja, wo man sagt, Mensch, nochmal 100 Stunden extra, nein, das ist in dem täglichen, sag ich mal, Arbeitspensum eines Oberbürgermeisters muss das mit einfließen.
0: Eine der, würde ich jetzt sagen, zentralen Dinge, mit denen man die Metropolregion ja auch identifiziert, ist ja der Club. Und jetzt geht's bald wieder los. Die Bundesliga fängt wieder an. Wie ist denn dein Gefühl?

0: Also bisher haben wir ja ein paar Testspiele schon gehabt und das, was wir an Zukäufen haben, ist finde ich gut. So, zum Schluss zählt das Team. Ja? Ja. Können die alle zusammenspielen? Passt das alles? Wie ist die Stimmung? Ich habe ein gutes Gefühl. So, und jetzt muss es halt mal hoffentlich auch gut losgehen. Ja, also manchmal haben wir ja Starts, die sind etwas holprig und dann geht's im Nachgang wieder besser. Ja. Manchmal ist es dann, der Anfang ist super und du denkst, okay, wir sind eigentlich schon in der ersten Liga und spielen schon in der Champions League mit. Und dann ab dem vierten Spiel denkst du dir, okay, die haben das Fußballspielen vergessen und verloren irgendwie. Also, wir werden sehen. Ich bin optimistisch, ich vertraue auf Miroslav Klose. Ich habe ihn intensiv kennengelernt bei meiner China-Reise, da hat er uns begleitet. Also er hat es, glaube ich, ganz gut jetzt soweit organisiert, dass wir oben mitspielen können.
1: Bist du, okay. Bist du denn zum Auftakt gegen Dynamo im Stadion auch dabei?
0: Ich bin, wann ist jetzt das nochmal? Das ist, glaube ich.
1: Das ist jetzt am 9.
0: Ja, ja, genau, da bin ich wahrscheinlich nicht dabei, weil das ist dann der Tag, wo wir noch Koffer packen und dann irgendwo sind, weil wir dann irgendwann mal wegfahren.
1: Ja.
0: Aber im September, also ich bin auch beim Derby leider nicht dabei, weil das Derby ist ja mit einer der
1: Folgt
0: ersten.
1: Folgt ja direkt drauf. Ja.
0: So, aber das muss ohne uns laufen. Ich gehe davon aus, dass wir natürlich fulminant siegen werden, aber dann steige ich im September wieder ein.
1: Stichwort Stadion. Ausweichstadion, jetzt ist ja gerade ganz große Diskussion, wo spielt der Club eigentlich, während das Stadion umgebaut wird? Einige schlagen vor, aus Pragmatismus heraus, einen Rohnhof zum Beispiel. Was sagst du dazu?
0: Ich kenne die Meinung von Stefan Grundler natürlich schon, dass er von Anfang an den Rohnhof
1: du hast das so
0: empfohlen
1: gesagt?
0: Hat.
2: Ja.
1: Aber ich habe jetzt zum Beispiel auch schon das Jahn-Stadion in Regensburg, habe ich jetzt die Woche auch gelesen, dass das ja auch, sag ich jetzt mal, für die Fans zum Beispiel auch jetzt nicht so ein weiter
0: Antwort. Ich meine, es geht jetzt einfach darum, nochmal drauf zu schauen, wo, also erstens gibt es eine finanzielle Verbesserung. Ne? Also bisher haben alle Stadien in Deutschland sind im sag ich mal, Betrieb umgebaut worden. Das hat funktioniert. So, und wenn wir das nicht tun, kann man sich natürlich was sparen. So, und was spart man sich? So, dann muss dann der Club halt tatsächlich ausweichen. Die sind ja Mieter. Und dann muss der Club sich überlegen, das muss aber der Club sich überlegen, spielt er jetzt dann in Fürth, spielt er bei Jahn Regensburg, spielt er in Augsburg, spielt er in Würzburg, spielt er whatever. So, das kann ich nicht entscheiden, das kann ja nur der Club. Ich meine, die spielen ja. So, was aber auch nett sein kann, ist, weil wir wollen ja uns was sparen, dass das, was wir uns sparen, wenn wir den Club woanders spielen lassen, das dann heißt, ja, und jetzt bauen wir dann eine Ausweichspielstätte. Und die kostet dann so und so viel. Ja, und dann ist was jetzt dann gespart? Also das muss mir auch nochmal einer erklären.
1: Ja,
0: also
1: klar.
0: So, und klar, da gibt's ja dann Ideen in Roth, in Ansbach, in wo auch immer. Mit städtischen Geldern kann ich erstens außerhalb Nürnbergs gar nichts finanzieren.
1: Ja.
0: So, und dann muss halt der Club das bauen, wenn die das Eigenkapital haben. Aber die wollen ja Eigenkapital ja auch in das Bestandsstadion reinstecken.
1: Ja.
0: So, also man sieht schon alleine an der Antwort, dass es alles nicht trivial ist. Und jetzt brauchen wir halt ein Finanzierungskonzept. Ja, also jetzt haben wir, wissen wir, welches Stadion, wie groß und wie die Wege sind und. Und jetzt müssen wir halt mal schauen, welches Finanzierungskonzept steht. Und was bringt es, wenn wir komplett die Möglichkeit haben, schneller umzubauen, weil kein Betrieb stattfindet. Und wenn ein Betrieb stattfindet, was kostet es dann? Und daraus lässt sich dann ableiten, kriegen wir Ausweich? Finden wir überhaupt eins? Und wenn wir keins finden, dann bleibe ich bei der Variante A, dann müssen wir halt im Bestand umbauen und oder im Bestand auch spielen können.
1: Markus, heute Abend vom Club kommen wir jetzt mal zum Sommer in Nürnberg. Du hast ja eben schon kurz angedeutet, dass du jetzt dann im August auch mal Zeit für dich und Zeit für dich und für deine Familie nimmst. Aber bevor es soweit ist, steht ja jetzt noch ein ganz, ganz großes Event an und heute Abend geht's los, nämlich das Badentreffen. Und zwar nicht irgendein Badentreffen, sondern in diesem Jahr wird ja auch ein großes Jubiläum gefeiert.
0: Halbes Jahrhundert, schon
1: wow.
0: Wahnsinn, ne? Also 50 Jahre Badentreffen. Ich glaube, jeder, der es kennt und der schon mal da war, ist schon, ich finde es echt cool, ne? Wenn die ganze Stadt klingt, wenn an jeder Ecke wo gespielt wird und das sind schon, klar, Classic Open Air finde ich auch cool,

0: ja, weil dann sind halt 80.000 Menschen auf einer Wiese und hören Klassik und das sind Gänsehautmomente. Und jetzt haben wir halt, und da merkt man, wir sind eine Musikstadt, Badentreffen ist ein komplett anderes Konzept, andere Musikrichtungen, andere Genres, die dann bedient werden und das wird richtig toll werden. Und zu 50 Jahren haben wir ja auch einen Tag länger, also sonst haben wir ja mal Freitag angefangen, bis Sonntag. Heute geht's eben ab heute bis Sonntag, also wow. Und wer heute noch wirklich Lust hat, am Abend, ja, da sind wir dann am Hauptmarkt. Und wir können auch ein bisschen Karaoke singen.
1: Ja, erzähl mal, was ist da heute Abend am Hauptmarkt geplant?
0: Naja, also wir haben, es wird wirklich eine tolle, es ist wie ein Orchester und das Orchester, wir werden eine Leinwand hinten haben und es sind viele bekannte Lieder, die spielen und das wird schon spannend werden, weil die spielen ja live, ja. Und wir singen live. Ja, das... Ich glaube, das tut gut in so einer Zeit, wo ja jeder irgendwie nur auf sich schaut und Ellenbogen raus und eher das Ich nach vorne schiebt, kommen wir da zum Wir. Wir singen gemeinsam, wir stehen hier gemeinsam, wir zeigen Haltung für Kultur. Also, wer ein bisschen Gänsehautmoment möchte, heute Abend zum Hauptmarkt kommen und egal, ob man singen kann oder nicht, das fällt bei hoffentlich so vielen Menschen gar nicht auf.
1: Klingt auf jeden Fall nach einem sehr schönen Gemeinschaftserlebnis. Unabhängig davon, hast du denn mal Zeit gehabt, ins Programm reinzuschauen? Gibt es noch irgendwas speziell an Künstlerinnen oder Künstlern, die dich da besonders interessieren? Oder wirst du einfach so mal durch die Stadt schlendern?
0: Also ich bin einer, der immer gerne schlendert und sich treiben lässt, was einfach schön ist. Aber es gibt natürlich Highlights. Es gibt eine Künstlerin, die wir aus Brasilien, das ist echt ein Newcomer-Star, ja, die wir hier aufzeigen. Wir haben eine Country Pop, also das ist eine spezielle Musikrichtung aus den Staaten. Mhm. Also auch die sind cool. Also das ist, also ich glaube, für jeden ist was dabei und einfach, ja, wirklich einfach eintauchen und sich treiben lassen. Ich sage immer, da mein Tag sowieso schon immer so getaktet ist und du ja selbst gar nichts mehr entscheiden kannst, fast, ja, schon, sondern du bist da durchgenudelt durch den Tag und hast dann 13, 14 Termine. Da möchte ich mich jetzt nicht schon da festlegen und sagen, da muss ich dahin und um 14 Uhr spielt die, sondern ich laufe durch und was mir gefällt, da bleibe ich stehen oder setze mich am Boden hin und genieße es.
1: Sehr schön. Jetzt genießen ist das richtige Stichwort. Es soll ja jetzt auch wieder zum Wochenende ziemlich heiß werden. Und um das Ganze genießen zu können, ist Schatten wichtig. Aber die Stadt plante jetzt auch oder setzt da jetzt auch noch auf alternative Möglichkeiten, sich nicht nur bei Baden treffen, sondern künftig generell auch bei Hitze in Nürnberg besser abkühlen zu können. Stichwort Sprühnebler. Erklär doch mal, was hat's damit eigentlich auf sich?
0: Also ich habe vor vielen Wochen schon mit der Energie gesprochen und die Energie wird und hat heute mit uns gemeinsam schon an 4 Standorten feste Sprühnebelanlagen aufgestellt. Mhm. Wir werden auch eine mobile Sprühnebelanlage aufstellen, so Richtung Hauptmarkt. Aber die 4 stehen in der Stadt, Königstraße, in der Klaragasse, vorne Lorenzkirche. Also wir haben, das ist halt jetzt halt mal, ich habe vor ein paar Wochen entschieden, jetzt bestellen wir welche, jetzt haben wir welche, jetzt stellen wir sie auf und die sind richtig gut. Man kann sich drunter stellen, man kann sich erfrischen lassen. Wir haben die Trinkbrunnen, die wir nochmal kennzeichnen. Also jeder ist natürlich ein bisschen selbstverantwortlich. Ja? Also bei 36 Grad würde ich halt mal Mützler aufziehen. Ja,
1: das wäre so, gut.
0: Oder Käppi. Und auch mal eine Getränkflasche dabei haben. Ja. Und wir haben auch am Hauptmarkt den großen Brunnen ja letztes Jahr schon zu einem Trinkbrunnen mit umfunktioniert. Man kann die Flaschen auffüllen, man hat die Sprühnebler, man kann sie auch mal im Schatten setzen. Also ich glaube, jeder ist ein bisschen selbstverantwortlich, aber wir bereiten uns darauf vor und wir hoffen, dass es jedem gefällt und dass jeder da gut durchkommt.
1: Wunderbar. Das ist ja jetzt heute hier unsere letzte Ausgabe, bevor wir ein kleines Päuschen machen. Du hast es ja eben schon erklärt. Wirklich Pause für dich ist es als Oberbürgermeister natürlich nicht, weil du ja immer auf Abruf bist, sollte irgendwas sein als Chef der Stadt. Aber kannst du jetzt schon sagen, wo es diesmal für euch hingeht? Wieder Meer, wieder Berge oder seid ihr da dieses Jahr noch nicht, habt ihr euch da noch nicht festgelegt?
0: Ja, wir sind echt noch lost irgendwie. Ja, also ich weiß, okay. Ich weiß, wann es losgeht. Aber ich weiß noch nicht, wohin es uns ziehen wird. Also wir hatten mal Frankreich im Blick, aber da, wo wir eigentlich hin wollten, ist jetzt alles eher verkohlt und dann wird es auch wieder schwierig. Also ich kann echt noch nicht sagen, wo es hingeht. Es wird eine Mischung sein zwischen, klar, unser Junior will auch ein bisschen Action haben. Also ich kann jetzt nicht irgendwo

0: nur in irgendwo abseits von irgendwie und ja. dann sitzen wir da 2 Wochen. Das wird, glaube ich, auch anstrengend. Also wir versuchen für alle Beteiligten, wir haben auch 3 starke Charaktere daheim
1: ja.
0: und die werden auch irgendwo unterkommen, hoffe ich.
1: Alles klar. Ja, in diesem Sinne wünsche ich dir auf jeden Fall ein paar schöne Wochen Erholung. Vielen Dank für das Gespräch, Markus, und ich freue mich, wenn wir uns im Herbst dann wiedersehen.
0: Sehr gerne, ich freue mich auch und allen Hörerinnen und Hörern eine schöne Sommerzeit. Bleibt auch cool, entspannt euch und dann sehen wir uns hoffentlich erholt im September wieder.
1: Bis dahin. Tschüss.
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1: Ich bin Florian Klaus. Bei uns wird noch über ein Social-Media-Verbot für Kinder diskutiert. In Frankreich war ein Gesetz dafür hingegen eigentlich schon beschlossen. Der Verfassungsrat hat das Verbot jetzt aber gekippt. Das Gesetz greife unverhältnismäßig in die Freiheit der Meinungsäußerung und Kommunikation ein, hieß es zur Begründung. Präsident Macron will das Verbot aber weiterhin. Es soll dafür jetzt bearbeitet werden. In Nordrhein-Westfalen rückt ein großer Waldbrand immer näher an die Gemeinde Hirtgenwald in der Eifel heran. Mehr als 2000 Menschen mussten ihre Häuser verlassen. Bundesinnenminister Dobrindt zeigte sich schockiert und lobte den Einsatz der Helfer. Thomas Brockt berichtet.
2: Verheerend nennt Dobrindt die Bilder aus dem Brandgebiet. Alle Einsatzkräfte würden unter schwierigsten Bedingungen Herausragendes leisten. Neben Feuerwehren, Landespolizei und Bundeswehr ist auch die Bundespolizei mit ihrer Fliegerstaffel im Einsatz. Auch das THW hilft.
1: Bei der Leichtathletik-EM in Birmingham konnten sich am Abend wieder mehrere deutsche Athleten über Medaillen freuen. Der Sprinter Owen Ansah wurde über 200 Meter Europameister. Allerdings ist unklar, ob er den Titel behalten darf. Ihm droht eine Sperre, weil er eine Dopingkontrolle verweigert haben soll. Außerdem gab es noch zwei Silbermedaillen, nämlich für die Diskuswerferin Shannice Kraft und den Hürdenläufer Emil Agiekum.
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3: Mit Svenja Wacker. In Mittelfranken ist die Waldbrandgefahr weiter sehr hoch. Deshalb finden am Wochenende wieder Beobachtungsflüge statt. Am Nachmittag überfliegen ehrenamtliche Piloten gemeinsam mit Experten von Feuerwehr und Forstamt Risikogebiete. Dazu gehören unter anderem der Sebalder und Lorenzer Reichswald bei Nürnberg. Die Maschinen starten von Weißenburg aus und von Rothenburg ob der Tauber. Entdecken die Beobachter Rauch, alarmieren sie per Funk Helfer am Boden. Die Regierung von Mittelfranken bittet alle Ausflügler um extreme Vorsicht. Im Wald gilt ein absolutes Rauch- und Grillverbot.
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8: Ich bin Florian Klaus. Bei uns wird noch über ein Social-Media-Verbot für Kinder diskutiert. In Frankreich war ein Gesetz dafür hingegen eigentlich schon beschlossen. Der Verfassungsrat hat das Verbot jetzt aber gekippt. Das Gesetz greife unverhältnismäßig in die Freiheit der Meinungsäußerung und Kommunikation ein, hieß es zur Begründung. Präsident Macron will das Verbot aber weiterhin. Es soll dafür jetzt bearbeitet werden. In Nordrhein-Westfalen rückt ein großer Waldbrand immer näher an die Gemeinde Hirtgenwald in der Eifel heran. Mehr als 2000 Menschen mussten ihre Häuser verlassen. Bundesinnenminister Dobrindt zeigte sich schockiert und lobte den Einsatz der Helfer. Thomas Brockt berichtet.
9: Verheerend.

0: nennt Dobrindt die Bilder aus dem Brandgebiet. Alle Einsatzkräfte würden unter schwierigsten Bedingungen Herausragendes leisten. Neben Feuerwehren, Landespolizei und Bundeswehr ist auch die Bundespolizei mit ihrer Fliegerstaffel im Einsatz. Auch das THW hilft.
1: Vor der Wahl in Berlin im September ist noch vieles offen. Eine INSA-Umfrage im Auftrag der Bild sieht ein Kopf-an-Kopf-Rennen zwischen CDU und Linken. Demnach käme die CDU gerade auf 20 und die Linke auf 19%. AfD, Grüne und SPD folgen mit 17, 16 und 15%. Es ist also alles sehr knapp. Koalitionen aus zwei Parteien wären bei so einem Ergebnis ausgeschlossen. Bei der Leichtathletik-EM in Birmingham konnten sich am Abend wieder mehrere deutsche Athleten über Medaillen freuen. Der Sprinter Owen Unser wurde über 200 Meter Europameister. Allerdings ist unklar, ob er den Titel behalten darf. Ihm droht eine Sperre, weil er eine Dopingkontrolle verweigert haben soll. Außerdem gab es noch zwei Silbermedaillen, nämlich für die Diskuswerferin Shanice Kraft und den Hürdenläufer Emil Agiekum.
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3: Mit Svenja Wacker. Nürnberg gegen Fürth. Mehr Fußballrivalität geht in Franken nicht. Keine 24 Stunden mehr und dann steigt das 277. Derby zwischen dem 1. FC Nürnberg und der Spielvereinigung Greuther Fürth. In der Derby-Bilanz ist der Club klar erfolgreicher. Er feierte 142 Siege, das Kleeblatt gewann 81 Mal. Seit Miro Klose Trainer ist, hat der FCN gegen Fürth noch gar nicht verloren.
4: Ich glaube, es wird viel auf uns ankommen, wie wir es verteidigen, wie wir mit Ball umgehen. Aber ich erwarte eindeutig ein ausgeglichenes Spiel, wo viele Kleinigkeiten entscheiden werden, weil zwei gute Mannschaften aufeinandertreffen.
3: Anpfiff im Ronhof ist um 13 Uhr. Das Derby ist komplett ausverkauft. Beide Vereine empfehlen den Fans dringend, mit den Öffentlichen anzureisen.
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1: Für mich ist es immer die Mutter aller Derbys. Insofern ist es sehr, sehr besonders und entsprechend möchte ich mich auch darauf vorbereiten.
2: Fürths Trainer Heiko Vogel hat richtig Bock auf das Spiel morgen, wird aber richtig hart. Hi, Lea hier für euren Nachmittag auf Hitradio N1. Klose hat mit dem Club nämlich noch nie gegen das Kleeblatt verloren. 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
3: Wenn ich das mit Ja beantworte, weiß ich schon die Schlagzeile. 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
2: Wir freuen uns auf jeden Fall auf morgen. Um 13 Uhr ist Anpfiff und wir drücken natürlich unseren beiden fränkischen Mannschaften ganz fest die Daumen.
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1: In Niederkaltenkirchen gab es zu Beginn von Steckelfisch-Fiasko einen Mord. Erwischt hat es den Präsidenten des neuen Golfclubs. Dorthin begibt sich Ortspolizist Franz Eberhofer und er trifft dabei seinen ehemaligen Kollegen Rudi Birkenberger, der jetzt als Privatdetektiv arbeitet.
2: Kann es sein, dass du den Polizeifunk abhörst?
3: Eberhofer, dazu bin ich doch rein technisch gar nicht in der Lage. Außerdem ist es verboten.
2: Rudi, aber bei dir ist schon alles in Ordnung, oder?
3: Prima, tippitoppi.
2: Du stinkst wie ein Iltis.
3: Ich mache einen Selbstversuch.
2: Und was willst du rausfinden?
4: Wie lange es dauert, bis die Vögel wegen deiner Aura vom Himmel fallen?
1: Rudis Gestank ist nur ein Problem des Eberhofer Franz. Ein viel größeres ist seine Susi. Sie will zum einen Bürgermeisterin werden und hat zum anderen das Haus auf Vordermann gebracht.
5: Franz, was machst denn du?
4: Frühstück.
5: Sag mal, spinnst du? Die Küche ist nagelnagelneu und wird jetzt bitteschön nicht eingesaut.
4: Wozu haben wir eine Küche, wenn ich nicht drin kochen darf?
5: Und wer macht sie nachher sauber?
4: Entweder ich oder du.
5: Nein, Franz, entweder ich oder ich. Weil wenn du die Küche sauber machst, dann ist die Küche nicht sauber. Und ich muss sie noch einmal sauber machen.
4: Schau, Susi, so eine Küche ist ein Gebrauchsgegenstand. Wie eine Unterhosen. Irgendwann kriegt man es halt nicht mehr richtig sauber.
1: Auch beim 10. Eberhofer-Film kommen die Fans voll auf ihre Kosten. Und von denen gibt es immer mehr. Hauptdarsteller Sebastian Betzel.
6: Also es gibt von jung bis alt, beiderlei Geschlechts, egal was. Ich wohne ja in Hamburg und spiele auch viel Theater. Und da gibt es hochintellektuelle Kollegen, die gerne die Filme mögen. Kleine Kinder, uralte Oma. Weil jeder zieht sich so seins aus diesem Kosmos raus. Und jeder hat so seine Lieblinge.
1: Und um ihre Lieblinge wird sich viel gekümmert. Der Flötzinger, Simmerl, Wolfi, Papa, Oma und Co. bekommen in Steckelfisch-Fiasko viel Raum. Und das Kinopublikum entsprechend viel zu lachen. Stefan Grundler, Hitradio N1, Kinoredaktion.
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2: Ich bin Florian Klaus. Rund 12.500 Menschen sind einer Schätzung des RKI zufolge in diesem Sommer infolge der Hitze gestorben. Uwe Janssens von der Medizinervereinigung DIVI hält das noch für zu niedrig. Es seien sicherlich mehrere tausend Todesfälle mehr, sagte der Intensivmediziner den Funke-Zeitungen. Viele Fälle würden nicht als hitzebedingt erfasst, weil auf Totenscheinen etwa Organversagen als Grund stehe. Den Bundes- und Landesregierungen warf er Tatenlosigkeit vor. In der Eifel wütet weiterhin ein Waldbrand, den die Landesregierung Nordrhein-Westfalens als den wohl größten der NRW-Geschichte bezeichnet. Es sind hunderte Feuerwehrkräfte im Einsatz, um die Situation vorerst stabil zu halten. In der Gemeinde Hürtgenwald hatten rund 2000 Menschen wegen des nahenden Feuers ihre Häuser verlassen müssen. Bei der Heim-WM in der rhythmischen Sportgymnastik hat sich Daria Warfolomejew zum dritten Mal in Folge zur Mehrkampf-Weltmeisterin gekrönt. Neben der Goldmedaille hat die 19-Jährige bei der Siegerehrung auch gleich noch die Urkunde für den frühzeitig gesicherten Startplatz bei den nächsten Olympischen Spielen bekommen. Vor 2 Jahren war sie in Paris als erste deutsche Gymnastin Olympiasiegerin im Mehrkampf geworden.
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3: Mit Svenja Wacker. Blau-Grün statt Badespaß. Der Langsee bleibt wegen starker Blaualgenbelastung weiter gesperrt. Damit bei der Hitzewelle trotzdem etwas Abkühlung möglich ist, öffnet das Naturbad jetzt den oberen Bereich. Mit Nichtschwimmer und Planschbecken, Liegewiesen, Trampolin und Kinderschaukel. Vorrang haben dort Familien mit Kindern. Erwachsene ohne Kinder dürfen aber auch kommen. Alle übrigen Bereiche bleiben abgesperrt. Wer sich nicht daran hält, muss das Gelände verlassen. Der Zugang ist begrenzt. Tagestickets gibt es deshalb möglichst vorab online. Saison- und Zwölferkartenbesitzer bekommen ein eigenes Kontingent.
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